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1: Ich bin Diana Kramer. Die Aussicht auf eine mögliche Entspannung im Iran-Krieg lässt die Ölpreise deutlich sinken. Der Preis für ein Barrel der Nordseesorte Brent ging um fast 6% zurück und auch die Börsen haben weltweit deutliche Zugewinne verbucht.
2: Auch der deutsche Aktienmarkt setzt seinen jüngsten Aufwärtskurs fort. Zwischenzeitlich geht es so weit rauf wie zuletzt am Vortag des Iran-Kriegs im Februar. Der Grund: US-Präsident Trump behauptet, die USA stünden kurz vor einem Grundsatzdeal mit dem Iran. Die Straße von Hormuz könnte dann wieder geöffnet werden. Allerdings hatte Trump das schon öfter behauptet und er selbst sagt diesmal, er wolle nichts überstürzen. Unklar ist, inwieweit das iranische Atomprogramm in dem Rahmenabkommen erwähnt wird. Das gilt als Hauptgrund für den Beginn des Kriegs. Thomas Bremser, Redaktion.
1: Keinerlei Anzeichen für Entspannung gibt es dagegen im Ukraine-Krieg. Im Gegenteil, Russland kündigte weitere Angriffe auf die ukrainische Hauptstadt Kiew an. Der Kreml forderte Mitarbeiter diplomatischer Vertretungen auf, Kiew angesichts bevorstehender neuer Angriffe umgehend zu verlassen. Bereits am Wochenende hatte Russland die Ukraine wieder massiv bombardiert und dabei auch die neue Hyperschallrakete Oreshnik eingesetzt. Eine Mehrzahl der Deutschen glaubt einer Umfrage zufolge nicht daran, dass der mögliche künftige FDP-Chef Wolfgang Kubicki die Partei zurück in den Bundestag führen kann. Nur jeder Vierte traut der FDP ein politisches Comeback mit neuer Spitze zu, zeigt eine Forsa-Umfrage im Auftrag von RTL und Stern. 66% glauben nicht, dass die Partei den Sprung über die 5%-Hürde schafft. Daran scheiterte die FDP bei der Bundestagswahl im Februar vergangenen Jahres und flog aus dem Parlament. Zum Fußball. Für den VfL Wolfsburg kam am Ende alles zusammen. Eine völlig verkorkste Saison, ein Relegationskrimi und schließlich der Abstieg. Zum ersten Mal in der Geschichte steigen die Niedersachsen in die zweite Liga ab, nach einer 1:2 Niederlage im Relegationsrückspiel beim SC Paderborn. Wolfsburgs Patrick Wimmer bei Sky Sport.
3: Also ganz, ganz schwierig. Ja, die Fassungslosigkeit von jedem, von den Fans, von den Spielern ist jedem eigentlich ins Gesicht geschrieben. Ja, auch in der Kabine jetzt, da ist einfach Leere da und man kann es eigentlich noch gar nicht realisieren, was alles passiert ist.
1: Für Paderborn geht es dagegen nach 6 Jahren wieder zurück in die erste Liga.
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1: Ich bin Diana Kramer. Nach den massiven russischen Angriffen auf die ukrainische Hauptstadt Kiew am Wochenende hat Moskau weitere schwere Angriffe angekündigt. Das russische Außenministerium rief ausländische Diplomaten dazu auf, Kiew schnellstmöglich zu verlassen. Als Grund für die neuen Angriffe nannte Moskau den ukrainischen Beschuss eines Wohnheims in dem von Russland kontrollierten Gebiet Donbass. Eigentlich galt schon der Angriff am Wochenende als Vergeltungsaktion darauf. Russland hatte dabei auch die neue Mittelstreckenrakete Oreshnik eingesetzt. Bundesinnenminister Alexander Dobrindt sieht ein Social-Media-Verbot für Kinder skeptisch. Er halte ein Verbot für schwer durchsetzbar und deswegen für wenig zielführend, sagte er den Funke-Zeitungen.
2: Der Staat alleine könne mit Social Media verbundene Probleme nicht lösen und Familien und Eltern könnten ihre Verantwortung auch nicht komplett abschieben, findet Innenminister Dobrindt. Eltern müssten ja beispielsweise auch entscheiden, wann ihr Kind ein Handy bekommt, sagt der Minister. Diskutiert wird in Deutschland ein Social Media Verbot für Kinder unter 14 Jahren. Eine Expertenkommission arbeitet an Vorschlägen zum Thema, die im Sommer vorgestellt werden sollen. Eine Mehrheit der Deutschen spricht sich in Umfragen für ein Verbot aus. Katrin Müller, Nachrichtenredaktion.
1: Alle reden über KI, auch der Papst. Im ersten Lehrschreiben seit seinem Amtsantritt warnt Leo vor Risiken von künstlicher Intelligenz. Er wolle KI entwaffnen, schreibt der Papst in dem 100 Seiten langen Dokument. Technik müsse dem Menschen dienen, nicht der Macht oder dem Profit.
3: Leo befürchtet nämlich, dass Mitmenschlichkeit, die Menschenwürde und Beziehungen unter die Räder kommen. Wichtig ist ihm auch, dass Arbeit nicht entwertet wird, Stichwort KI als Jobkiller. Und er warnt davor, dass nur wenige Tech-Giganten am Ende alles kontrollieren. Deshalb plädiert er auch für einen KI-Ethik-Kodex weltweit. Und er sagt Nein zu KI-gesteuerten Waffen. Seine Botschaft, kein Algorithmus kann Krieg moralisch rechtfertigen. Aus Rom, Claudia Wächter.
1: Zum Fußball. Der VfL Wolfsburg ist zum ersten Mal in seiner Geschichte aus der Bundesliga abgestiegen. Die Niedersachsen verloren das Relegationsrückspiel beim SC Paderborn mit 1:2 nach Verlängerung. Damit folgt Wolfsburg, Heidenheim und St. Pauli, die bereits direkt abgestiegen waren. Für Paderborn geht es nach 6 Jahren wieder zurück in die Erstklassigkeit.
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1: Ich bin Diana Kramer. Nach dem massiven Angriff auf die ukrainische Hauptstadt Kiew am Wochenende droht Russland mit neuen, schweren Angriffen. Das Außenministerium in Moskau rief ausländische Diplomaten dazu auf, Kiew schnellstmöglich zu verlassen.
2: Schon am Wochenende hat Russland mit dem Einsatz einer Mittelstreckenrakete vom Typ Areschnik den Konflikt in der Ukraine verschärft. In Kiew wurden dabei schwere Verwüstungen angerichtet. Laut Moskau ist dies aber erst der Anfang. Weitere Angriffe sollen folgen, angeblich

0: als Vergeltung auf einen ukrainischen Angriff gegen ein Wohnheim im von Russland kontrollierten Donbass-Gebiet. Der Kreml warf der Ukraine in dem Zusammenhang den Beschuss von Zivilisten vor. Dass das russische Militär selbst regelmäßig ukrainische Zivilisten tötet, blendet Moskau dabei aus. Aus Moskau, André Balin.
1: Die USA stehen nach Angaben von Präsident Donald Trump kurz vor einem Rahmenabkommen mit dem Iran und der Wiedereröffnung der Straße von Hormuz. Ein Deal sei weitgehend ausgehandelt, schrieb Trump am Wochenende auf der Plattform Truth Social. Obwohl er Hoffnungen auf einen schnellen Durchbruch dämpfte, gaben die Ölpreise an den internationalen Märkten deutlich nach. Bei sommerlichem Badewetter sind am Pfingstwochenende in Freibädern, Seen und Flüssen 6 Menschen ums Leben gekommen. Darunter waren auch 4 Kinder und Jugendliche, teilten die Behörden mit. Die Unglücke bei Temperaturen um die 30 Grad ereigneten sich in Niedersachsen, Bayern, Nordrhein-Westfalen und Rheinland-Pfalz. Das jüngste Opfer, ein 4-jähriger Junge, wurde tot im Wasser an einem Freibad in Ludwigshafen entdeckt. Er ist vermutlich ertrunken. Die weiteren Opfer waren 11, 13 und 14 Jahre alt. Außerdem wurden 2 Männer tot aus Badeseen geborgen. Damit zum Fußball. Der VfL Wolfsburg steigt zum ersten Mal in seiner Geschichte aus der Fußball-Bundesliga ab. Die lange in Unterzahl spielende Mannschaft von Trainer Dieter Hecking verlor im Relegationsrückspiel gegen den Zweitligadritten SC Paderborn mit 1:2 nach Verlängerung. Paderborns Laurin Kurda nach dem Spiel bei Sky Sport.
2: Ja, ich weiß nicht, wie viele Tage ich dafür noch brauchen werde, aber jetzt gerade ist einfach schön, das zu sehen, die Bilder hier. Hart erarbeitet die Saison. Irgendwie hat gefühlt alles gegen uns gestanden und wir haben es trotzdem geschafft. Ja, toll.
1: Für den SC Paderborn ist es der 3. Aufstieg in die Erstklassigkeit nach 2014 und 2019.
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1: Ich bin Katrin Müller. In wenigen Wochen wird US-Präsident Donald Trump 80 Jahre alt und er fällt immer wieder mit seinen ganz eigenen Gesundheitsgewohnheiten auf. So erzählte er immer wieder stolz, wie wenig Schlaf er braucht und bei Getränken setzt er vor allem auf Diät-Cola. Heute steht Trumps jährlicher Gesundheitscheck an.
2: Immer wieder gibt es hier Spekulationen über Trumps Gesundheit, weil er bei Meetings einnickt, geschwollene Beine und Blutergüsse an den Händen hat. Das Weiße Haus wiegelt ab. Das liege daran, dass Trump Aspirin schlucke und viele Hände schüttele. Trump ist nach eigenen Worten physisch und geistig fit wie ein Turnschuh. Aber nach seinen letzten Checkups folgten immer noch ein paar weitere Tests. Warum und mit welchem Ergebnis wurde nie gesagt. Trump schläft scheinbar nie, liebt Fastfood und Ketchup, trinkt nie Alkohol, aber er ist auch der älteste jemals eingeschworene Präsident. Aus den USA, Tina Eck.
1: Bei schweren russischen Luftangriffen sind im Osten der Ukraine nach Behördenangaben mindestens ein Mensch getötet und 15 weitere verletzt worden, darunter auch ein 8-jähriger Junge. Das ganze Wochenende über

0: überflog Russland massive Angriffe auch auf die Hauptstadt Kiew. Und Moskau kündigte weitere schwere Attacken an, als Antwort auf den ukrainischen Beschuss eines Wohnheims in dem von Russland kontrollierten Gebiet Donbass. Bei sommerlichen Temperaturen sind am Wochenende in Freibädern, an Seen und Flüssen 6 Menschen ums Leben gekommen, darunter 4 Kinder und Jugendliche.
1: Langes Wochenende und Temperaturen um 30 Grad. In Schwimmbädern und an den Badeseen herrschte über Pfingsten Hochbetrieb. In Niedersachsen, Bayern, Nordrhein-Westfalen und Rheinland-Pfalz endete der Badespaß jedoch tödlich. Das jüngste Opfer, ein 4-jähriger Junge, wurde tot im Wasser in einem Freibad in Ludwigshafen entdeckt. Er ist vermutlich ertrunken. Im ostfriesischen Marienhafe bargen Taucher ein 13 Jahre altes Mädchen tot aus einem Kiessee. Die weiteren Opfer waren 11 und 14 Jahre alt. Außerdem wurden 2 Männer tot aus Badeseen geborgen. Diana Kramer, Nachrichtenredaktion.
0: Zum Fußball. Für den VfL Wolfsburg kam am Ende alles zusammen. Eine völlig verkorkste Saison, ein Relegationskrimi und schließlich der bittere Abstieg. Zum ersten Mal in der Geschichte steigen die Niedersachsen in die zweite Liga ab, nach einer 1:2-Niederlage im Relegationsrückspiel beim SC Paderborn. Für die Ostwestfalen geht es nach 6 Jahren wieder zurück in die erste Liga.
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3: Schönen guten Morgen, hier ist OS Radio am Dienstagmorgen und das Wetter, das sieht richtig gut aus. Es wird sehr, sehr sommerlich warm, sehr, sehr warm. Wir kriegen heute 31 Grad in der Spitze, dazu 16 Stunden Sonne, keine Wolken am Himmel, auch kaum Wind. Also wie gesagt, absoluter Sommertag am Dienstag. Morgen und übermorgen, da kühlt es ein bisschen ab, der Mittwoch und Donnerstag. Da kriegen wir nur so 22 Grad maximal, also ein kleines bisschen frischer, vielleicht auch Pulloverwetter. Aber auch da sehr viel Sonne mit 16 Stunden. Nachts kühlt es immer mal wieder ab, da gehen wir in den einstelligen Bereich, da würde ich mir noch was Langärmeliges anziehen. Regen haben wir dann wahrscheinlich erst wieder am Freitag.
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3: A33 Bielefeld in Richtung Osnabrück im Bereich der Anschlussstelle Dissen-Bad Rodenfelde. Hier steht ein defektes Fahrzeug. Fahrt dort bitte vorsichtig. Auch die A33 Bielefeld Richtung Osnabrück im Bereich der Anschlussstelle Borglo, Klosteröselde. Auch hier ein kaputtes Auto am Fahrbahnrand. Dann noch 2 Hinweise. Die Bad Bergener Straße zwischen Bad Bergen und Nordrop, die ist ab heute gesperrt. Und zwar der Abschnitt Bad Bergener Straße und Feserdamm. Der Asphalt wird da neu gemacht. Die Arbeiten gehen wahrscheinlich bis nächste Woche Freitag. Und der andere Hinweis, der Radweg zwischen Belm und Bramsche Engter, der wird ab heute neu gemacht. Das hat Auswirkungen für euch Autofahrer da draußen. Im ersten Bauabschnitt ist der Kreisverkehr Eker-Landstraße und Poverweg betroffen. Die Eker-Landstraße ist befahrbar, da könnt ihr langkommen, da regelt eine Ampel den Verkehr. Der Poverweg aber, da kommt ihr nicht lang, der ist gesperrt. Es gibt eine Umleitung für alle, die in Richtung Eker fahren wollen. Die Bauarbeiten da, die dauern circa 2 bis 3 Wochen. Dann habe ich noch die Blitzer des Landkreises, die stehen heute in und um Hagen. Wenn ihr noch was habt im Laufe des Tages, ruft gerne an 0541 750 400 oder schickt eine WhatsApp 0157 88 533 187. Alle Nummern und mehr findet ihr auch zum Nachlesen auf osradio.de. Ich wünsche euch eine gute und sichere Fahrt.
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3: OS Radio Startler hier um 4 Minuten nach 6. Startet gut in den Tag mit Sabrina Carpenter, Espresso.

0: OS Radio startklar um 12 Minuten nach 6 am 26. Mai. Und 26. Mai ist ein gutes Stichwort, denn wir schauen jetzt mal, was uns heute so erwartet.
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0: Zuerst einmal ist nach der Wahl vor der Wahl, denn während der Kommunal- und Oberbürgermeisterwahl bereits im September stattfindet, wird ja am 20. November, also etwas später, auch wieder ein Seniorenrat, ein Seniorenbeirat in Osnabrück gewählt. Und der Seniorenbeirat, was ist das? Er setzt sich für die Belange älterer Menschen in Osnabrück ein, also sehr, sehr wichtig und sehr gut, dass es so etwas gibt. Und im Vorfeld der Wahl müssen auch erstmal Delegierte und Kandidaten bestimmt werden. Wie das genau abläuft und wer da überhaupt in Frage kommt, das ist heute Thema im Osnabrücker Rathaus. Denn die Stadt Osnabrück stellt die ganzen Hintergründe und Details dazu heute nochmal vor. Und auch vor, oder anders gesagt, besser nach der Relegation ist vor der Relegation. Ihr habt ja vielleicht mitbekommen, dass der VfL Wolfsburg abgestiegen ist. Gestern war schon die Relegation der ersten Fußball-Bundesliga und heute geht es weiter mit der Relegation um die zweite Fußball-Bundesliga. In der Hauptrolle Greuther Fürth und Rot-Weiß Essen. Greuther Fürth möchte als Drittletzter der zweiten Liga den Abstieg verhindern. Rot-Weiß Essen als Dritter der dritten Liga möchte aufsteigen. Das Hinspiel endete 1:0 für Essen. Heute geht es also um die Wurst. Heute ist das Rückspiel in Fürth. Und ich vermute mal, dass die VfL-Fans einen Favoriten haben, wenn ich mir mal so anschaue, wie weit eine Reise von Osnabrück nach Fürth ist. Ich glaube, die Auswärtsfahrt nach Essen, die ist ein kleines bisschen kürzer. Ich hätte da einen Favoriten. Und zu guter Letzt schauen wir nach Brüssel. Da treffen sich alle Landwirtschaftsministerinnen und Minister der EU-Staaten heute. Thema da ist Düngemittel. Die Minister beraten darüber, wie Düngemittel in Europa besser zu bekommen sind. Außerdem stellt die EU-Kommission auch passend dazu einen Aktionsplan vor, wie Landwirte und Landwirtinnen in Krisen besser gestärkt werden. Statt Anzüge und Aktentaschen ist da Thema heute Gummistiefel und Latzhosen. All das erwartet uns heute am 26. Mai. Hier sind jetzt die Bee Gees. Tragedy bei OS Radio startklar um 17:45 mit Hinak Gramm. Ich wünsche euch einen schönen guten Morgen.

Roxette ist das bei OS Radio Stadler um 23 Minuten nach 6. Hier geht's gleich weiter mit den Lokalnachrichten. Ein Thema darin sind Corona-Drohbriefe gegen Politiker. Außerdem ein anderes Thema, eher unschönes Thema, ist, dass ein 34 Jahre alter Mann ist am Pfingstsonntag offenbar bei einem Badeunfall ums Leben gekommen. Das Ganze ereignete sich in Haßbergen. Mehr Details dazu und Einzelheiten gleich um 9:30 in den Lokalnachrichten mit Andreas Menke.

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1: Mit Andreas Menke. Prozess um Corona-Drohbriefe gegen Politiker beginnt und tödlicher Badeunfall in Haßbergen am Pfingstsonntag. Heute verhandelt das Osnabrücker Landgericht im Berufungsverfahren gegen eine 70-jährige Frau aus Georgsmarienhütte. Die Staatsanwaltschaft wirft der Angeklagten gemeinschaftlich versuchte Nötigung in 55 Fällen vor. Die Beschuldigte soll Anfang 2022 mit Mittätern ein Drohschreiben der Basisdemokratischen Partei an Ratsmitglieder versandt haben. In dem Brief wurden die Kommunalpolitiker aufgefordert, ihre damalige Corona-Politik zu ändern. Andernfalls drohten die Verfasser mit der namentlichen Veröffentlichung der Abgeordneten auf einer kritischen Internetseite. Für die anstehende Hauptverhandlung vor der Kleinen Strafkammer sind insgesamt 6 Zeugen geladen. Ein 34 Jahre alter Mann ist am Pfingstsonntag in Haßbergen offenbar bei einem Badeunfall ums Leben gekommen. Einsatzkräfte waren am Abend zu einem abgelegenen Privatsee an der Straße am Heidesee gerufen worden, nachdem persönliche Gegenstände am Ufer entdeckt worden waren. Feuerwehr, DLRG und Rettungsdienst suchten mit einem Großaufgebot nach dem Vermissten. Wenig später fanden die Helfer den Mann tot im Wasser. Nach ersten Erkenntnissen geht die Polizei von einem Unglücksfall aus. Hinweise auf Fremdverschulden gibt es derzeit nicht. In Niedersachsen wird der Religionsunterricht an Schulen künftig neu organisiert. Vom Schuljahr 2026/27 an sollen evangelischer und katholischer Unterricht schrittweise zum neuen Fach christliche Religion zusammengeführt werden. Nach Angaben des Kultusministeriums ist das Modell bundesweit einmalig. Das Fach soll gemeinsam von evangelischer und katholischer Kirche verantwortet werden. Ziel ist es, den Unterricht stärker an die Lebenswirklichkeit der Schülerinnen und Schüler anzupassen. Kinder anderer Religion oder ohne Konfession können weiterhin am Religionsunterricht teilnehmen.
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2: Das war ein bisschen leise. Wir schauen aufs Wetter. 13 Grad messen wir zurzeit in Fürstenau, Haßbergen sowie in Melle. Und da kommt noch einiges drauf. Die Top-Temperaturen liegen heute nämlich bei 31 Grad. Das bedeutet, ihr könnt es schon erahnen, der Tag, der Dienstag bringt alles mit sich, was Sommer eben so ausmacht. Wir haben heute nur Sonne, keine bis kaum Wolken am Himmel. Es ist außerdem auch nahezu windstill im Laufe des Tages. Heute Nacht kühlt es zwar ab, sodass wir morgen früh erstmal nur so 10 Grad haben, aber auch morgen und übermorgen wird es ein bisschen warm, würde ich mal behaupten. 22 Grad sind am Mittwoch und Donnerstag drin. Die Wolken, die haben wir in den nächsten 2 Tagen erstmal nicht. Die kommen dann erst Freitag wieder zu uns. Da kann es dann auch sein, dass es ein kleines bisschen regnet. Freitag aber wieder 28 Grad.
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2: Ein paar liegen gebliebene Autos. Ich fange mal an. Auf der A30 Bad Oeynhausen Richtung Osnabrück. Zwischen Geesmold und Bissendorf steht ein defektes Fahrzeug. Dann die A33 in Bielefeld Richtung Osnabrück. In der Anschlussstelle Dissen-Bad Rothenfelde, hier steht auch ein kaputtes Fahrzeug. Und auch A33 Bielefeld Richtung Osnabrück im Bereich Borglo-Kloster-Ösedö, auch hier ein kaputtes Fahrzeug. Dann noch 2 Hinweise, die Bad Bergener Straße zwischen Bad Bergen und Nordrup ist ab heute gesperrt. Das betrifft den Abschnitt Bad Bergener Straße und Feser-Damm. Grund dafür ist, dass der Asphalt dort neu gemacht wird. Die Arbeiten dauern noch bis nächste Woche Freitag, voraussichtlich. Und die andere Meldung: Der Radweg zwischen Belm und Bramsche Engter, der wird ab heute auch neu gemacht. Da werden Löcher ausgebessert. Das hat Auswirkungen für euch Autofahrer. Die Ickerlandstraße ist einseitig befahrbar. Da regelt eine Ampel ab heute den Verkehr. Der Poverweg aber, der ist ganz gesperrt. Im ersten Bauabschnitt ist der Kreisverkehr Ickerlandstraße und Poverweg betroffen. Die Baustelle zieht also noch ein bisschen weiter. Wenn ihr Richtung Icker fahren wollt, dann gibt es eine Umleitung für euch. Die Arbeiten da, die dauern ca. 2 bis 3 Wochen. Und zu guter Letzt die Blitzer. Da habe ich keine, nur die Hinweise. Die mobilen Blitzer des Landkreises, die stehen heute in und um Hagen. Wenn euch was aufgefallen ist auf dem Weg zur Arbeit am Dienstagmorgen, dann ruft doch gerne an 0541 750 400 oder schickt eine WhatsApp 0157 88 533 187. Ihr könnt die Nummer natürlich auch nachlesen, genauso wie die Lokalnachrichten. Dafür müsst ihr einfach auf osradio.de gehen. Ich wünsche euch jetzt eine gute und natürlich sichere Fahrt. Kommt gut an.
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2: Kurz nach 6:30, wir gehen jetzt gleich mal raus in die Natur. Besser gesagt gehen wir nach Belm. Da wird nämlich an der Nette gearbeitet, dem Fluss. Da findet eine Renaturierung statt. Ist ein sperriges Wort, gebe ich zu. Wir waren mal mit dem OS-Radio-Mikrofon vor Ort und haben mal nachgefragt, warum das eigentlich wichtig ist und was genau das passiert. Das ist gleich Thema hier bei OS-Radio Startklar. Ich bin Hinak Gramm, wünsche euch einen schönen guten Morgen.

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1: Wenn wir über Flüsse in der Region Osnabrück sprechen, dann fällt oft der Name Hase, ist ja auch klar. Der Fluss Hase fließt ja letztendlich auch durch Osnabrück, durch die größte Stadt hier in der Region. Aber es gibt auch andere kleine Flüsse, die wichtig sind für die Region. Einer davon ist die Nette. Die Nette ist nicht so wirklich lang. Von der Quelle nach Osterkappeln bis Osnabrück, wo sie ja in die Hase mündet, sind es gerade mal 20 Kilometer, also eigentlich ein winziger Fluss. Aber trotzdem ist er wichtig und ein Teil davon fließt durch Bäm. Genauer gesagt durch den Ortsteil Icker. Da gibt es einen Abschnitt, an dem die Nette sozusagen wieder wie früher aussehen soll. Ich rede von einer Renaturierung, die da ansteht. Für rund 200.000 Euro wird die Nette da renaturiert. Und zwar schon seit dem vergangenen Jahr. Ziel ist es, dass der Fluss näher an seinen ursprünglichen Zustand gebracht wird. Also, wie der Name sagt, eine absolute Renaturierung. Dabei geht es vor allem darum, dem Fluss die Möglichkeit zu geben, sich wieder so auszubreiten, wie er das eben möchte. Sprich, einfach natürlicher sein. Statt eines geraden und künstlichen Bachlaufs entstehen dann Bereiche, in denen sich das Wasser wieder natürlicher bewegen kann, mit Vorteilen für die Natur. Das sei nötig, nicht nur an der Nette, sondern überhaupt, sagt uns Niklas Otto vom Unterhaltungsverband Hase Bever.
2: Ja, die Gewässer in Niedersachsen sind wirklich in keinem guten Zustand. Und Ziel ist es einfach, gerade auch die Gewässer wieder in einen ökologisch guten Zustand zu bringen. Und da sind solche Maßnahmen natürlich Gold wert.
1: Und deswegen wird auch ordentlich Geld investiert, 200.000 Euro wie gesagt. Damit soll dem Fluss vor allem ein möglichst natürlicher und ursprünglicher Lauf zurückgegeben werden. Finde ich eine gute Sache. Insgesamt soll mit der Maßnahme die Qualität des gesamten Lebensraums rund um den Fluss besser werden. Also wie gesagt, auch Tiere und Pflanzen profitieren davon.
2: Wir erwarten eigentlich einfach ein höheres Artenvorkommen, dadurch, dass neue Lebensräume geschaffen wurden, die vorher halt nicht da waren. Man hat einfach mehr Möglichkeit, dass sich Vegetation natürlich entwickeln kann. Es ist eigentlich sicher, dass wir einfach ein höheres Artenspektrum erwarten, sowohl bei der Vegetation als auch bei den Fischen und Kleinstlebewesen.
1: Das ist aber noch nicht alles. Auch der Hochwasserschutz profitiert davon, denn diese Maßnahme ist letztendlich auch eine Maßnahme für den Hochwasserschutz. Mit dem Projekt setzt die Gemeinde Belm gemeinsam mit dem Unterhaltungsverband Hase Bever und der unteren Naturschutzbehörde auf mehr Naturschutz. Dafür ist schon ein circa 1,5 Kilometer langes Stück an der Nette im Ortsteil renaturiert worden. Im Sommer kommen dann die nächsten 300 Meter dazu. Und wenn es da dann weitergeht, dann sind wir natürlich auch immer vor Ort.

Rosenstolz bei US Radio Stadler um 7:09. Ich habe eine Frage an euch. Wann wart ihr denn das letzte Mal beim Arzt? Ich frage euch das, weil für den US-Präsidenten Donald Trump steht jetzt ein ganz besonderer Check an, nämlich sein Gesundheitscheck. Trump ist ja der älteste US-Präsident der Geschichte, wird, glaube ich, auch im nächsten Monat wieder ein Jahr älter, da hat er auch Geburtstag. Und jetzt steht sein Gesundheitscheck an, den wir alle mit Spannung und Freude und vielleicht auch mit Schreck ein bisschen erwarten. Das und mehr ist jedenfalls gleich Thema in den Nachrichten hier bei US Radio. Außerdem ein anderes Thema, und zwar von der Gewerkschaft der Polizei. Die beklagt nämlich, dass ihre Wachen zu marode sind. Also Hintergründe und Details dann gleich in den Nachrichten 7:00 hier bei US Radio. Jetzt aber erstmal Musik.

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1: Ich bin Katrin Müller. US-Präsident Donald Trump will sich heute in einem Militärkrankenhaus einer turnusgemäßen ärztlichen Untersuchung unterziehen. Für den 79-Jährigen ist das bereits der dritte Termin dieser Art in den vergangenen 13 Monaten. Die Untersuchung ist für den Vormittag Ortszeit angesetzt. Zuletzt hatte Trumps Leibarzt dem Präsidenten eine hervorragende Gesundheit bescheinigt. In den USA ist es üblich, dass Präsidenten regelmäßig Auskunft über ihren Gesundheitszustand geben. Nach dem massiven Angriff auf die ukrainische Hauptstadt Kiew am Wochenende droht Russland mit einer neuen schweren Attacke. Das Außenministerium rief ausländische Diplomaten dazu auf, Kiew schnellstmöglich zu verlassen.
2: Schon am Wochenende hat Russland mit dem Einsatz einer Mittelstreckenrakete vom Typ Areschnik den Konflikt in der Ukraine verschärft. In Kiew wurden dabei schwere Verwüstungen angerichtet. Laut Moskau ist dies aber erst der Anfang. Weitere Angriffe sollen folgen, angeblich als Vergeltung auf einen ukrainischen Angriff gegen ein Wohnheim im von Russland kontrollierten Donbass-Gebiet. Der Kreml warf der Ukraine in dem Zusammenhang den Beschuss von Zivilisten vor. Dass das russische Militär selbst regelmäßig ukrainische Zivilisten tötet, blendet Moskau dabei aus. Aus Moskau, Andrei Balin.
1: Die Gewerkschaft der Polizei klagt über eine große Zahl maroder Dienststellen bei der Bundespolizei und fordert dringend eine bessere Infrastruktur. So gut wie jede dritte Dienststelle habe erhebliche Mängel oder sei marode, sagte der GdP-Vorsitzende für den Bereich Bundespolizei Andreas Roßkopf der Rheinischen Post. Der Zustand vieler Gebäude und Wachen sei nicht mehr hinnehmbar. Die GdP fordere daher Geld für Sanierungen, Neubauten und bessere Unterkünfte. Zum Fußball. Der VfL Wolfsburg ist zum ersten Mal

0: in seiner Geschichte aus der Bundesliga abgestiegen. Die Niedersachsen verloren das Relegationsrückspiel beim SC Paderborn mit 1:2 nach Verlängerung. Die Mannschaft treffe aber keine Schuld, so Wolfsburg-Coach Dieter Hecking hinterher bei Sky.
1: Große Enttäuschung natürlich, weil das haben wir uns natürlich anders vorgestellt und ich hatte das Gefühl, als wenn wir es heute gepackt hätten. Ja, aber es gibt eben in solchen Spielen einen Moment, der so ein ganzes Spiel zum Kippen bringt. Das war heute so und kann der Mannschaft überhaupt keinen Vorwurf machen, in der Zahl die 105 Minuten so dagegen zu halten. Das war alles okay.
0: Jubel dagegen bei Paderborn. Für die Ostwestfalen geht es nach 6 Jahren wieder zurück in die Erstklassigkeit.
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3: Es wird warm und zwar sehr warm. Heute sind 31 Grad drin. Im Laufe des Nachmittags kriegen wir die 16 ist die Zahl der Sonne, denn 16 Stunden Sonne kriegen wir heute. Also richtig, richtig warm, um nicht zu sagen heiß. Wir sind noch ein bisschen von den 31 Grad entfernt. Wir haben nur so 15 Grad zurzeit in Bersenbrück, Bad Essen sowie in Glandorf. Schauen wir mal auf die nächsten Tage. Morgen und übermorgen auch ähnlich wie heute keine Wolken und 16 Stunden Sonne, aber es kühlt ein bisschen ab. Am Mittwoch und Donnerstag werden es an der Spitze nämlich nur 22 Grad. Nachts sternklare Nächte, denn Wolken werden wir erstmal nicht sehen. Die kommen erst am Freitag wahrscheinlich wieder und bringen da eventuell auch ein bisschen Regen mit. Bis dahin aber erstmal Sonne satt.
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3: Vom Wetter, der Blick auf die Straßen, da habe ich keine Staumeldung, aber ein paar liegen gebliebene Autos. Einmal auf der A30 Bad Oeynhausen Richtung Osnabrück zwischen Geesmold und Bissendorf. Hier steht ein kaputtes Fahrzeug und die A33 Bielefeld Richtung Osnabrück im Bereich der Anschlussstelle Dissen und Bad Rothenfelde, auch hier ein kaputtes Auto, sowie ein bisschen später A33 Bielefeld Richtung Osnabrück, Anschlussstelle Borkloh Kloster Ösede, beziehungsweise davor ist das, glaube ich. Auch hier ein kaputtes Fahrzeug. Dann noch zwei Hinweise. Die Bad Bergener Straße zwischen Bad Bergen und Nordrup ist ab heute gesperrt. Es liegt an dem Asphalt, der dort erneuert wird. Und zwar betrifft es den Abschnitt Bad Bergener Straße und Feserdamm. Die Arbeiten gehen da wahrscheinlich bis nächste Woche Freitag. Und der Radweg zwischen Belm und Bramsche Engter wird ab heute verbessert. Das sollte euch Autofahrer auch interessieren, denn die Ecker-Landstraße ist einseitig befahrbar. Da regelt eine Ampel den Verkehr. Der Powerweg, der ist aber ganz gesperrt. Im ersten Bauabschnitt ist der Kreisverkehr Ecker-Landstraße und Powerweg betroffen. Die Baustelle zieht also da noch weiter. Es gibt eine Umleitung für alle, die in Richtung Ecker fahren wollen. Die Arbeiten dort dauern circa 2 bis 3 Wochen. Dann kommen wir zu den Blitzern. Einen habe ich gefunden im Osnabrücker Stadtteil Schinkel, im Heiligenweg auf Höhe der Heiligenwegschule. Und die mobilen Blitzer des Landkreises, die erwarten euch heute in und um Hagen. Wenn ihr noch was habt, wenn ich was übersehen habe, gebt doch gerne Bescheid, ruft uns an 0541 750 400 oder schickt eine WhatsApp, das geht natürlich auch, 0157 88 533 187. Die Nummern und mehr gibt's auf osradio.de. Wir wünschen eine gute und sichere Fahrt.
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3: Habt ihr schon mal von DigiKI gehört? Ist ein komisches Wort. Wir dachten auch erst, das wird DigiK ausgesprochen. Nein, es ist DigiKI. Okay, Digi ist so ein Slang für Digger, junge Leute. Okay, check ich. KI ist klar, künstliche Intelligenz. Es geht also um KI bei jungen Leuten. Und da sind wir schon beim Thema Schule. Aber bei DigiKI, das ist ein Projekt der Stadt Osnabrück, da sind nicht die Schüler im Fokus, nein, sondern Lehrer. Tatsächlich. Eine interessante Herangehensweise, wie ich finde. Wir haben mal nachgefragt, was genau es sich mit DigiKI auf sich hat. Ist sehr interessant. Bleibt gerne dran. Was genau das ist, verrate ich euch in ein paar Minuten. Jetzt aber erstmal Musik bei OS Radio Startklar. Ich bin Nina Kram. Ich wünsche euch einen schönen guten Morgen. Hier ist Shawn Mendes. Help me.

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1: Man kann es lieben, man kann sie aber auch hassen. Ich rede von der KI. Die KI ist ja mittlerweile in unserem Alltag angekommen, auch im Schulalltag. Viele Schülerinnen und Schüler nutzen ChatGPT. In meiner Schulzeit gab es das noch nicht. Aber heutzutage ist das so. Und die Lehrkräfte, was machen die eigentlich? Die zögern manchmal noch ein bisschen, ist ja auch verständlich. Da soll jetzt aber in der Region Osnabrück ein Projekt helfen, nämlich das Projekt DigiKI. Worum es dabei genau geht, hat uns Christian Schiffbänker erklärt. Er war selbst mal Schulleiter, ist heute Sprecher von der Friedel- und Gisela-Bohnenkamp-Stiftung. Und die fördert das Projekt nicht nur, sondern hat selbst auch den Anstoß gegeben.
2: Also in dem Projekt geht es im Wesentlichen darum, Grundschullehrkräfte zu befähigen, KI zu nutzen, um sie eben halt auch zielgerichtet für ihren eigenen Unterricht einzusetzen. Sprich, wir hoffen, dass dadurch Entlastung für die Lehrkräfte geschieht und wir hoffen auch, dass das, was die KI an Möglichkeiten gibt, noch stärker in die Grundschulen Einzug erhält, um letzten Endes den Schülerinnen und Schülern einen Mehrwert in der Bildung zuteil werden zu lassen.
1: Ja, und DigiKI, dieses Projekt, das soll 18 Monate lang erstmal laufen, also 1,5 Jahre. Und in dieser Zeit gibt es dann zum Beispiel auch Schulungen, bei denen mehr als 300 Lehrkräfte neue Kompetenzen zum KI-Einsatz gewinnen können. Sehr wichtig natürlich auch für die zig Schülerinnen und Schüler, die sie unterrichten. Dazu sollen sie konkrete Hilfsmittel kennenlernen, mit denen sie ihren Unterricht auch gestalten können, erklärt einer der Projektleiter Kai.
3: Die Schulen sollen wirklich ermutigt werden, verschiedene Sachen auszuprobieren, um zu schauen, welches Tool sich an welcher Stelle, in welchem Bereich wie eignet. Davon sollen dann die anderen Schulen profitieren, dass man, wenn man diese Lizenz beantragt, muss man ein ganz, ganz kleines, kurz, kompaktes Formular am Ende ausfüllen und sagen, das hat sich bewährt oder das hat sich nicht bewährt und ich bin offen dafür, meine Erfahrungen mit anderen zu teilen, sodass wir dann wiederum darauf aufbauen können und sagen können, okay, das Tool ist da gut angekommen, haben andere Schulen Interesse und möchten darauf basierend noch eine Fortbildung haben.
1: DigiKI wendet sich dabei vor allem an die Grundschulen. Das hat auch einen ganz bestimmten Grund, weil für Grundschulen gibt es bisher nur wenig vergleichbare Angebote. Hier will man also eine wichtige Lücke füllen. Ein Schwerpunkt liegt dabei zum Beispiel auf der Sprachförderung von Kindern, die zweisprachig aufwachsen, also Deutsch als Zweitsprache lernen oder gelernt haben. Die Lehrkräfte können mit KI unter anderem dann Arbeitsblätter zum Beispiel erstellen, die an das individuelle Können der Deutsch als Zweitsprache Kinder angepasst sind. Auch Übersetzungen in die Muttersprache der Schülerinnen und Schüler ist ohne großen Aufwand möglich. Dabei gilt immer, Pädagogik ist wichtiger als die Technik.
2: Also ganz wichtig ist uns, dass wir damit keinerlei Personen oder irgendwelche anderen Dinge ersetzen wollen, sondern KI wirklich als Chance zu sehen, um die Arbeit am Kind noch effektiver zu gestalten, die Lerninhalte teilweise durch die KI auch mit vorbereiten zu lassen, da zu effektivieren und auf der anderen Seite dann auch Zeit zu gewinnen, um eben halt im Umgang mit den Kindern zu sein, mit den Kindern nochmal auf einer anderen Ebene auch dann zu kommunizieren, weil einfach mehr Kapazitäten vorhanden sind.
1: Also DigiKI will Entlastung für Lehrkräfte bringen, damit die intensiver und individueller mit den Schülerinnen und Schülern arbeiten können. Möglich machen soll das jetzt das Projekt für Grundschulen in der Region Osnabrück und ermöglicht wird es von der eben genannten Friedel und Gisela Bohnenkamp Stiftung, von der Fromm Stiftung, der Stiftung Stahlwerk Georgsmarienhütte und durch den privaten Förderer Klaus Hellmann. Also sehr, sehr viele Menschen, die da sehr viel Gutes tun für die Schülerinnen und Schüler. Bisher sind schon über 40 Schulen dabei. Alle anderen, wenn ihr Interesse habt, ihr könnt euch aber jederzeit auch anmelden.

7 Uhr und 24 Minuten, hier ist OS Radio Stadler. Guten Morgen, Region Osnabrück. Euch nimmt gleich Andreas Menke mit ins Osnabrücker Landgericht. Da beginnt nämlich der Prozess um Corona-Drohbriefe gegen Politiker. Das ein Thema und weitere Meldungen gleich aus Stadt und Landkreis in den Lokalnachrichten um 7:30 Uhr.

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1: Mit Andreas Menke. Prozess um Corona-Drohbriefe gegen Politiker beginnt und tödlicher Badeunfall in Haßbergen am Pfingstsonntag. Heute verhandelt das Osnabrücker Landgericht im Berufungsverfahren gegen eine 70-jährige Frau aus Georgsmarienhütte. Die Staatsanwaltschaft wirft der Angeklagten gemeinschaftlich versuchte Nötigung in 55 Fällen vor. Die Beschuldigte soll Anfang 2022 mit Mittätern ein Drohschreiben der Basisdemokratischen Partei an Ratsmitglieder versandt haben. In dem Brief wurden die Kommunalpolitiker aufgefordert, ihre damalige Corona-Politik zu ändern. Andernfalls drohten die Verfasser mit der namentlichen Veröffentlichung der Abgeordneten auf einer kritischen Internetseite. Für die anstehende Hauptverhandlung vor der Kleinen Strafkammer sind insgesamt 6 Zeugen geladen. Ein 34 Jahre alter Mann ist am Pfingstsonntag in Haßbergen offenbar bei einem Badeunfall ums Leben gekommen. Einsatzkräfte waren am Abend zu einem abgelegenen Privatsee an der Straße am Heidesee gerufen worden, nachdem persönliche Gegenstände am Ufer entdeckt worden waren. Feuerwehr, DLRG und Rettungsdienst suchten mit einem Großaufgebot nach dem Vermissten. Wenig später fanden die Helfer den Mann tot im Wasser. Nach ersten Erkenntnissen geht die Polizei von einem Unglücksfall aus. Hinweise auf Fremdverschulden gibt es derzeit nicht. In Niedersachsen wird der Religionsunterricht an Schulen künftig neu organisiert. Vom Schuljahr 2026/27 an sollen evangelischer und katholischer Unterricht schrittweise zum neuen Fach christliche Religion zusammengeführt werden. Nach Angaben des Kultusministeriums ist das Modell bundesweit einmalig. Das Fach soll gemeinsam von evangelischer und katholischer Kirche verantwortet werden. Ziel ist es, den Unterricht stärker an die Lebenswirklichkeit der Schülerinnen und Schüler anzupassen. Kinder anderer Religion oder ohne Konfession können weiterhin am Religionsunterricht teilnehmen.
2: Dankeschön, Andreas.
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2: Wir messen zurzeit 16 Grad. In Rulle, Neunkirchen und in Osnabrück sind sogar schon 17 Grad. Da kommen auch noch einige dazu, denn wir kriegen heute sogar 31 Grad am Nachmittag. Das heißt, es wird heute sehr, sehr warm, um nicht zu sagen sogar heiß. Generell bringt der Dienstag eigentlich alles mit sich, was man so vom Sommer eigentlich so denkt. Wir haben kaum Wolken am Start, wir kriegen die ganze Zeit Sonne, sogar 16 Stunden Sonne. Ich weiß nicht, wann ich das zuletzt mal gelesen habe. Ich wusste gar nicht, dass die Sonne so lange schon zu sehen ist. Es ist außerdem auch nahezu windstill, also wie gesagt, ein absoluter Sommertag Ende Mai. Die nächsten Tage, da wird es ein kleines bisschen kühler. Am Mittwoch und Donnerstag kühlt es nämlich ab. Da sind es an der Spitze nur noch 22 Grad, aber auch da sehr viel Sonne, kaum Wolken. Die kriegen wir erst dann am Freitag wieder. Da kann es nämlich auch sein, dass es ein kleines bisschen regnen wird.
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2: Ein paar liegen gebliebene Autos. Ich fange mal an auf der A30 Bad Oeynhausen Richtung Osnabrück zwischen Geesmold und Bissendorf. Hier steht ein kaputtes Fahrzeug. Dann die A33 Bielefeld Richtung Osnabrück im Bereich der Anschlussstelle Dissen und Bad Rothenfelde, auch hier ein kaputtes Fahrzeug. Und alle Dinge sind drei. A33 auch Bielefeld Richtung Osnabrück im Bereich der Anschlussstelle Borglo, Kloster Ösede, auch hier ein defektes Fahrzeug. Dann noch zwei Hinweise. Einmal aus Bad Bergen. Die Bad Bergener Straße zwischen Bad Bergen und Nortrup ist ab heute nämlich gesperrt. Und zwar betrifft das den Abschnitt Bad Bergener Straße und Feserdamm. Grund dafür ist, dass der Asphalt dort erneuert wird. Die Arbeiten gehen wahrscheinlich bis nächste Woche Freitag. Und dann noch eine Meldung, die auch Auswirkungen für euch Autofahrer hat. Der Radweg zwischen Belm und Bramscher Engter wird ab heute verbessert. Da werden Schlaglöcher gefüllt. Die Icker Landstraße ist einseitig befahrbar. Das heißt, dort regelt eine Ampel zurzeit den Verkehr. Der Poverweg aber, der ist gesperrt. Und es gibt eine Umleitung für alle, die in Richtung Icker fahren wollen. Die Arbeiten dort dauern ca. 2 bis 3 Wochen. Dann noch die Blitzer. Einen Blitzer habe ich gefunden im Osnabrücker Stadtteil Schinkel, im Heiligenweg auf Höhe der Heiligenwegschule. Und die mobilen Blitzer des Landkreises, die erwarten euch heute in und um Hagen. Eure Blitzer oder Gefahrenmeldungen nehmen wir gerne entgegen. Ruft uns an 0541 750 400 oder schickt eine WhatsApp 0157 88 533 187. Ihr könnt gerne mal im Internet vorbeischauen. Auf osradio.de findet ihr nicht nur die Nummern zum Nachlesen, sondern auch die Lokalnachrichten, die euch Andreas gerade vorgetragen hat. Ich wünsche euch eine gute und sichere Fahrt.
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2: 5 Minuten nach 7:30 ist es. Ihr seid bei US Radio startklar und gleich habe ich einen Veranstaltungstipp für euch. Da geht's nach England, nach Großbritannien. Natürlich nicht wirklich, sondern nur inhaltlich. Es ist nämlich eine Person aus Funk und Fernsehen heute Abend in Osnabrück in einer Bücherei. Wer genau das ist und warum es mit England zu tun hat, das verrate ich euch gleich in ein paar Minuten. Mein Name ist Hinak. Ich bin heute die Urlaubsvertretung für Markus, der hier sonst immer steht. Markus hat sich seinen Urlaub redlich verdient. Wir grüßen ihn von hier aus Osnabrück. Ich wünsche euch trotzdem, auch wenn ich nicht Markus heiße, sondern Hinak, einen schönen guten Morgen. Schön, dass ihr da seid.

0: Schönen guten Morgen. Hier ist OS Radio Startklar um genau 7:45 mit einer Frage an euch. Kennt ihr den Namen Annette Dittert?
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0: Annette Dittert, der Name sagt euch vielleicht jetzt erstmal nichts, aber ich bin mir sicher, ihr kennt ihr Gesicht und vielleicht auch ihre Stimme. Denn wenn ihr schon mal die Tagesschau gesehen habt, und das haben wir ja alle irgendwann mal, dann habt ihr wahrscheinlich auch Annette Dittert gesehen. Sie war nämlich Korrespondentin für die ARD im ARD-Studio in London. Bedeutet, immer wenn es News aus dem United Kingdom und genauer gesagt London gab, dann hat sie für die Tagesschau berichtet. Finde ich als jemand, der selber im Radio arbeitet, einfach ein Traumjob. Hätte ich so viel Lust drauf. Bin ich sehr neidisch drauf, wenn ich ehrlich bin. Und sie kommt heute Abend nach Osnabrück zu Bücherwenner in die Innenstadt. Sie kommt natürlich aber nicht einfach so vorbei, sondern sie hat ein Buch im Gepäck. Sie hat ein Buch geschrieben, das nennt sich Dear Britain, auf der Suche nach der Seele Großbritanniens. Tickets für diese Lesung gibt's auch an der Abendkasse, dann gegen einen kleinen Aufpreis. Es wird natürlich aber nicht nur eine Lesung sein, sondern sie wird natürlich auch über ihre Erlebnisse als Korrespondentin in England erzählen. Wir wünschen viel Spaß bei Annette Dittert in der Buchhandlung Bücherwenner. Los geht das Ganze heute Abend um 19:30 Uhr.

Der US-amerikanische Präsident Donald Trump, der hat heute einen Termin der besonderen Art. Er tut nämlich das, was wir alle auch mal machen. Er geht nämlich zum Arzt. Ja, Donald Trump hat heute seinen Gesundheitscheck. Außerdem eine andere Meldung. Russland droht Kiew mit neuen Attacken. Was genau sich dahinter verbirgt, das hört ihr gleich um 8 in den Nachrichten aus Deutschland und der Welt. Bis dahin noch ein bisschen Musik. Wir werden jetzt mal alle ein bisschen wach mit dem Electric Light Orchestra hier bei US Radio Startklar. Schönen guten Morgen!

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1: Ich bin Katrin Müller. Auch ohne die USA ist Europa nach einer Greenpeace-Untersuchung Russland in wesentlichen militärischen Kategorien zahlenmäßig überlegen. Zudem investieren die europäischen NATO-Staaten zusammen mit Kanada mehr in ihre Streitkräfte als Russland, heißt es in der Greenpeace-Studie. Europa allein zu Haus. Im vergangenen Jahr hätten die europäischen Verbündeten und Kanada zusammen mehr als 620 Milliarden US-Dollar ausgegeben, Russland dagegen nur 190 Milliarden US-Dollar. In wenigen Wochen wird US-Präsident Donald Trump 80 Jahre alt und er fällt immer wieder mit seinen ganz eigenen Gesundheitsgewohnheiten auf. So erzählt er immer wieder stolz, wie wenig Schlaf er braucht und bei Getränken setzt er vor allem auf Diät-Cola. Heute steht Trumps jährlicher Gesundheitscheck an.
2: Immer wieder gibt es hier Spekulationen über Trumps Gesundheit, weil er bei Meetings einnickt, geschwollene Beine und Blutergüsse an den Händen hat. Das Weiße Haus wiegelt ab. Das liege daran, dass Trump Aspirin schlucke und viele Hände schüttele. Trump ist nach eigenen Worten physisch und geistig fit wie ein Turnschuh. Aber nach seinen letzten Checkups folgten immer noch ein paar weitere Tests. Warum und mit welchem Ergebnis wurde nie gesagt. Trump schläft scheinbar nie, liebt Fastfood und Ketchup, trinkt nie Alkohol, aber er ist auch der älteste jemals eingeschworene Präsident. Aus den USA, Tina Eck.
1: Bei sommerlichen Temperaturen sind am Wochenende in Freibädern an Seen und Flüssen 6 Menschen ums Leben gekommen, darunter 4 Kinder und Jugendliche.
3: Langes Wochenende und Temperaturen um 30 Grad. In Schwimmbädern und an den Badeseen herrschte über Pfingsten Hochbetrieb. In Niedersachsen, Bayern, Nordrhein-Westfalen und Rheinland-Pfalz endete der Badespaß jedoch tödlich. Das jüngste Opfer, ein 4-jähriger Junge, wurde tot im Wasser in einem Freibad in Ludwigshafen entdeckt. Er ist vermutlich ertrunken. Im ostfriesischen Marienhafe bargen Taucher ein 13 Jahre altes Mädchen tot aus einem Kiessee. Die weiteren Opfer waren 11 und 14 Jahre alt. Außerdem wurden 2 Männer tot aus Badeseen geborgen. Diana Kramer, Nachrichtenredaktion.
1: Zum Fußball. Für den VfL Wolfsburg kam am Ende alles zusammen. Eine völlig verkorkste Saison, ein Relegationskrimi und schließlich der bittere Abstieg. Zum ersten Mal in der Geschichte steigen die Niedersachsen in die zweite Liga ab, nach einer 1:2 Niederlage im Relegationsrückspiel beim SC Paderborn. Für die Ostwestfalen geht es nach 6 Jahren wieder zurück in die erste Liga.
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0: Unser OS-Radio-Thermometer misst 18 Grad zurzeit in Bramsche, Hagen sowie in Dissen. Und daran könnt ihr schon erkennen, es wird heiß heute. Wir kriegen heute 31 Grad maximal. Dazu weht kaum ein Wind, 16 Stunden Sonne. Also ein richtiger Sommertag für alle, die den Sommer lieben. Morgen und übermorgen ist es ein kleines bisschen kühler, da sind es dann nur noch 22 Grad maximal, aber auch da am Mittwoch und Donnerstag sehr viel Sonne, kaum Wolken und kein Regen. Der kommt eventuell erst am Freitag, da ziehen dann nämlich ein paar Wolken zu uns, aber auch Freitag immerhin 28 Grad, vielleicht gewittert es da ja auch ein bisschen.
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0: Die A30 Bad Oeynhausen Richtung Osnabrück zwischen Geesmold und Bissendorf, hier steht ein kaputtes Fahrzeug, fahrt dort bitte vorsichtig. Dann zur A33 Osnabrück Richtung Bielefeld. Hier staut es sich ein bisschen und zwar ab dem Kreuz Osnabrück Süd. Ihr braucht hier ca. 15 Minuten mehr. A33 Bielefeld Richtung Osnabrück. Im Bereich Anschlussstelle Dissen-Bad Rothenfelde steht ein kaputtes Fahrzeug. Und auch A33 Richtung Osnabrück, auch ein kaputtes Fahrzeug. Und zwar diesmal im Bereich der Anschlussstelle Borglo-Kloster-Ösede. Die Bad Bergener Straße zwischen Bad Bergen und Nordrup ist ab heute gesperrt. Und zwar genauer gesagt der Abschnitt Bad Bergener Straße und Feserdamm. Grund dafür ist, dass der Asphalt dort erneuert wird. Die Arbeiten gehen wahrscheinlich noch bis nächste Woche Freitag. Und der Radweg zwischen Belm und Bramsche Engter wird ab heute auch verbessert. Das bedeutet für euch Autofahrer, die Ecker-Landstraße ist gerade nur einseitig befahrbar. Dort regelt eine Ampel den Verkehr. Der Poverweg, der ist ganz gesperrt. Für alle, die nach Ecker fahren wollen, die in Richtung Ecker fahren möchten, ihr müsst über eine Umleitung fahren. Die Arbeiten dort dauern circa 3 Wochen. Zu den Blitzern. 2 habe ich gefunden. In Osnabrück, Stadtteil Schinkel, im Heiligenweg auf Höhe der Heiligenwegschule. Und auf der anderen Seite von Osnabrück, im Stadtteil Eversburg, in der Landwehrstraße, werden auch Fotos gemacht. Die mobilen Blitzer, die uns der Landkreis gemeldet hat, die stehen heute in und bei Hagen ATW. Wenn euch noch was auffällt, auf dem Weg zur Schule, zur Arbeit, wohin auch ihr fahrt, ruft gerne an 0541 750 400 oder schickt eine WhatsApp 0157 88 533 187. Alle Nummern und auch noch mehr findet ihr auch auf osradio.de. Ich wünsche euch jetzt eine gute und sichere Fahrt.
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0: Kurz nach 8 am Mikrofon für euch, Hinak Gram. Und ich habe eine Frage an euch. Was wollt ihr denn heute so? Wollt ihr einen Kaffee? Wollt ihr einen schönen Tag haben? Ich habe da was, das hilft immer. Spaß! Hier ist Markus bei OS Radio Startklar.

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1: Was haben eine Pommesschale, ein Kaffee-to-go-Becher und ein Pizzakarton gemeinsam? Ja, ich lasse euch kurz überlegen. Sie alle sind Einwegverpackungen. Das bedeutet, nach einmal Nutzen landen sie im Müll. In der Gastronomie ist das Alltag. Ihr kennt das, wenn man sich einen Döner holt oder eine Pizza. Den Karton, den schmeißt man danach eben weg. Es gibt aber auch viel Kritik daran, denn die Müllberge, die wachsen dadurch natürlich. In mehreren Städten in Deutschland gibt es deshalb auch schon Überlegungen und Modelle, wie man da denn entgegensteuern könnte, besser gesagt. Und viele fordern eine sogenannte Verpackungssteuer mit dem Ziel, weniger Müll in den Städten zu haben. Auch hier in Osnabrück gibt es schon Überlegungen und jetzt sogar auch einen Entwurf für eine Verpackungssteuer. Was bedeutet das? Wie teuer wird's? Etc. Mein Kollege Jan hat sich das mal angeschaut, mit dem spreche ich jetzt darüber. Moin!
2: Moin!
1: Jan, klär uns mal auf, was steckt denn hinter diesem Namen Verpackungssteuer?
2: Im Kern geht es der Stadt Osnabrück darum, den Verbrauch von Einwegverpackungen zu reduzieren, um Straßen und Parks sauber zu halten. Die Idee hinter der Verpackungssteuer ist deshalb, wer Einweg nutzt, soll dafür auch mehr bezahlen. Diese Idee wird andernorts schon umgesetzt, nämlich in der Stadt Tübingen. Dort gibt es eine Steuer auf Einwegverpackungen, also etwa auf Coffee-to-go-Becher, Pizzakartons oder Plastikbesteck, das man nach dem Benutzen gleich wegschmeißt. Auch in Tübingen war das Ziel, Müll innerhalb der Stadt zu reduzieren und Mehrwegalternativen attraktiver zu machen. Mit Erfolg. Seit der Einführung ist die Menge an Müll angeblich deutlich zurückgegangen. Außerdem hätten viele Gastronomien schon innerhalb des ersten Jahres auf Mehrwegangebote umgestellt.
1: Okay, verstehe. Ich zahle also eine Steuer. Dafür muss ich dann aber auch eben den Müll auch wegschmeißen. Verstehe ich. Es klingt nach Umweltschutz. Du hast jetzt mit Gastronomien hier in Osnabrück mal gesprochen, warst mit dem OS-Radio-Mikrofon vor Ort. Was haben denn die Gastros hier zur Verpackungssteuer gesagt?
2: Sie sehen die Pläne eher kritisch. Grund dafür ist ihre Befürchtung, dass Osnabrück dadurch als Standort an Attraktivität verlieren könnte und Kundinnen und Kunden künftig eher in umliegende Städte wie Münster ausweichen. Ich habe mit dem Inhaber von Zum Drehspieß, David Kutschukugulu, geredet und ihn gefragt, was er von der Idee der Verpackungssteuer hält.
3: Das ist einfach nur unheimlich viel Bürokratie für uns Gastronomen. Für die Kunden wird es steigende Kosten. Unterm Strich wird keiner was davon haben. Also ich habe das von McDonald's zum Beispiel mitbekommen und auch von anderen Ketten. Die bieten Mehrweg an, aber das wird gar nicht in Anspruch genommen.
2: Wie man hört, ist die Verpackungssteuer bei den Gastronomen noch umstritten.
1: Jetzt ist natürlich die entscheidende Frage, es geht um eine Steuer. Was zahlen wir denn jetzt drauf? Also wie hoch könnte diese Verpackungssteuer denn ausfallen?
2: Das ist der Punkt. Wir als VerbraucherInnen und Verbraucher zahlen die Steuer schließlich mit. In einem Entwurf für eine Verpackungssteuer ist laut der Neuen Osnabrücker Zeitung von 50 Cent pro Einwegverpackung die Rede. Ein Beispiel dazu. Die 9-Euro-Pizza kostet dann 9,50 Euro, wenn ich sie im Pizzakarton mit nach Hause nehme. Mal angenommen, ich brauche für mein Essen auch noch Plastikbesteck, dann käme laut dem Entwurf angeblich nochmal 20 Cent dazu. Hier sieht man, sollte Osnabrück diesen Entwurf übernehmen, trifft es vor allem die To-Go-Angebote der Gastronomie.
1: Die Verpackungssteuer könnte in Osnabrück in den kommenden Monaten noch intensiv besprochen werden. Auf der einen Seite könnte man damit Müll einsparen. Andererseits, wie wir gerade von Jan gehört haben, warnen viele Gastronomiebetriebe vor zusätzlichen Belastungen für die Branche und natürlich auch Kosten für die Kundschaft. Ob die Steuer tatsächlich kommt, dürfte sich dann im Sommer entscheiden. Die Infos dazu hatte Jan. Vielen Dank.

Ist euch eigentlich auch aufgefallen, wie grün es mittlerweile ist? Ich weiß nicht, wie es bei euch so ist. Ich war am Pfingstwochenende bei meinen Eltern und habe im Garten dort gesehen, dass es richtig grün geworden ist. Die Pflanzen, die Blumen etc. sind total gewachsen. Und wenn ihr jetzt sagt, Mensch, ich habe doch auch Pflanzen auf dem Balkon, vielleicht eine Zimmerpflanze, vielleicht habt ihr aber auch einen ganzen Garten, dann solltet ihr in ein paar Minuten ganz genau hinhören, denn im US-Radio-Gewinnspiel in unserer Verlosung gibt es nämlich etwas zu gewinnen, von dem eure Pflanzen, Blumen etc. profitieren. Was genau, das verrate ich euch nach den Lokalnachrichten, also in circa einer Viertelstunde. Die Lokalnachrichten, die gibt es gleich erstmal um 8:30 mit Andreas Menke.

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1: Mit Andreas Menke. Prozess um Corona-Drohbriefe gegen Politiker beginnt und tödlicher Badeunfall in Haßbergen am Pfingstsonntag. Heute verhandelt das Osnabrücker Landgericht im Berufungsverfahren gegen eine 70-jährige Frau aus Georgsmarienhütte. Die Staatsanwaltschaft wirft der Angeklagten gemeinschaftlich versuchte Nötigung in 55 Fällen vor. Die Beschuldigte soll Anfang 2022 mit Mittätern ein Drohschreiben der Basisdemokratischen Partei an Ratsmitglieder versandt haben. In dem Brief wurden die Kommunalpolitiker aufgefordert, ihre damalige Corona-Politik zu ändern. Andernfalls drohten die Verfasser mit der namentlichen Veröffentlichung der Abgeordneten auf einer kritischen Internetseite. Für die anstehende Hauptverhandlung vor der Kleinen Strafkammer sind insgesamt 6 Zeugen geladen. Ein 34 Jahre alter Mann ist am Pfingstsonntag in Haßbergen offenbar bei einem Badeunfall ums Leben gekommen. Einsatzkräfte waren am Abend zu einem abgelegenen Privatsee an der Straße am Heidesee gerufen worden, nachdem persönliche Gegenstände am Ufer entdeckt worden waren. Feuerwehr, DLRG und Rettungsdienst suchten mit einem Großaufgebot nach dem Vermissten. Wenig später fanden die Helfer den Mann tot im Wasser. Nach ersten Erkenntnissen geht die Polizei von einem Unglücksfall aus. Hinweise auf Fremdverschulden gibt es derzeit nicht. In Niedersachsen wird der Religionsunterricht an Schulen künftig neu organisiert. Vom Schuljahr 2026/27 an sollen evangelischer und katholischer Unterricht schrittweise zum neuen Fach christliche Religion zusammengeführt werden. Nach Angaben des Kultusministeriums ist das Modell bundesweit einmalig. Das Fach soll gemeinsam von evangelischer und katholischer Kirche verantwortet werden. Ziel ist es, den Unterricht stärker an die Lebenswirklichkeit der Schülerinnen und Schüler anzupassen. Kinder anderer Religion oder ohne Konfession können weiterhin am Religionsunterricht teilnehmen.
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2: Es ist ziemlich schnell schon warm geworden. Wir messen nämlich 20 Grad in Wallenhorst, Osterkappeln und Bad Lahr. Daran kann man schon erahnen, es wird heiß heute. Die Top-Temperaturen liegen bei 31 Grad. Generell bringt der Dienstag eigentlich alles mit sich, was man so vom Sommer schon kennt, auch wenn wir immer noch Ende Mai haben. 16 Stunden Sonne, dabei keine bis kaum Wolken am Himmel. Wind weht auch nicht, also wirklich richtig, richtig warm heute. Es kühlt heute Nacht dann ein bisschen ab, sodass wir morgen erstmal nur bei 22 Grad maximal liegen. Also morgen würde ich dann doch einen Pullover vielleicht anziehen morgens. Donnerstag auch nur 22 Grad an der Spitze. Und die Wolken und Regen, die kommen dann erst wieder am Freitag zu uns. Kann sein, dass es Freitag dann noch ein bisschen donnert. Aber bis dahin haben wir erstmal sehr sommerliche, warme Tage.
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2: Mit einer Meldung aus Bad Bergen. Die Bad Bergener Straße zwischen Bad Bergen und Nordrup ist ab heute nämlich gesperrt. Das betrifft den Abschnitt Bad Bergener Straße und Feserdamm. Grund dafür ist, dass der Asphalt dort neu gemacht wird und die Arbeiten gehen wahrscheinlich noch bis nächste Woche Freitag. Und der Radweg zwischen Belm und Bramsche Engter, der wird ab heute auch verbessert. Das hat Auswirkungen auch vor allem für die Autofahrer, nämlich die Ickerlandstraße ist einseitig befahrbar. Dort regelt eine Ampel den Verkehr. Könnte deshalb natürlich auch mit zu Stau kommen. Und der Poverweg, der ist ganz gesperrt. Es gibt eine Umleitung für alle, die in Richtung Icker fahren wollen. Die Arbeiten dort, die werden noch ein bisschen dauern, nämlich so circa 2 bis 3 Wochen, heißt es. Dann zu den Blitzern. In Osnabrück stehen 2 Blitzer, einer im Stadtteil Schinkel, im Heiligenweg auf Höhe der Heiligenwegschule und in Eversburg in der Landwehrstraße wird auch geblitzt. Die mobilen Blitzer vom Landkreis, die gibt es zu guter Letzt auch noch, die stehen heute in und um Hagen. Wenn ihr noch was habt, Blitzer oder Verkehrsmeldungen, ruft gerne an 0541 750 400 oder schickt einfach eine WhatsApp, die landet hier im Studio 0157 88 533 187. Die Nummern und die Lokalnachrichten könnt ihr nachlesen und zwar auf osradio.de. Ich wünsche euch eine gute und sichere Fahrt.
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2: Kurz nach 8:30 ist es jetzt. Es gibt natürlich wieder was zu gewinnen hier bei OS Radio. Was genau, das verrate ich euch gleich nach Dua Lipa. Ganz langsam hier. Schönen guten Morgen.

0: Nach der Sonne ist vor der Sonne. Ich habe es ja gerade schon im Wetter gesagt. Es ist warm, es wird warm und das nutzen viele, um den Garten oder den Balkon wieder aufzuhübschen oder vielleicht sogar auch noch mehr aufzuhübschen. Ja, wir geben euch deswegen jetzt auch mal ein paar frische Ideen mit denen euer Außenbereich, Balkon oder Terrasse zur Wohlfühloase werden können. Und zwar haben wir hier Tipps von einem echten Fachmann.
1: Gärten, Balkone und Terrassen sind längst mehr als nur grüne Dekoration. Sie werden immer mehr zu persönlichen Wohlfühlorten im Alltag.
2: Der Trend geht ganz klar zu. Qualität ersetzt hier den Überfluss. Und Naturnähe ist da für mich keine Mode mehr, sondern eigentlich schon eher eine Haltung. Also nachhaltige, robuste Pflanzen stehen hier echt klar im Fokus.
1: Stellt Starflorist Björn Kroner fest. Wichtig ist heute vor allem, dass Pflanzen Sonne und Hitze gut wegstecken. Also längere Trockenphasen oder einen Urlaub ohne tägliche Pflege problemlos überstehen. Sein Tipp, ein beliebter Klassiker.
2: Bei den Geranien, das überrascht mich jedes Jahr, mit welchen neuen Farben, Formen und Wuchs sie auftritt auf dem Markt. Die Geranie steht ja für das, was gerade zählt. Sie ist beständig, sie ist eine robuste Pflanze, sie ist ausdauernd und vor allen Dingen auch verlässlich in der Blüte, ohne große Ansprüche.
1: Ob im großen Kübel, als farbiger Rahmen für Sitzbereiche, Tischdeko oder Gastgeschenk. Die Pelargonie bringt im Handumdrehen Sommerstimmung auf Balkon und Terrasse.
0: Diana Schade war das mit Tipps für draußen, die sie von einem Floristen geholt hat. Vielleicht sind ja Geranien die richtige Inspiration, auch für euer nächstes Outdoor-Upgrade. Und ein bisschen Farbe macht auf jeden Fall bessere Laune, finde ich auch. 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Und da wir hier beim Radio sind, nehmen wir Sprachnachrichten auch sehr, sehr gerne an. Ich drücke euch die Daumen.
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1: Ich drück dich die Däume.
0: Ganz genau. 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
1: Ich bin Katrin Müller. Auch ohne die USA ist Europa nach einer Greenpeace-Untersuchung Russland in wesentlichen militärischen Kategorien zahlenmäßig überlegen. Zudem investieren die europäischen NATO-Staaten zusammen mit Kanada mehr in ihre Streitkräfte als Russland, heißt es in der Greenpeace-Studie. Europa allein zu Haus. Im vergangenen Jahr hätten die europäischen Verbündeten und Kanada zusammen mehr als 620 Milliarden US-Dollar ausgegeben, Russland dagegen nur 190 Milliarden US-Dollar. Nach dem massiven Angriff auf die ukrainische Hauptstadt Kiew am Wochenende droht Russland mit einer neuen schweren Attacke. Das Außenministerium rief ausländische Diplomaten dazu auf, Kiew schnellstmöglich zu verlassen.
2: Schon am Wochenende hat Russland mit dem Einsatz einer Mittelstreckenrakete vom Typ Areschnik den Konflikt in der Ukraine verschärft. In Kiew wurden dabei schwere Verwüstungen angerichtet. Laut Moskau ist dies aber erst der Anfang. Weitere Angriffe sollen folgen, angeblich als Vergeltung auf einen ukrainischen Angriff gegen ein Wohnheim im von Russland kontrollierten Donbass-Gebiet. Der Kreml warf der Ukraine in dem Zusammenhang den Beschuss von Zivilisten vor. Dass das russische Militär selbst regelmäßig ukrainische Zivilisten tötet, blendet Moskau dabei aus. Aus Moskau, Andrei Balin.
1: Die Gewerkschaft der Polizei klagt über eine große Zahl maroder Dienststellen bei der Bundespolizei und fordert dringend eine bessere Infrastruktur. So gut wie jede dritte Dienststelle habe erhebliche Mängel oder sei marode, sagte der GdP-Vorsitzende für den Bereich Bundespolizei Andreas Roßkopf der Rheinischen Post. Der Zustand vieler Gebäude und Wachen sei nicht mehr hinnehmbar. Die GdP fordere daher Geld für Sanierungen, Neubauten und bessere Unterkünfte. Zum Fußball. Der VfL Wolfsburg ist zum ersten Mal in seiner Geschichte aus der Bundesliga abgestiegen. Die Niedersachsen verloren das Relegationsrückspiel beim SC Paderborn mit 1:2 nach Verlängerung. Die Mannschaft treffe aber keine Schuld, so Wolfsburg-Coach Dieter Hecking hinterher bei Sky.
3: Große Enttäuschung natürlich, weil das haben wir uns natürlich anders vorgestellt. Und ich hatte das Gefühl, als wenn wir es heute gepackt hätten. Ja, aber es gibt eben in solchen Spielen einen Moment, der so ein ganzes Spiel zum Kippen bringt. Das war heute so und ich kann der Mannschaft überhaupt keinen Vorwurf machen, in der Zahl die 105 Minuten so dagegen zu halten. Das war alles okay.
1: Jubel dagegen bei Paderborn. Für die Ostwestfalen geht es nach 6 Jahren wieder zurück in die Erstklassigkeit.
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4: Spieglein, Spieglein an der Wand. Wer hat die coolste Sonnenbrille im ganzen Land? Ihr werdet sie heute brauchen. Es wird nämlich heiß. 31 Grad sind heute maximal drin. Es ist auch jetzt schon ziemlich warm bei 21 Grad in Stadt und Landkreis Osnabrück. Wenn euch die Hitze nicht so sehr gefällt, dann habe ich eine gute Nachricht, denn morgen und übermorgen kühlt es ein kleines bisschen ab. Da werden es an der Spitze nur 22 Grad. Das bedeutet morgen früh auf jeden Fall wieder etwas Langärmeliges und wahrscheinlich auch eine kleine Jacke dabei haben. Die Nächte, die werden sternenklar, denn auch in den nächsten Tagen haben wir so gut wie gar keine Wolken am Himmel. Die kommen wahrscheinlich erst dann in der Nacht zu Freitag wieder. Kann es sein, dass es da dann auch ein

0: paar Tropfen regnet.
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0: Der Blick auf die Straßen, es ist vergleichsweise ruhig. Ich habe keine größere Meldung für euch, nur noch ein paar Hinweise. Einmal aus Bad Bergen. Die Bad Bergener Straße zwischen Bad Bergen und Nordrup ist ab heute gesperrt. Und zwar der Abschnitt Bad Bergener Straße und Feserdamm. Grund dafür ist, dass der Asphalt erneuert wird. Die Arbeiten dort gehen wahrscheinlich bis nächste Woche Freitag. Und der Radweg zwischen Belm und Bramsche Engter, der wird ab heute verbessert mit Auswirkungen für Autofahrer. Denn die Eker-Landstraße ist gerade nur einseitig befahrbar. Dort regelt eine Ampel den Verkehr. Der Poverweg, der ist ganz gesperrt. Es gibt eine Umleitung und zwar für alle, die in Richtung Eker fahren wollen. Die arbeiten dort in Bramsche Engter und Belm, die dauern circa 2 bis 3 Wochen. Noch 2 Blitzer habe ich gefunden in Osnabrück im Stadtteil Schinkel, im Heiligenweg auf Höhe der Heiligenwegschule und dann auf der anderen Seite von Osnabrück, nämlich im Stadtteil Eversburg, in der Landwehrstraße steht ein Blitzer. Der Landkreis hat seine mobilen Blitzer heute in und um Hagen aufgestellt. Und wenn euch noch was auffällt am Dienstag, dann ruft doch gerne an und sagt Bescheid, dann geben wir das weiter. 0541 750 40 0, schickt gerne eine WhatsApp, die landet hier im Studio. 0157 88 533 187. Die Nummern und noch viel mehr findet ihr wie immer auf osradio.de. Ich wünsche euch eine gute und sichere Fahrt.
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0: 9:04, hier sind jetzt Oasis, Little by Little. OS Radio startklar mit Hinak Gramm. Moin. Schönen guten Morgen.

0: Fire war das. Ein Song, der extra für die Fußball-Europameisterschaft 2024 geschrieben wurde. Und Fußball ist jetzt auch mal kurz Thema, denn die Relegation der ersten Bundesliga ist vorbei. Der SC Paderborn hat sich durchgesetzt. Nach einem 2:1-Sieg über den VfL Wolfsburg steigen die Paderborner auf. Und die Wolfsburger, da sah es eigentlich noch richtig gut aus. In der dritten Minute führten sie, aber ab der 14. Minute, also nur 11 Minuten später, kam dann der sogenannte Momentum-Change. Wolfsburg war ab der 14. Minute in Unterzahl. Seit der 14. Minute, also ab der 14. Minute, dominierten dann die Paderborner. Und das entscheidende 2:1 für Paderborn schoss Laurin Kurda in der 100. Minute, also in der Nachspielzeit. Und Laurin Kurda, der war natürlich auch am Sky-Mikro richtig, richtig happy.
1: Wir wollten ruhig bleiben, wir wollten das Spiel ruhig gestalten, egal ob es in die Verlängerung geht oder nicht. Und wir wollten einfach viele Bälle in die Box bringen, da bin ich präsent und ja, dann konnte ich ihn zum Glück machen.
0: Ja, man hört es im Hintergrund, da war die Stimmung richtig, richtig gut. Der VfL Wolfsburg dagegen, der steigt zum ersten Mal in seiner Vereinsgeschichte aus der Bundesliga ab in die zweite Bundesliga, wird also auch dann hier in Osnabrück antreten. Patrick Wimmer vom VfL Wolfsburg hat am Sky-Mikro gesagt, dass die Stimmung im Lager der Wölfe natürlich, ja, bescheiden ist, um es mal so zu formulieren.
2: Also ganz, ganz schwierig. Ich glaube, ja, die Fassungslosigkeit von jedem, von den Fans, von den Spielern, ist jedem eigentlich ins Gesicht geschrieben. Ja, auch in der Kabine jetzt, da ist einfach Leere da und man kann es eigentlich noch gar nicht realisieren, was alles passiert ist.
0: Ja, für den VfL Wolfsburg natürlich eine absolute Katastrophe, sportlicher Hinsicht sowieso, aber auch wirtschaftlicher Sicht. Ich habe mal recherchiert, laut dem Portal transfermarkt.de, das ist eine Website, wo Spielerwerte, Kaderwerte verglichen werden. Laut dieser Website hat der VfL Wolfsburg den 8 wertvollsten Kader der abgelaufenen Bundesliga-Saison. Und mit so einem Kader abzusteigen, ist natürlich puh, eieiei. Aber Glückwunsch an Paderborn, sie haben es gezeigt, man kann auch den Großen ärgern und sich durchsetzen. Und ich finde, das kann sich ja der Osnabrücker VfL mal als Beispiel nehmen für die kommende Saison, dass man auch als kleinerer Verein sich durchsetzen kann gegen die Größeren.
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0: Am nächsten Samstag, am kommenden Samstag, da wird es laut und bunt in Osnabrück in der Innenstadt, denn der Christopher Street Day demonstriert am Samstag für mehr queere Rechte. Das und mehr ist gleich Thema in den US-Radio Lokalnachrichten um 9:30 mit Andreas Menke. Da geht es auch um einen Prozess am Osnabrücker Landgericht. Da geht es um Corona-Drohbriefe, die gegen Politiker geschrieben wurden. Der Prozess beginnt nämlich. Mehr dazu dann gleich um 9:30 in den Nachrichten.
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1: Mit Andreas Menke. Christopher Street Day Osnabrück demonstriert am Samstag für queere Rechte. Und Prozess um Corona-Drohbriefe gegen Politiker beginnt. In Osnabrück findet am kommenden Samstag der 9. Christopher Street Day statt. Die Veranstalter wollen mit dem Motto »Kein Stück zurück« ein Zeichen für Gleichberechtigung und gegen Diskriminierung setzen. Hintergrund sind nach Angaben des Vereins zunehmende Anfeindungen und Gewalt gegen queere Menschen in Deutschland. Die Demonstration startet mittags am Lindenhof und führt durch die Innenstadt bis zum Rathaus. Erwartet werden zahlreiche Vereine, Initiativen und Besucher aus der Region. Der CSD fordert außerdem ein dauerhaft finanziertes queeres Zentrum für Osnabrück. Heute verhandelt das Osnabrücker Landgericht im Berufungsverfahren gegen eine 70-jährige Frau aus Georgsmarienhütte. Die Staatsanwaltschaft wirft der Angeklagten gemeinschaftlich versuchte Nötigung in 55 Fällen vor. Die Beschuldigte soll Anfang 2022 mit Mittätern ein Drohschreiben der Basisdemokratischen Partei an Ratsmitglieder versandt haben. In dem Brief wurden die Kommunalpolitiker aufgefordert, ihre damalige Corona-Politik zu ändern. Andernfalls drohten die Verfasser mit der namentlichen Veröffentlichung der Abgeordneten auf einer kritischen Internetseite. Für die anstehende Hauptverhandlung vor der Kleinen Strafkammer sind insgesamt 6 Zeugen geladen. Ein 34 Jahre alter Mann ist am Pfingstsonntag in Haßbergen offenbar bei einem Badeunfall ums Leben gekommen. Einsatzkräfte waren am Abend zu einem abgelegenen Privatsee an der Straße am Heidesee gerufen worden, nachdem persönliche Gegenstände am Ufer entdeckt worden waren. Feuerwehr, DLRG und Rettungsdienst suchten mit einem Großaufgebot nach dem Vermissten. Wenig später fanden die Helfer den Mann tot im Wasser. Nach ersten Erkenntnissen geht die Polizei von einem Unglücksfall aus. Hinweise auf Fremdverschulden gibt es derzeit nicht. In Niedersachsen wird der Religionsunterricht an Schulen künftig neu organisiert. Vom Schuljahr 2026/27 an sollen evangelischer und katholischer Unterricht schrittweise zum neuen Fach christliche Religion zusammengeführt werden. Nach Angaben des Kultusministeriums ist das Modell bundesweit einmalig. Das Fach soll gemeinsam von evangelischer und katholischer Kirche verantwortet werden. Ziel ist es, den Unterricht stärker an die Lebenswirklichkeit der Schülerinnen und Schüler anzupassen. Kinder anderer Religion oder ohne Konfession können weiterhin am Religionsunterricht teilnehmen.
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2: Klopf, klopf, hier ist der Sommer. Wir messen 22 Grad zurzeit in Glandorf, Ankum und im Belm. Das geht auch noch nach oben. Die Top-Temperaturen liegen nämlich heute bei über 30 Grad, 31 Grad, um es genau zu nehmen. Generell bringt der Dienstag eigentlich alles mit sich, was man so vom Sommer erwartet. Nur Sonne und zwar 16 Stunden lang, dabei kaum bis keine Wolke am Himmel. Wind weht auch nicht und über Regen müssen wir sowieso nicht reden. Morgen kühlt es dann ein kleines bisschen ab, sodass wir erst bei 22 Grad sind. Und zwar am Mittwoch und Donnerstag sind es 22 Grad. Die Nächte werden sternenklar, weil sich keine Wolke in den nächsten Tagen hier dazugesellt zur Sonne. Erst am Freitag wechselt es sich dann wieder ein kleines bisschen ab. Da könnte es auch vielleicht ein bisschen nass werden. Bis dahin aber kriegen wir Sonne satt.
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2: Es ist ruhig auf den Straßen, ihr habt freie Fahrt. Ich habe nur ein paar Hinweise, nämlich die Bad Bergener Straße zwischen Bad Bergen und Nordtrupp ist ab heute gesperrt. Und zwar der Abschnitt Bad Bergener Straße und Feserdamm. Grund dafür ist, dass der Asphalt dort neu gemacht wird. Die Arbeiten gehen wahrscheinlich bis nächste Woche Freitag. Und der Radweg zwischen Belm und Bramsche Engter wird ab heute verbessert. Das bedeutet für euch Autofahrer, die Eckerlandstraße ist nur einseitig befahrbar. Dort regelt eine Ampel den Verkehr. Rechnet damit ein bisschen Verzögerung. Und das hat auch noch eine Bedeutung für den Poverweg. Der Poverweg ist nämlich ganz gesperrt. Es gibt eine Umleitung für alle, die in Richtung Eckar fahren wollen. Dauert ca. 2 bis 3 Wochen. Zu den Blitzern. Im Osnabrücker Stadtteil Schinkel im Heiligenweg wird geblitzt auf Höhe der Heiligenwegschule. Und auf der anderen Seite von Osnabrück in Ebersburg in der Landwehrstraße habe ich einen Blitzer gefunden. Die mobilen Blitzer des Landkreises, die stehen heute in und um Hagen. Und wenn euch noch etwas auffällt, Blitzer oder Gefahrermeldungen, dann gebt gerne Bescheid, ruft an 0541 750 400 oder schickt eine WhatsApp hier ins Studio 0157 88 533 187. Die Nummern und noch viel mehr auf osradio.de. Ich wünsche euch eine gute und sichere Fahrt.
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2: Kurz nach 9:30, gleich kommt unser Gartenprofi Peter Musekamp mit seinem Gartentipp. Vorher aber noch ein bisschen Musik. Hier ist Avicii mit Wake Me Up bei OS Radio Startklar. Schönen guten Morgen.

0: Es ist 9 Uhr und 39 und wir gehen jetzt mal nach draußen.
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0: Viele Gartenfreunde pflanzen zum Erhalt der Artenvielfalt schöne Blumenwiesen an, sogenannte Saatbomben und andere Wildblumensamen. Das gibt's oft als Werbegeschenk, aber welche Saat und wie viel denn eigentlich davon? Das sind Fragen, zu denen unser Gartenexperte Peter Musekamp Antworten hat. Und der erklärt uns jetzt erstmal, welche Samen die richtigen für eine schöne Blumenwiese sind.
2: Es gibt ja einmal regionale Saat und Saat, die man jetzt in den großen Gartencentern kaufen kann. Wäre natürlich toll, Regio-Saat zu kaufen. Gibt es häufig bei den Imkern, da würde ich vielleicht mal vorsichtig fragen, weil regionale Saat ist auch sehr teuer. Und dann würde ich wieder eher zurückgehen, auch durchaus. Hauptsache irgendwas gepflanzt, was blüht, ist schon okay. Da müsst ihr jetzt aufpassen. Es gibt einmal die Blumenwiese, da müsst ihr vorsichtig sein, dann ist nämlich sehr viel Rasensaat dazwischen. Dann habt ihr nämlich im nächsten Jahr Rasen mit ein paar Blüten. Ich würde jetzt momentan wegen der Schönheit einfach mal richtig auf Blumenwiese gehen. Also nicht Blumenwiese, sondern Blumensaat. Und jetzt kommt das große Problem. 1 Gramm auf einen Quadratmeter, das kriegt kein Mensch hin. Also, ganz einfach, natürlich das Beet ein bisschen vorbereiten, mit der Hake ein bisschen ein paar Rillen ziehen. Dann würde ich dann die Saat mit weißem Sand mischen. Das heißt, ruhig ein bisschen mehr Sand, ich sag mal 5, 6 Kilo. Und dann Saat damit vermengen und dann den Sand ausstreuen. Das Ganze dann nochmal mit der Hake durchhaken. Und wichtig ist bei jeder Saat, ob das Rasen ist oder auch Wildwiese, stetig feucht halten. Das heißt auch durchaus, das kann, wenn jetzt die Sonne scheint, dass sie durchaus mal 2 oder 3 Mal am Tag feucht haltet. Und wenn das dann aufgelaufen ist, das Ganze, dann beschattet sich das selber und dann können die auch Feuchtigkeit aufnehmen, dann ist das nicht mehr ganz so wild. Aber wenn dann jetzt und dann in richtig bunt, das macht dann auch Spaß.
0: Ja, das macht Spaß, da stimme ich dir zu. Thema Trockenheit. Wir kriegen super, super viel Sonne heute, morgen und auch übermorgen. Da ist natürlich klar, man sorgt sich so ein bisschen um das Thema, meine Pflanzen werden zu trocken. Kennen wir alle. Was tun wir denn dagegen?
2: Ja, das mit der Trockenheit, das wird uns ja immer mehr beschäftigen. Was machen kann, ist ja nicht nur gießen wie wild oder nur morgens gießen. Da gibt es ja genug Theorien oder Möglichkeiten oder Wichtigkeiten. Viel schöner wäre es einfach kräftig zu mulchen. Das heißt, man kann mit Schreddermaterial mulchen, man kann mit Kompost auch mulchen, übrigens auch unkrautfrei. Oder auch jetzt Rasenschnitt, der fällt ja jetzt langsam an. Auch mit dem Moos hätte man auch mulchen können, wenn man jetzt vertikutiert hat. Aber wenn es geht, relativ stark auftragen. Nicht nur so 2-3 Zentimeter, sondern durchaus mal 10 Zentimeter oder mehr. Das hält die Feuchtigkeit, die Insekten, die Schnecken, die Würmer, alle lieben es. Und wir tun dem Garten was Gutes und uns auch selber, weil der Boden bleibt feucht, kann Feuchtigkeit halten und wir brauchen nicht so viel Wasser zu verschwenden. Also Leute, ran ans Schreddermaterial und raus damit.
0: Sagt unser Gartenprofi Peter Musekamp. Vielen Dank.

0: Das Pfingstwochenende ist vorbei und wir haben alle bestimmt was ganz, ganz Tolles gemacht. Laura Niermann ist bei mir im Studio. Laura, was hast du gemacht?
1: Ich habe mich begrillen lassen. Also ich stand nicht selber am Grill, aber ich saß schön im Schatten und habe das Essen entgegengenommen.
0: Ja, sowas Ähnliches habe ich auch gemacht, weil ich nicht wirklich was machen konnte. Ich wurde Freitag an der Hand operiert. Liebe Grüße ans Marienhospital. Die OP war super, super kompetente Menschen da.
1: Ja, siehst du, hört man ja selten. Normalerweise gibt es immer nur Ärger, wenn es um Krankenhäuser geht.
0: Ja, man kann auch mal Danke sagen. Es war wirklich, ich war total erstaunt. Es ging auch ratzfatz. Meine Mutter hat mich auch abgeholt. Die musste gar nicht so lange im Wartezimmer auf mich warten. Das war ganz, ganz nett, für sie zumindest. Sie hatte sich schon darauf eingestellt, dass sie da 3 Stunden lang am Häkeln ist im Wartezimmer, aber sie ist dann doch nicht zu was gekommen. Du machst hier gleich weiter und es geht ins Ausland bei dir thematisch.
1: Ja, ins weite Ausland. Wir gucken auf die Mongolei. Auf ein, ja, Schüleraustausch ist das falsche Wort, aber einfach ein Austausch mit Jugendlichen. Da kommen nämlich Jugendliche aus der Mongolei zu uns. Das gibt es jetzt schon seit ein paar Jahren, eine private Initiative. Und ganz tolle Sache, denn ich meine, von Schulen kennt man ja so Schüleraustausch mit England und dass manchmal der ein oder andere vielleicht in die USA geht oder nach Frankreich. Aber Mongolei ist da schon sehr speziell, finde ich.
0: Ja, finde ich auch. Das ist extrem speziell. Was war so deine weiteste Reise von Osnabrück aus?
1: Jemals?
0: Ja, jemals.
1: Oh Gott, ich bin noch nicht so weit gereist. Ich glaube, das weiteste war Tunesien, dürfte das gewesen sein. Also Tunesien. Nordafrika.
0: Ja, das ist bei mir auch so ungefähr der Highscore quasi. Mein Opa lebt auf Teneriffa, den habe ich ein paar Mal besucht.
1: Oh ja, das kann man ja machen, ne? So das Rentenalter auf Teneriffa in der Sonne genießen.
0: Ja, Teneriffa ist tatsächlich ein kleines Mallorca. Da leben extrem viele Deutsche, das glaubt man kaum, aber es ist tatsächlich so. Also, Mongolei, gleich Thema bei US Radio, der Tag mit Laura Niermann. Ich bin Hinak Gram, ich verabschiede mich. Mich hört ihr in genau 24 Stunden, weil ich dann nämlich morgen der Tag moderieren darf. Ich wünsche euch noch einen schönen Dienstag und gleich viel Spaß mit Laura.

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1: Ich bin Katrin Müller. Friedensforscher von Greenpeace sehen die Verteidigung in Europa stärker aufgestellt als von vielen angenommen. Selbst ohne die USA seien die europäischen NATO-Staaten Russland in wesentlichen militärischen Aspekten überlegen, heißt es in der Studie Europa allein zu Haus.
2: Den Rüstungswettlauf entscheiden die Europäer zusammen mit Kanada, den Friedensforschern zufolge für sich. Allein im vergangenen Jahr steckten sie umgerechnet 540 Milliarden Euro in ihre Streitkräfte, nahezu das Dreifache von Russland. Auch verfügen Europa und Kanada über doppelt so viele Kampfflugzeuge, viermal so viele Kriegsschiffe und dreimal so viel Artillerie wie die russischen Streitkräfte. Europas Verteidigungsressourcen seien enorm, so das Fazit der Studie. Tanja Wagner, Nachrichtenredaktion.
1: Trotz Waffenruhe hat das US-Militär Ziele im Iran angegriffen. Im Süden des Landes wurden Raketenstellungen getroffen und im Bereich der Straße von Hormuz Boote attackiert, die Minen in der Meerenge verlegen sollten, so das US-Militär. Unterdessen brachte US-Präsident Donald Trump eine mögliche Kompromisslösung für den Umgang mit Irans angereichertem Uran ins Spiel. Bei sommerlichem Badewetter sind am Pfingstwochenende in Freibädern, Seen und Flüssen 6 Menschen ums Leben gekommen. Darunter waren 4 Kinder und Jugendliche im Alter von 4 bis 14 Jahren. Die Unglücke bei Temperaturen um die 30 Grad ereigneten sich in Niedersachsen, Bayern, Nordrhein-Westfalen und Rheinland-Pfalz. Es gibt immer weniger Spatzen, Schwalben und Mauersegler in unserer Umgebung. Das ist das eher ernüchternde Ergebnis der Mitmachaktion des Naturschutzbunds NABU, bei der Freiwillige im ganzen Land Anfang Mai Vögel gezählt haben. Es gibt aber auch positive Trends.
3: Die Finken sind nämlich wieder da. Die wurden zuletzt nur noch selten gesichtet. Nun geht's aber ein fettes Plus in der Statistik, vor allem für Buchfinken. Doch dass die Spatzen und Mauersegler verschwinden, das macht den NABU-Experten Sorgen. Und sie sagen, das liege vermutlich daran, dass wir unsere Städte zu betonieren. Die Vögel kaum noch Nahrung finden, vor allem Insektenfresser. Zehntausende haben bei der Zählaktion mitgemacht und über 1 Million Vögel in unseren Parks und Gärten entdeckt. Claudia Wächter, Nachrichtenredaktion.
1: Insgesamt sind die Zahlen weiter rückläufig, wurden 2018 noch im Mittel knapp 34 Vögel pro Garten oder Park gezählt, so waren es diesmal nur noch etwa 28 Vögel.
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4: Ja, das Wetter, das ist schon im Sommer angekommen. Heute mit Temperaturen von bis zu 31 Grad. Dazu nichts als Sonne. Auch jetzt ist es schon sommerlich warm. Wir haben 23 Grad in Osnabrück und in Glandorf. Bramsche kommt schon auf sonnige 25 Grad. 22 Grad noch in Melle-Gesmold. Auch heute Nacht bleibt der Himmel klar bei Temperaturen um die 14 Grad. Morgen wird es dann ähnlich sonnig wie heute, aber nicht ganz so heiß. Die Höchsttemperaturen liegen am Mittwoch bei 22 Grad. Und mit bis zu 22 Grad geht es auch am Donnerstag weiter, also übermorgen. Dazu nur am Nachmittag einzelne Wolken.
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4: Fahrt bitte ganz besonders vorsichtig auf der A1 Osnabrück Richtung Bremen zwischen Bramsche und Neunkirchenförden. Da besteht Gefahr durch einen defekten LKW zwischen Bramsche und Rieste. Stau habt ihr gerade in der Stadt Osnabrück an der Wersener Straße stadteinwärts. Da verliert ihr aktuell 10 Minuten. Und dann gibt es einige neue Sperrungen in der Region ab heute. Einmal ist die Bad Berger Straße und der Ferser Damm im Bereich Bad Bergen für den Durchgangsverkehr gesperrt. Grund sind Reparaturen an der Fahrbahn. Eine weiträumige Umleitung ist ausgeschildert. Diese Sperrung gilt voraussichtlich bis zum 3. Juni, also bis morgen in der nächsten Woche. Bis Mittwoch in der nächsten Woche. Asphalt

0: Sortierungsarbeiten ab heute zwischen Belm und Bramsche Engter. Dafür ist die Icker Landstraße und die Engter Straße abschnittsweise voll gesperrt. Los geht es heute mit dem ersten Bauabschnitt am Kreisverkehr. Dafür ist der Proer Weg voll gesperrt. Dieser erste Abschnitt der Arbeiten dauert voraussichtlich 2 bis 3 Wochen. Arbeiten auch an der Miesdorfer Straße in Melle. Die ist zwischen den Einmündungen auf dem Linkfeld und an der Bremke gesperrt. Das gilt voraussichtlich bis zum 7. Juli. Geblitzt wird in Osnabrück-Eversburg an der Landwehrstraße. Da dürft ihr 30 fahren und die mobilen Blitzer vom Landkreis, die begegnen euch heute verstärkt in und um Hagen ATW. So viel, wenn ich trotzdem noch was vergessen haben sollte, was so auf den Straßen in der Region passiert, dann meldet euch gerne, ruft an unter 0541 750 400 oder schickt eine Nachricht bei WhatsApp an die 0157 88 533 187. Beide Nummern findet ihr auch online auf osradio.de. Ich wünsche euch eine gute und sichere Fahrt.
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0: Mit mir, Laura Niermann. Guten Morgen. Schüleraustausch mit England oder Frankreich, davon hört man häufiger. In der Region Osnabrück gibt es aber auch einen Austausch mit der Mongolei. Und das ist dann doch etwas Besonderes, würde ich sagen. Mehr zur Verbindung Wallenhorst-Mongolei hört ihr gleich bei uns, noch in dieser Viertelstunde.

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0: 1500 Kilometer. Diese Strecke liegt zwischen dem Osnabrücker Land und der Stadt Khart in der westlichen Mongolei. Gleich 8 Jugendliche machen sich bald auf diese lange Reise und kommen aus der Mongolei zu uns in die Region Osnabrück. Genauer gesagt nach Hollage in Wallenhorst zu Arion Durumbat Schmidt. Sie stammt selbst aus dieser westmongolischen Region nahe des Altai-Gebirges und sie ist es auch, die diesen Kulturaustausch organisiert. Doch nicht nur das, sie hat in der Mongolei eine eigene Bildungsorganisation gegründet, in der Kinder und Jugendliche Deutschunterricht erhalten. Motivation für dieses ehrenamtliche Engagement ist ihre eigene Geschichte.
2: Mich motiviert das, weil ich selber vom Lande komme und es war nicht so einfach. Aber ich möchte jetzt die jungen Leute unterstützen, diesen Weg einfacher zu machen und letztendlich für deutsche, für mongolische Beziehungen oder für die Bildungswege profitiert beide Länder, denke ich mir.
0: Die westmongolische Provinz Khart ist sehr ländlich geprägt. Die Jugendlichen stammen aus Nomadenfamilien. Die Einkommen der Eltern sind meistens sehr gering. Dennoch haben sie ihren Kindern die Reise nach Deutschland ermöglicht, im Wissen darum, dass diese davon in vielfältiger Form profitieren können. Das zeigen auch die Erfahrungen aus den letzten Jahren.
2: Also die Schülern hat Deutschland sehr gut gefallen und sie wollen jetzt hier auf jeden Fall nochmal kommen. Manche kommen als Au-pair, manche wollen Ausbildung machen, manche wollen hier studieren und deswegen lernen die jetzt weiter Deutsch. Und dann die von den deutschen Familien, die haben auch viel über mongolische Kultur und Essen kennengelernt. Und also 3 Kinder wollen nächstes Jahr in der Mongolei auch in Austauschschule gehen und Nomadenleben kennenlernen.
0: Und auch die 8 Jugendlichen, die Anfang Juli anreisen werden, wollen sich während ihres Aufenthaltes im Osnabrücker Land einbringen und sich mit den Menschen hier vor Ort austauschen. Im Idealfall in einer Gastfamilie, denn dort lässt sich natürlich am besten das Leben in Deutschland kennenlernen. Aktuell werden die aber noch gesucht.
2: Wir suchen auch Gastfamilien, obwohl die Kinder jetzt hier so eine Unterkunft haben. Wenn die zu einer deutschen Familie kommen, dann erleben die mehr von Alltag und dann die deutsche Familie lernt auch von dem Kind, deren Lebensstil oder deren Verhalten. Und deswegen, wir suchen immer noch Gastfamilien, also nicht die ganze 3 Wochen, aber 1 Woche, 2 Wochen wäre schön.
0: Wenn ihr jetzt Interesse habt und Lust habt, einen Platz in eurem Zuhause frei zu machen, dann könnt ihr euch jederzeit bei Arion Durumbat Schmidt melden, entweder telefonisch oder per Mail. Voraussetzung ist, dass man selbst Kinder im Schulalter hat. Die Mailadresse lautet arion.durumbat@gmail.com. Wenn euch das jetzt so schnell ging und ihr trotzdem Interesse habt, kein Problem, meldet euch bei uns, dann geben wir die Mailadresse noch weiter. Und gut zu wissen, tagsüber sind die mongolischen Jugendlichen bei Sprachkursen oder Ausflügen unterwegs. Darüber hinaus ist aber natürlich eine Einbindung in die Familien und in den Alltag in der Familie sehr gewünscht. Also, wenn ihr spontan einen Platz in eurer Familie frei habt, meldet euch gerne und gebt diesen Platz an einen Jugendlichen aus der Mongolei.

Stück zurück. Das ist am Wochenende das Motto beim Osnabrücker Christopher Street Day. Alle Infos dazu und mehr Meldungen aus Stadt und Landkreis Osnabrück hat gleich Andreas Menke für euch um 10:30 in den US-Radio-Lokalnachrichten.

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1: Mit Andreas Menke. Christopher Street Day Osnabrück demonstriert am Samstag für queere Rechte. Und Prozess um Corona-Drohbriefe gegen Politiker beginnt. In Osnabrück findet am kommenden Samstag der 9. Christopher Street Day statt. Die Veranstalter wollen mit dem Motto »Kein Stück zurück« ein Zeichen für Gleichberechtigung und gegen Diskriminierung setzen. Hintergrund sind nach Angaben des Vereins zunehmende Anfeindungen und Gewalt gegen queere Menschen in Deutschland. Die Demonstration startet mittags am Lindenhof und führt durch die Innenstadt bis zum Rathaus. Erwartet werden zahlreiche Vereine, Initiativen und Besucher aus der Region. Der CSD fordert außerdem ein dauerhaft finanziertes queeres Zentrum für Osnabrück. Heute verhandelt das Osnabrücker Landgericht im Berufungsverfahren gegen eine 70-jährige Frau aus Georgsmarienhütte. Die Staatsanwaltschaft wirft der Angeklagten gemeinschaftlich versuchte Nötigung in 55 Fällen vor. Die Beschuldigte soll Anfang 2022 mit Mittätern ein Drohschreiben der Basisdemokratischen Partei an Ratsmitglieder versandt haben. In dem Brief wurden die Kommunalpolitiker aufgefordert, ihre damalige Corona-Politik zu ändern. Andernfalls drohten die Verfasser mit der namentlichen Veröffentlichung der Abgeordneten auf einer kritischen Internetseite. Für die anstehende Hauptverhandlung vor der Kleinen Strafkammer sind insgesamt 6 Zeugen geladen. Ein 34 Jahre alter Mann ist am Pfingstsonntag in Haßbergen offenbar bei einem Badeunfall ums Leben gekommen. Einsatzkräfte waren am Abend zu einem abgelegenen Privatsee an der Straße am Heidesee gerufen worden, nachdem persönliche Gegenstände am Ufer entdeckt worden waren. Feuerwehr, DLRG und Rettungsdienst suchten mit einem Großaufgebot nach dem Vermissten. Wenig später fanden die Helfer den Mann tot im Wasser. Nach ersten Erkenntnissen geht die Polizei von einem Unglücksfall aus. Hinweise auf Fremdverschulden gibt es derzeit nicht. In Niedersachsen wird der Religionsunterricht an Schulen künftig neu organisiert. Vom Schuljahr 2026/27 an sollen evangelischer und katholischer Unterricht schrittweise zum neuen Fach christliche Religion zusammengeführt werden. Nach Angaben des Kultusministeriums ist das Modell bundesweit einmalig. Das Fach soll gemeinsam von evangelischer und katholischer Kirche verantwortet werden. Ziel ist es, den Unterricht stärker an die Lebenswirklichkeit der Schülerinnen und Schüler anzupassen. Kinder anderer Religion oder ohne Konfession können weiterhin am Religionsunterricht teilnehmen.
0: Das Wetter bei uns in der Region.
2: Das zeigt sich hochsommerlich, kann man sagen, mit Temperaturen heute von bis zu 31 Grad. Dazu jede Menge Sonne. Und die Temperaturen steigen auch jetzt schon fleißig. Wir haben 24 Grad in Osnabrück, in Dissen und in Melle-Gesmold. Wallenhorst kommt schon auf sonnige 25 Grad. Auch heute Nacht bleibt der Himmel klar bei Tiefsttemperaturen um 14 Grad. Morgen wird es ähnlich sonnig wie heute, aber nicht ganz so heiß. Die Höchsttemperaturen liegen am Mittwoch bei 22 Grad. Und mit bis zu 22 Grad geht es auch übermorgen weiter, also am Donnerstag. Dazu nur am Nachmittag einzelne Wolken.
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2: Fahrt bitte weiterhin ganz besonders vorsichtig auf der A1 Osnabrück Richtung Bremen. Zwischen Bramsche und Neunkirchen-Vörden, besser gesagt zwischen Bramsche und Rieste, besteht Gefahr durch einen defekten LKW. Fahrt da also besonders vorsichtig. Dann gibt es neue Sperrungen in der Region. Einmal betroffen die Badberger Straße und der Ferser Damm im Bereich Badbergen. Da sind die Straßen für den Durchgangsverkehr gesperrt. Grund sind Reparaturen an der Fahrbahn. Eine weiträumige Umleitung ist ausgeschildert. Diese Sperrung gilt voraussichtlich bis zum 3. Juni, also bis Mittwoch in der nächsten Woche. Asphaltierungsarbeiten zwischen Belm und Bramsche Engter. Dafür ist dort die Ecker-Landstraße und die Engterstraße abschnittsweise voll gesperrt. Los geht's heute mit dem ersten Bauabschnitt am Kreisverkehr. Dafür ist der Proer Weg voll gesperrt. Dieser erste Abschnitt der Arbeiten dauert voraussichtlich 2 bis 3 Wochen. Arbeiten auch an der Meesdorfer Straße in Melle. Die ist zwischen den Einmündungen auf dem Linkfeld und an der Bremke gesperrt. Das gilt voraussichtlich bis zum 7. Juli. Geblitzt wird aktuell in Osnabrück-Eversburg an der Landwehrstraße. Da dürft ihr 30 fahren. Und die mobilen Blitzer vom Landkreis, die wurden uns heute für Hagen ATW gemeldet. Wenn ich jetzt doch noch etwas übersehen oder vergessen haben sollte, dann sagt es mir gerne, korrigiert mich, wenn euch was auffällt. Ruft an unter 0541 750 400 oder schickt eine Nachricht bei WhatsApp. Die Nummer dafür ist die 0157 88 533 187. Beide Nummern gibt es natürlich online zum Nachlesen auf osradio.de. Ich wünsche euch eine gute und sichere Fahrt.
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2: Mit Mit mir, Laura Niermann. Hi, ich darf euch heute durch diesen sonnigen Dienstag begleiten und ich würde sagen, da kommt die gute Laune doch schon fast von alleine. Und wenn es doch noch ein bisschen mehr sein soll, dann gibt es dafür natürlich den besten Musikmix für die Region Osnabrück mit Jennifer Rush, Destiny.

0: So ein chilliges Lied um 10.42 Uhr an so einem schönen sommerlichen Maitag. Ja, die Sonne scheint, es wird heute heiß mit Temperaturen über 30 Grad. Da passt es ja fast ganz gut, dass heute auch Tag der Biotonne ist. Die riecht man bei dieser Hitze ja oft schon aus großer Entfernung. Das liegt aber teilweise auch daran, dass wir da Müll reinwerfen, der eigentlich nicht reingehört. Kimberly Clark ist fast für uns zusammen, was reingehört in die Biotonne und vor allem was nicht.
1: In die Biotonne gehört nur das, was auch biologisch abbaubar ist. Dazu gehören zum Beispiel Obst- und Gemüsereste, Kaffeesatz mit Filter, Teebeutel, Eierschalen oder verwelkte Blumen. Im Gegensatz dazu haben Plastik, Glas, Metall oder Verpackungen aller Art nichts in der Biomülltonne zu suchen. Gerade auch bei so Sachen, wo man eigentlich denkt, die gehören da rein, wie Windeln oder Katzenstreu, liegt man tatsächlich falsch, die haben nichts in der Biotonne zu suchen. Die Trennung des Biomülls ist besonders wichtig, denn er ist wertvoll. Daraus kann dann Kompost und Naturdünger für Äcker entstehen oder auch Biogas für Strom und Wärme.
0: Wertvoller Müll also, aber nur, wenn wir gut trennen. Und darum geht's heute am Tag der Biotonne.

Region Osnabrück, hier ist OS Radio, der Tag um 10.51 Uhr mit mir, Laura Niermann. Hi. Ja, ganz ehrlich, beim Blick aufs Wetter, da bekommt man heute doch ganz automatisch gute Laune. Das fällt einfach. Ich muss aber zugeben, beim Blick auf die Nachrichten, da wird es schwierig mit der guten Laune. Gleich um 11 Uhr geht es da wieder um den Krieg im Iran, die Aufrüstung in Europa und um die Zahl der Badetote am Wochenende. Das und mehr Infos gleich um 11 Uhr in gut 8 Minuten hier bei OS Radio, der Tag.

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1: Ich bin Katrin Müller. US-Militärschläge gegen den Iran haben die Hoffnung auf ein Abkommen zum Ende des Kriegs und zur Öffnung der Straße von Hormus gedämpft. Damit sind auch die Ölpreise wieder gestiegen. Der Preis für ein Barrel der globalen Referenzsorte Brent zur Lieferung im Juli stieg um mehr als 2% auf gut 98 US-Dollar. Gestern war der Preis auf den tiefsten Stand seit Mitte April gesunken. Hintergrund: US-Präsident Donald Trump hatte ein mögliches Rahmenabkommen mit Teheran als weitgehend ausgehandelt bezeichnet. Jeder zweite Flug an deutschen Hauptstadtflughäfen ist eine Kurzstrecke, überwiegend ins europäische Ausland oder von dort zurück. Besonders gefragt ist allerdings auch ein Ziel außerhalb der EU, London.
2: Auf der kurzen Distanz wird besonders häufig zwischen Frankfurt und Heathrow gependelt. Allein hier waren es rund 11.000 Passagierflüge. Aber auch zwischen Frankfurt und Berlin sowie Frankfurt und Hamburg nutzen viele den Flieger. Insgesamt ging die Zahl der Kurzstreckenflüge mit knapp 138.000 im ersten Quartal des Jahres allerdings leicht zurück. Aus Klimaschutzgründen sind Kurzstreckenflüge ohnehin umstritten. Angesichts eines möglichen Kerosinmangels kam von den Grünen bereits die Forderung, auf innerdeutsche Flüge gänzlich zu verzichten. Tanja Wagner, Nachrichtenredaktion.
1: Auch ohne die USA ist Europa nach einer Greenpeace-Untersuchung Russland in wesentlichen militärischen Kategorien zahlenmäßig überlegen. Zudem investieren die europäischen NATO-Staaten zusammen mit Kanada mehr in ihre Streitkräfte als Russland, heißt es in der Greenpeace-Studie Europa allein zu Haus. Im vergangenen Jahr hätten die europäischen Verbündeten und Kanada zusammen mehr als 620 Milliarden Dollar ausgegeben, Russland dagegen nur 190 Milliarden. Bei sommerlichen Temperaturen sind am Wochenende in Freibädern an Seen und Flüssen 6 Menschen ums Leben gekommen, darunter 4 Kinder und Jugendliche.
3: Langes Wochenende und Temperaturen um 30 Grad. In Schwimmbädern und an den Badeseen herrschte über Pfingsten Hochbetrieb. In Niedersachsen, Bayern, Nordrhein-Westfalen und Rheinland-Pfalz endete der Badespaß jedoch tödlich. Das jüngste Opfer, ein 4-jähriger Junge, wurde tot im Wasser in einem Freibad in Ludwigshafen entdeckt. Er ist vermutlich ertrunken. Diana Kramer, Nachrichtenredaktion.
1: Gerade zu Beginn der Badesaison wird auf entsprechende Baderegeln hingewiesen. Unter anderem sollte man nicht überhitzt ins noch kalte Wasser springen und badende Kinder sollten nie aus den Augen gelassen werden.
0: Das Wetter bei uns in der Region.
4: Das zeigt sich heute hochsommerlich mit Temperaturen von bis zu 31 Grad. Dazu jede Menge Sonne und sonst eigentlich nichts. Nichts als Sonne auch aktuell. Dazu haben wir 25 Grad in Osnabrück, in Fenne und in Wallenhorst. Fürstenau kommt auf sonnige 26 Grad. Auch heute Nacht bleibt der Himmel klar und die Temperaturen hoch, die sinken nur auf bis zu 14 Grad. Morgen wird es ähnlich sonnig wie heute, aber nicht ganz so heiß, bei Höchsttemperaturen um 22 Grad. Und auch übermorgen, also am Donnerstag, geht es mit bis zu 22 Grad weiter, dazu nur am Nachmittag einzelne Wolken.
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4: Da habe ich mehrere neue Sperrungen für euch. Einmal betroffen die Badberger Straße und der Ferser Damm im Bereich Badbergen. Beide Straßen sind für den Durchgangsverkehr gesperrt. Grund sind Reparaturen an der Fahrbahn. Eine weiträumige Umleitung ist ausgeschildert. Diese Sperrung gilt voraussichtlich bis zum 3. Juni, also bis Mittwoch in der nächsten Woche. Asphaltierungsarbeiten zwischen Belm und Bramsche Engter. Dafür ist die Icker-Landstraße und die Engter Straße abschnittweise voll gesperrt. Los geht es heute mit dem ersten Bauabschnitt am Kreis. Dafür ist der Proer Weg voll gesperrt. Dieser erste Abschnitt der Arbeiten dauert voraussichtlich 2 bis 3 Wochen. Das ist auch von der Witterung abhängig. Arbeiten ebenfalls an der Meesdorfer Straße in Melle. Die ist zwischen den Einmündungen auf dem Linkfeld und an der Bremke gesperrt. Das gilt voraussichtlich bis zum 7. Juli. Geblitzt wird in Osnabrück-Eversburg an der Landwehrstraße. Da dürft ihr 30 fahren. Und auch in Hagen ATW müsst ihr mit Blitzern rechnen. Da sind heute nämlich die mobilen Blitzer vom Landkreis verstärkt unterwegs. Wenn ich jetzt etwas vergessen oder übersehen haben sollte, dann korrigiert mich gerne, ruft an unter 0541 750 400 oder schickt eine Nachricht bei WhatsApp an die 0157 88 533 187.

0: Beide Nummern gibt's auch online auf usradio.de. Ich wünsche euch eine gute und vor allem natürlich eine sichere Fahrt.
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0: Mit mir, Laura Niermann. Hi. Ja, wir Menschen, wir sind ja schon ziemliche Dickköpfe im Allgemeinen. Um unseren Willen zu kriegen, verlegen wir sogar ganze Flüsse. Aber im Nachhinein ist man immer schlauer und dann merkt man oft, dass solche Eingriffe in die Natur vielleicht doch nicht die beste Idee waren. Deshalb geht der Trend aktuell zur Renaturierung, auch bei uns in der Region. Und ein Beispiel schauen wir uns gleich an, hier bei OS Radio, der Tag.

0: AC/DC bei OS Radio, Highway to Hell.
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0: Ja, aber wir bekommen heute bis zu 30 Grad. Da möchte ich gedanklich gar nicht bei der Hölle, also bei dem Highway to Hell sein, sondern viel mehr beim kühlen Nass. Aber nein, wir reden jetzt nicht übers Schwimmbad, sondern über die Nette, ein Fluss, der unter anderem durch Belm fließt. Und wie so viele Flüsse wurde die Nette in der Vergangenheit immer wieder an unsere menschlichen Bedürfnisse angepasst. Ihr kennt das, Flüsse werden zum Beispiel gerne begradigt, so wie es uns am besten passt. In Belm und an der Nette sollen solche Maßnahmen jetzt rückgängig gemacht werden. Stichwort Renaturierung. Auf rund 1,5 Kilometern wird die Nette umgestaltet. Bislang sind etwa 1,2 Kilometer fertig. Der Rest soll noch in diesem Sommer folgen. Dabei geht es vor allem darum, dem Fluss die Möglichkeit zu geben, sich wieder auszubreiten und natürlicher zu werden. Statt eines geraden und künstlichen Bachlaufs entstehen Bereiche, in denen sich Wasser wieder natürlicher bewegen und sammeln kann. Das sei nötig, nicht nur an der Nette, sondern überall, sagt Niklas Otto vom Unterhaltungsverband Hase Bever.
2: Ja, die Gewässer in Niedersachsen sind wirklich in keinem guten Zustand. Und Ziel ist es einfach, gerade auch die Gewässer wieder in einen ökologisch guten Zustand zu bringen. Und da sind solche Maßnahmen natürlich Gold wert.
0: Und deswegen wird auch richtig Geld reingesteckt. In Belm sind es über 200.000 Euro. Damit soll dem Fluss vor allem ein möglichst natürlicher, ursprünglicher Lauf zurückgegeben werden. Insgesamt soll mit der Maßnahme die Qualität des gesamten Lebensraums rund um den Fluss besser werden. Und am Ende profitieren davon vor allem Tiere und Pflanzen.
2: Wir erwarten eigentlich einfach ein höheres Artenvorkommen, dadurch, dass neue Lebensräume geschaffen wurden, die vorher halt nicht da waren. Man hat einfach mehr Möglichkeit, dass sich Vegetation natürlich entwickeln kann. Es ist eigentlich sicher, dass wir einfach ein höheres Artenspektrum erwarten, sowohl bei der Vegetation als auch bei den Fischen und Kleinstlebewesen.
0: Und nicht zuletzt ist es auch eine Maßnahme für den Hochwasserschutz. Ja, und der kommt uns Menschen ja auch zugute. Mit dem Projekt setzt die Gemeinde Belm gemeinsam mit dem Unterhaltungsverband Hase Bever und der unteren Naturschutzbehörde auf mehr Naturschutz. Dafür ist schon ein 1,2 Kilometer langes Stück der Nette im Ortsteil renaturiert worden. Im Sommer kommen nochmal mindestens 300 Meter dazu. Was?

US-Radio, der Tag um 11.22 Uhr und wir haben natürlich immer einen Blick darauf, was in der Region Osnabrück passiert. Aktuell haben sich zum Beispiel die Zoos in ganz Niedersachsen und Bremen, ja, man könnte sagen, vereinigt. Und zwar zum Landesverband Zoologische Einrichtungen Niedersachsens und Bremens. Natürlich ist auch der Zoo Osnabrück dabei. Alle Infos dann in den nächsten Tagen hier bei uns. Was jetzt schon wichtig ist und wird, das hört ihr in gut 8 Minuten in den US-Radio. Die Lokalnachrichten heute mit Andreas Menke.

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1: Mit Andreas Menke. Christopher Street Day Osnabrück demonstriert am Samstag für queere Rechte. Und Prozess um Corona-Drohbriefe gegen Politiker beginnt. In Osnabrück findet am kommenden Samstag der 9. Christopher Street Day statt. Die Veranstalter wollen mit dem Motto »Kein Stück zurück« ein Zeichen für Gleichberechtigung und gegen Diskriminierung setzen. Hintergrund sind nach Angaben des Vereins zunehmende Anfeindungen und Gewalt gegen queere Menschen in Deutschland. Die Demonstration startet mittags am Lindenhof und führt durch die Innenstadt bis zum Rathaus. Erwartet werden zahlreiche Vereine, Initiativen und Besucher aus der Region. Der CSD fordert außerdem ein dauerhaft finanziertes queeres Zentrum für Osnabrück. Heute verhandelt das Osnabrücker Landgericht im Berufungsverfahren gegen eine 70-jährige Frau aus Georgsmarienhütte. Die Staatsanwaltschaft wirft der Angeklagten gemeinschaftlich versuchte Nötigung in 55 Fällen vor. Die Beschuldigte soll Anfang 2022 mit Mittätern ein Drohschreiben der Basisdemokratischen Partei an Ratsmitglieder versandt haben. In dem Brief wurden die Kommunalpolitiker aufgefordert, ihre damalige Corona-Politik zu ändern. Andernfalls drohten die Verfasser mit der namentlichen Veröffentlichung der Abgeordneten auf einer kritischen Internetseite. Für die anstehende Hauptverhandlung vor der Kleinen Strafkammer sind insgesamt 6 Zeugen geladen. Ein 34 Jahre alter Mann ist am Pfingstsonntag in Haßbergen offenbar bei einem Badeunfall ums Leben gekommen. Einsatzkräfte waren am Abend zu einem abgelegenen Privatsee an der Straße am Heidesee gerufen worden, nachdem persönliche Gegenstände am Ufer entdeckt worden waren. Feuerwehr, DLRG und Rettungsdienst suchten mit einem Großaufgebot nach dem Vermissten. Wenig später fanden die Helfer den Mann tot im Wasser. Nach ersten Erkenntnissen geht die Polizei von einem Unglücksfall aus. Hinweise auf Fremdverschulden gibt es derzeit nicht. In Niedersachsen wird der Religionsunterricht an Schulen künftig neu organisiert. Vom Schuljahr 2026/27 an sollen evangelischer und katholischer Unterricht schrittweise zum neuen Fach christliche Religion zusammengeführt werden. Nach Angaben des Kultusministeriums ist das Modell bundesweit einmalig. Das Fach soll gemeinsam von evangelischer und katholischer Kirche verantwortet werden. Ziel ist es, den Unterricht stärker an die Lebenswirklichkeit der Schülerinnen und Schüler anzupassen. Kinder anderer Religion oder ohne Konfession können weiterhin am Religionsunterricht teilnehmen.
0: Das Wetter bei uns in der Region.
2: Das ist für mich heute ganz einfach, denn heute und in den nächsten Tagen erwarten wir nichts als Sonne. Heute bei bis zu 31 Grad, morgen und übermorgen bei bis zu 22 Grad. Dazu habt ihr keine Wolke am Himmel aktuell bei 25 Grad in Osnabrück, in Wallenhorst und in Fenne. Fürstenau kommt auf 26 Grad. Heute Nacht bleibt der Himmel klar bei Tiefsttemperaturen um 14 Grad.
0: Verkehrslage.
2: Ab heute ist die Badberger Straße und der Ferser Damm im Bereich Bad Bergen für den Durchgangsverkehr gesperrt. Grund sind Reparaturen an der Fahrbahn. Eine Umleitung ist weiträumig ausgeschildert. Die Sperrung gilt voraussichtlich bis zum 3. Juni. Asphaltierungsarbeiten zwischen Belm und Bramsche Engter. Los geht's heute mit dem ersten Bauabschnitt am Kreisverkehr. Dafür ist der Poer Weg voll gesperrt. Dieser erste Abschnitt der Arbeiten dauert voraussichtlich 2 bis 3 Wochen. Arbeiten auch an der Meesdorfer Straße in Melle. Die ist zwischen den Einmündungen auf dem Linkfeld und an der Bremke gesperrt, das voraussichtlich bis zum 7. Juli. Die mobilen Blitzer vom Landkreis, die stehen heute verstärkt in und um Hagen ATW. Wenn ihr auch noch einen Verkehrshinweis habt, dann meldet euch gerne bei uns, ruft an unter 0541 750 400 oder schickt eine Nachricht per WhatsApp an die 0157 88 533 187. Beide Nummern gibt es auch online auf osradio.de. Ich wünsche euch eine gute und sichere Fahrt.
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2: Mit mir, Laura Niermann. Hi, ich darf euch durch diesen sonnigen Dienstag begleiten.

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2: Er ist einfach ein klasse Typ, ein Original aus der Region und begeisterter Plattsprecher. Wenn er alleine unterwegs ist oder auch mit seiner Band Witztert. Die Rede ist natürlich von Bruni und den könnt ihr am Donnerstag live erleben bei Bruni kommt. Plattdeutsche Lieder und Geschichten in der katholischen Landvolkhochschule in Georgsmarienhütte. Mit dabei dann seine Akustikgitarre und Texte irgendwo zwischen Melancholie und Lebensfreude. Also schaut vorbei, Donnerstag ab 19 Uhr, der Eintritt ist frei. Anmelden könnt ihr euch jetzt schon online unter klvhs.de.

US Radio, der Tag. Ich glaube, wir haben einen Vogel oder mehrere Vögel, zumindest gleich in den US Radio Nachrichten um 12 Uhr. Da geht es nämlich um Vögel, so ich kann es gar nicht mehr aussprechen, und um Vogelzählung, also um Spatzen, Schwalben und Mauersegler. Das klingt jetzt erstmal gut, aber ich muss zugeben, die Nachricht dahinter, die ist gar nicht so gut. Alle Infos zum Rückgang bei diesen Vögeln hört ihr gleich in gut 10 Minuten hier bei US Radio, der Tag. Mein Name ist Laura Niermann, ich wünsche euch einen schönen sonnigen Dienstag.

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1: Ich bin Katrin Müller. Friedensforscher von Greenpeace sehen die Verteidigung in Europa stärker aufgestellt als von vielen angenommen. Selbst ohne die USA seien die europäischen NATO-Staaten Russland in wesentlichen militärischen Aspekten überlegen, heißt es in der Studie Europa allein zu Haus.
2: Den Rüstungswettlauf entscheiden die Europäer zusammen mit Kanada, den Friedensforschern zufolge für sich. Allein im vergangenen Jahr steckten sie umgerechnet 540 Milliarden Euro in ihre Streitkräfte, nahezu das Dreifache von Russland. Auch verfügen Europa und Kanada über doppelt so viele Kampfflugzeuge, viermal so viele Kriegsschiffe und dreimal so viel Artillerie wie die russischen Streitkräfte. Europas Verteidigungsressourcen seien enorm, so das Fazit der Studie. Tanja Wagner, Nachrichtenredaktion.
1: US-Militärschläge gegen den Iran haben die Hoffnung auf ein Abkommen zum Ende des Kriegs und zur Öffnung der Straße von Hormuz gedämpft. Damit sind auch die Ölpreise wieder gestiegen. Der Preis für ein Barrel der globalen Referenzsorte Brent zur Lieferung im Juli stieg um mehr als 2% auf gut 98 US-Dollar. Gestern war der Preis auf den tiefsten Stand seit Mitte April gesunken. Bei sommerlichem Badewetter sind am Pfingstwochenende in Freibädern, Seen und Flüssen 6 Menschen ums Leben gekommen. Darunter waren 4 Kinder und Jugendliche im Alter von 4 bis 14 Jahren. Die Unglücke bei Temperaturen um die 30 Grad ereigneten sich in Niedersachsen, Bayern, Nordrhein-Westfalen und Rheinland-Pfalz. Es gibt immer weniger Spatzen, Schwalben und Mauersegler in unserer Umgebung. Das ist das eher ernüchternde Ergebnis der Mitmachaktion des Naturschutzbunds NABU, bei der Freiwillige im ganzen Land Anfang Mai Vögel gezählt haben. Es gibt aber auch positive Trends.
3: Die Finken sind nämlich wieder da. Die wurden zuletzt nur noch selten gesichtet. Nun geht's aber ein fettes Plus in der Statistik, vor allem für Buchfinken. Doch dass die Spatzen und Mauersegler verschwinden, das macht den NABU-Experten Sorgen. Und sie sagen, das liege vermutlich daran, dass wir unsere Städte zu betonieren. Die Vögel kaum noch Nahrung finden, vor allem Insektenfresser. Zehntausende haben bei der Zählaktion mitgemacht und über 1 Million Vögel in unseren Parks und Gärten entdeckt. Claudia Wächter, Nachrichtenredaktion.
1: Insgesamt sind die Zahlen weiter rückläufig, wurden 2018 noch im Mittel knapp 34 Vögel pro Garten oder Park gezählt. So waren es diesmal nur noch etwa 28 Vögel.
0: Das Wetter bei uns in der Region.
4: Heute und in den nächsten Tagen gibt es Sonne satt für die ganze Region. Dazu erreichen wir heute bis zu 31 Grad. Aktuell 26 Grad in Osnabrück und in Bad Lahr. Fenne kommt genauso wie Wallenhorst auf sonnige 27 Grad. Auch heute Nacht bleibt der Himmel klar und die Temperaturen mild, bei Tiefstemperaturen um die 14 Grad. Morgen bleibt es sonnig, aber etwas kühler als noch heute mit Höchsttemperaturen um 22 Grad. 22 Grad auch übermorgen am Donnerstag, dazu dann am Nachmittag einzelne Wolken.
0: Verkehrslage.
4: Mit einigen neuen Sperrungen in der Region, zum Beispiel die Badberger Straße und der Verser Damm im Bereich Bad Bergen, da sind die Straßen für den Durchgangsverkehr gesperrt. Grund sind Reparaturen an der Fahrbahn, eine weiträumige Umleitung ist ausgeschildert. Die Sperrung gilt voraussichtlich bis zum 3. Juni, also bis Mittwoch in der nächsten Woche. Asphaltierungsarbeiten zwischen Belm und Bramsche Engter. Los geht's heute mit dem ersten Bauabschnitt am Kreisverkehr. Dafür ist der Poer Weg voll gesperrt. Dieser erste Abschnitt der Arbeiten dauert voraussichtlich 2 bis 3 Wochen. Arbeiten auch an der Meesdorfer Straße in Melle. Die ist zwischen den Einmündungen auf dem Linkfeld und an der Bremke gesperrt. Das gilt voraussichtlich bis zum 7. Juli. Die mobilen Blitzer vom Landkreis, die stehen heute verstärkt in und um Hagen ATW. Wenn ihr auch noch ein Verkehrshinweis habt oder einen Blitzer am Straßenrand entdeckt, dann meldet euch gerne bei uns. Ruft an unter 0541 750 400 oder schickt eine Nachricht bei WhatsApp an die 0157 88 5 33 187. Beide Nummern gibt es auch online zum Nachlesen auf osradio.de. Ich wünsche euch eine gute und sichere Fahrt.
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4: Mit mir, Laura Niermann. Hi, ich darf euch heute durch eure Mittagspause begleiten und ich würde sagen, jo, heute gibt's Mittag im Sonnenschein. Aber Sonnencreme nicht vergessen, die braucht ihr heute auf jeden Fall.
5: Hey.

0: Simply Red bei OS Radio um 12.11 Uhr.
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0: Wo möchtet ihr in der Stadt Osnabrück eure sonnige Mittagspause verbringen? Naja, da würden mir einige bessere Orte einfallen als der Neumarkt. Der ist ja eher Dauerbaustelle als Lieblingsplatz. Aber über genau den reden wir denn. Jetzt kommt da Bewegung rein. Die Stadt startet den nächsten Schritt für die große Neugestaltung. Und diesmal läuft das Ganze ein bisschen ab wie eine Castingshow. Was genau dahinter steckt, wer in den Recall kommt, das weiß meine Kollegin Verena Morris. Hi.
2: Hi Laura.
0: Also Verena, die Stadt sagt ganz klar, wir wollen diesmal schon vor der eigentlichen Ausschreibung genau gucken, wer da überhaupt das Zeug hat, Superstar zu werden oder in diesem Fall für den Neumarkt. Heißt also, nicht einfach jeder kann sofort mitbieten oder wie läuft das?
2: Genau, bevor die eigentliche Ausschreibung startet, gibt es erstmal einen sogenannten Teilnahmewettbewerb. Im Grunde ist das ja wie eine Vorrunde vor dem eigentlichen Wettbewerb. Die Stadt sagt, bevor wir überhaupt Angebote einsammeln, wollen wir erstmal wissen, welche Firmen wirklich Erfahrung mit so einem komplexen Projekt haben. Der Neumarkt ist ja nicht irgendein Platz mit so ein paar neuen Pflastersteinen. Das ist mitten in der Innenstadt mit Busverkehr, vielen Menschen, komplizierter Verkehrsführung und hohen gestalterischen Ansprüchen. Und deshalb müssen interessierte Unternehmen jetzt erstmal zeigen, was sie schon gemacht haben. Die reichen Referenzprojekte ein, also vergleichbare Baustellen, die sie bereits umgesetzt haben. So kann die Stadt besser einschätzen, wer wirklich das Know-how und auch die Kapazitäten für so ein Großprojekt mitbringt.
0: Also quasi kein Blind Date mehr mit irgendwelchen Firmen, sondern erstmal ein richtiger Qualitätscheck, erstmal richtiges Casting.
2: Ganz genau, die Firmen reichen Referenzprojekte ein, das habe ich ja gerade schon gesagt, maximal 3 Stück und dafür gibt es Punkte. Zum Beispiel dafür, wie ähnlich die Projekte dem Neumarkt sind, von der Größe her, von den Baukosten oder auch vom Designanspruch. Pro Projekt sind bis zu 15 Punkte drin. Wer insgesamt am meisten überzeugt, der kommt überhaupt erst in die nächste Runde. Und das ist dann am Ende wirklich entscheidend, denn nur die Firmen mit den besten Bewertungen dürfen später überhaupt bei der eigentlichen Ausschreibung mitmachen und dann konkrete Angebote abgeben.
0: Wenn wir bei dem Casting-Vergleich bleiben würden, hieße das, die dürfen in den Recall. Aber warum denn jetzt dieses ganze Verfahren? Bei anderen Projekten, auch Großprojekten, läuft es doch auch wie gewohnt. Warum macht die Stadt das jetzt so aufwendig?
2: Der Neumarkt ist schließlich eines der wichtigsten Projekte für die Osnabrücker Innenstadt. Da laufen Busse, Autos, Fahrräder und Fußgänger zusammen. Und gleichzeitig soll der Platz am Ende moderner, schöner und funktionaler werden. Da geht es nicht nur um neue Steine oder so ein bisschen Grünfläche, sondern um die Frage, wie dieser zentrale Platz künftig funktioniert und aussieht. Also wie bewegen sich Busse da? Wie sicher fühlen sich Fußgänger und Radfahrer? Wie attraktiv wird die Innenstadt insgesamt? Die Stadt will offenbar vermeiden, dass sich da jemand übernimmt und deshalb jetzt erstmal die besten Auslese, bevor dann die eigentliche Ausschreibung startet.
0: Und wir wollen natürlich wissen, wann wir Ergebnisse sehen können. Also wann wird es richtig konkret, wann rollen die Bagger an?
2: Bis dahin dauert es noch ein bisschen. Erst läuft jetzt dieser Teilnahmewettbewerb. Danach startet voraussichtlich im Juli die eigentliche Ausschreibung. Und dann reichen die ausgewählten Firmen ihre konkreten Angebote ein.
0: Also erstes Casting, dann die große Bühne für den Neumarkt. Ist ja für viele das Nadelöhr der Innenstadt und auch nicht der schönste Platz. Vielleicht ändert sich das ja in den nächsten Jahren. Die Stadt Osnabrück arbeitet zumindest dran und hat jetzt eine Art Casting gestartet. Naja, sagen wir mal so ein Teilnahmewettbewerb, da können sich schon mal die Firmen teilnehmen, die sich dann tatsächlich für das Projekt bewerben wollen. Darüber habe ich gesprochen mit meiner Kollegin Verena Morris.

In der Region Osnabrück wird in der nächsten Saison Bundesliga-reif Handball gespielt. Wer sich da wofür qualifizieren konnte, das hört ihr gleich um 12:30 in den US-Radio-Lokalnachrichten von Andreas Menke. Dann geht es außerdem um einen spektakulären Prozess am Landgericht Osnabrück, der heute startet. Das und mehr gleich hier bei US-Radio.

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1: Mit Andreas Menke. Prozessauftakt am Landgericht Osnabrück wegen schweren räuberischen Diebstahls. Und Landjugend lehnt pauschales Social-Media-Verbot für Jugendliche ab. Vor dem Landgericht Osnabrück muss sich ab heute ein 47 Jahre alter Mann wegen mehrerer Gewaltdelikte verantworten. Die Anklage wirft ihm zwei räuberische Diebstähle sowie Körperverletzungen und einen Verstoß gegen das Waffengesetz vor. In einem Fall soll er einen Mann geschlagen haben, der ihn beim Diebstahl von Getränkedosen und Flaschen aufhalten wollte. Bei einem weiteren Vorfall soll der Angeklagte mit einem Totschläger auf zwei Männer eingeschlagen haben. Die beiden Opfer erlitten laut Anklage Platzwunden und Prellungen am Kopf. Die niedersächsische Landjugend spricht sich gegen ein pauschales Verbot sozialer Medien für Jugendliche aus. Der Verband betont, dass digitale Angebote vor allem im ländlichen Raum wichtig für Bildung und soziale Kontakte seien. Gleichzeitig warnt der Verband vor Risiken wie digitaler Gewalt und psychischen Belastung. Deshalb fordert die Landjugend mehr Medienkompetenzunterricht an Schulen und besseren Schutz für Minderjährige im Netz. Nach Ansicht des Verbands müssen Plattformen bestehende Regeln konsequenter umsetzen. In Osnabrück findet am kommenden Samstag der 9. Christopher Street Day statt. Die Veranstalter wollen mit dem Motto »Kein Stück zurück« ein Zeichen für Gleichberechtigung und gegen Diskriminierung setzen. Hintergrund sind nach Angaben des Vereins zunehmende Anfeindungen und Gewalt gegen queere Menschen in Deutschland. Die Demonstration startet mittags am Ledenhof und führt durch die Innenstadt bis zum Rathaus. Erwartet werden zahlreiche Vereine, Initiativen und Besucher aus der Region. Der CSD fordert außerdem ein dauerhaft finanziertes queeres Zentrum für Osnabrück. Die männliche A-Jugend des TV Bissendorf-Holte hat am Wochenende zwei wichtige Siege in der Handball-Bundesliga-Qualifikation gefeiert. Die Mannschaft setzte sich sowohl gegen HT München als auch gegen die Sportfreunde Budenheim durch. Damit verschaffte sich das Team eine gute Ausgangsposition im Kampf um einen der begehrten Bundesliga-Startplätze. Nach Vereinsangaben überzeugte Bissendorf vor allem mit einer starken Abwehrleistung und hoher Effektivität im Angriff. Die Qualifikation läuft noch mehrere Wochen, doch die Chancen auf den Aufstieg stehen nun deutlich besser. Weitere Spiele folgen bereits in Kürze.
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2: Da gibt es heute und in den nächsten Tagen Sonne satt für die ganze Region. Dazu erreichen wir heute bis zu 31 Grad. Und wir steuern auch langsam auf die 30-Grad-Marke zu. Mit 27 Grad in Osnabrück, in Melle und in Wallenhorst. Kloster Ösede kommt auf sonnige 26 Grad. Auch heute Nacht bleibt der Himmel klar und die Temperaturen mild mit Tiefsttemperaturen um 14 Grad. Morgen bleibt es sonnig, aber auch etwas kühler als heute mit Höchsttemperaturen um 22 Grad. 22 Grad dann auch übermorgen am Donnerstag. Dazu am Nachmittag einzelne Wolken.
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2: Ab heute ist die Badberger Straße und der Verser Damm im Bereich Bad Bergen für den Durchgangsverkehr gesperrt. Grund sind Reparaturen an der Fahrbahn. Eine weiträumige Umleitung ist ausgeschildert. Diese Sperrung gilt voraussichtlich bis zum 3. Juni, also bis Mittwoch in einer Woche. Asphaltierungsarbeiten zwischen Belm und Bramsche Engter. Los geht's heute mit dem ersten Bauabschnitt am Kreisverkehr. Dafür ist der Proer Weg vollgesperrt. Dieser erste Abschnitt der Arbeiten dauert voraussichtlich 2 bis 3 Wochen. Arbeiten auch an der Meesdorfer Straße in Melle, die ist zwischen den Einmündungen auf dem Linkfeld und an der Bremke gesperrt. Das gilt voraussichtlich bis zum 7. Juli. Die mobilen Blitzer vom Landkreis, die stehen heute verstärkt in und um Hagen ATW. Wenn ihr auch noch einen Verkehrshinweis habt oder Blitzer entdeckt, dann meldet euch gerne, ruft an unter 0541 750 400 oder schickt eine Nachricht bei WhatsApp an die 0157 88 533 187. Bei den Nummern findet ihr auch online auf osradio.de. Ich wünsche euch eine gute und vor allem natürlich eine sichere Fahrt.
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2: Mit Laura Niermann, das bin ich. Hi. Und heute ist übrigens auch Welt-Dracula-Tag. Ich würde sagen, passt nicht so richtig gut. Der sonnenscheue Vampir, der hätte bei diesem Wetter keinen Spaß. Aber vielleicht ja dann wieder Richtung Oktober. Passt auch besser.

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Und hier piept's wohl, würde ich sagen. Aber da geht es gar nicht um unseren Kopf. Ne, es geht tatsächlich um Vögel. Denn ihr habt es vielleicht schon in den US Radio Nachrichten gehört. Es gibt immer weniger Spatzen, Schwalben und Mauersegler in unseren Gärten. Das zeigt jetzt die Mitmachaktion des Naturschutzbundes NABU. Da sollten in den letzten Wochen Vögel gezählt werden. Mit gemischtem Ergebnis. Das habt ihr, wie gesagt, sicher schon in den Nachrichten gehört. Und ich habe mal genauer nachgesehen, was denn die Ergebnisse für uns sind, also für die Region Osnabrück. Und ich fasse mal zusammen, fangen wir mal mit dem Landkreis an. Da ganz vorne der Haussperling mit leichtem Rückgang im Vergleich zum letzten Jahr. Gibt es also ein bisschen weniger anscheinend. Darauf folgen Kohlmeise und Blaumeise. Großer Gewinner in den Top 20 ist außerdem die Rauchschwalbe. Die wurde doppelt so häufig gesichtet wie im letzten Jahr. Letztes Jahr war allerdings auch ein auffallend schlechtes Jahr laut den Zahlen. Also jetzt wieder eher im Normalbereich die Rauchschwalbe. Großer Verlierer in den Top 20 im Landkreis bei den häufigsten Vögeln, die Türkentaube mit einem Rückgang von über 20%. Da reicht es aber noch für Platz 18. Und wir schauen auf die Stadt, allerdings unter Vorbehalt. Da ist natürlich die Datenlage viel kleiner mit weniger als 100 Gärten. Deshalb gibt es da auch schneller größere Sprünge. Aber immerhin laut NABU liegt die Kohlmeise in der Stadt ganz vorne, gefolgt von Amsel und Ringeltaube. Alle drei konnten im Vergleich zum Vorjahr deutlich zulegen. Großer Verlierer in der Stadt im Vergleich zum Vorjahr ist der Mauersegler. Da war aber 2025 schon wieder ein bemerkenswert gutes Jahr. Also da normalisieren sich die Zahlen, wenn man weiter als ein Jahr zurückschaut. Großer Gewinner in den Top 20 in der Stadt Osnabrück ist die Saatkrähe mit einem Plus von über 700%. Ja, das ist doch mal eine Steigerungsrate. Aber auch bundesweit konnte die Saatkrähe richtig zulegen. Alle Ergebnisse für Deutschland, Niedersachsen und auch unsere Region findet ihr online auf nabu.de. Guckt mal rein, das ist ganz interessant. Und ich habe jetzt irgendwie schon wieder einen Ohrwurm von der Vogelhochzeit und von Amselfink und Star.

OS Radio, der Tag um 12.52 Uhr. Das heißt, hier in gut 8 Minuten hört ihr wieder die OS Radio Nachrichten. Da geht es unter anderem um Diskussionen um den Pflegebeitrag. Denn da gibt es jetzt Stimmen, die höhere Beiträge für Menschen ohne Kinder fordern. Was da genau diskutiert wird und was es zu Kurzstrecken in Deutschland zu sagen gibt, das hört ihr gleich um 13 Uhr hier bei OS Radio.

0: versicherten, mit Kindern ändert sich nichts. Jeder zweite Flug an deutschen Hauptverkehrsflughäfen ist eine Kurzstrecke, überwiegend ins europäische Ausland oder von dort zurück. Besonders gefragt ist allerdings auch ein Ziel außerhalb der EU, London.
1: Auf der kurzen Distanz wird besonders häufig zwischen Frankfurt und Heathrow gependelt. Allein hier waren es rund 11.000 Passagierflüge. Aber auch zwischen Frankfurt und Berlin sowie Frankfurt und Hamburg nutzen viele den Flieger. Insgesamt ging die Zahl der Kurzstreckenflüge mit knapp 138.000 im ersten Quartal des Jahres allerdings leicht zurück. Aus Klimaschutzgründen sind Kurzstreckenflüge ohnehin umstritten. Angesichts eines möglichen Kerosinmangels kam von den Grünen bereits die Forderung, auf innerdeutsche Flüge gänzlich zu verzichten. Tanja Wagner, Nachrichtenredaktion.
0: Auch ohne die USA ist Europa nach einer Greenpeace-Untersuchung Russland in wesentlichen militärischen Kategorien zahlenmäßig überlegen. Zudem investieren die europäischen NATO-Staaten zusammen mit Kanada mehr in ihre Streitkräfte als Russland, heißt es in der Greenpeace-Studie Europa allein zu Haus. Im vergangenen Jahr hätten die europäischen Verbündeten und Kanada zusammen mehr als 620 Milliarden Dollar ausgegeben, Russland dagegen nur 190 Milliarden. Bei sommerlichen Temperaturen sind am Wochenende in Freibädern an Seen und Flüssen 6 Menschen ums Leben gekommen, darunter 4 Kinder und Jugendliche.
2: Langes Wochenende und Temperaturen um 30 Grad. In Schwimmbädern und an den Badeseen herrschte über Pfingsten Hochbetrieb. In Niedersachsen, Bayern, Nordrhein-Westfalen und Rheinland-Pfalz endete der Badespaß jedoch tödlich. Das jüngste Opfer, ein 4-jähriger Junge, wurde tot im Wasser in einem Freibad in Ludwigshafen entdeckt. Er ist vermutlich ertrunken. Diana Kramer, Nachrichtenredaktion.
0: Gerade zu Beginn der Badesaison wird auf entsprechende Baderegeln hingewiesen. Unter anderem sollte man nicht überhitzt ins noch kalte Wasser springen und badende Kinder sollten nie aus den Augen gelassen werden.
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4: Da gibt es heute und in den nächsten Tagen ganz viel Sonne, heute bei bis zu 31 Grad. Und wir sind auf bestem Weg dahin, aktuell 27 Grad in Osnabrück und in Klosterösede. Boomte kommt auf sonnige 28 Grad. Auch heute Nacht bleibt der Himmel klar, dazu sinken die Temperaturen auf bis zu 14 Grad. Morgen bleibt es sonnig, aber auch etwas kühler. Die Höchsttemperaturen liegen am Mittwoch bei 22 Grad. 22 Grad auch übermorgen am Donnerstag. Dazu dann nachmittags einzelne Wolken.
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4: Fahrt bitte besonders vorsichtig auf der A30 Osnabrück Richtung Rheine zwischen Osnabrück-Hellern und Haßberg-Gaste. Da besteht Gefahr durch eine ungesicherte Unfallstelle. Und genau das Gleiche gilt auch für die Gegenrichtung. Also für die A30 Rheine Richtung Osnabrück zwischen Haßberg-Gaste und Osnabrück-Hellern. Da ebenfalls Gefahr durch eine ungesicherte Unfallstelle auf dem Standstreifen in diesem Fall. Außerdem Vorsicht geboten auf der B68 Osnabrück Richtung Kloppenburg zwischen Wallenhorst-Zentrum und Achmar. Da besteht Gefahr durch Gegenstände auf der Fahrbahn. Ab heute ist die Bad Berger Straße und der Feserdamm im Bereich Bad Bergen für den Durchgangsverkehr gesperrt. Grund sind Reparaturen an der Fahrbahn. Eine weiträumige Umleitung ist ausgeschildert und die Sperrung gilt voraussichtlich bis zum 3. Juni. Asphaltierungsarbeiten zwischen Belm und Bramsche Engter. Los geht's heute mit dem ersten Bauabschnitt. Dafür ist der Poer Weg voll gesperrt. Dieser erste Abschnitt der Arbeiten dauert voraussichtlich 2 bis 3 Wochen. Arbeiten auch an der Meesdorfer Straße in Melle. Die ist zwischen den Einmündungen auf dem Linkfeld und an der Bremke gesperrt. Das gilt voraussichtlich bis zum 7. Juli. Die mobilen Blitzer vom Landkreis, die begegnen euch heute besonders häufig in und um Hagen ATW. Wenn ihr auch noch einen Verkehrshinweis habt oder einen Blitzer entdeckt, dann meldet euch gerne, ruft an unter 0541 750 400 oder schickt uns eine Nachricht bei WhatsApp an die 0157 88 533 187. Bei den Nummern gibt es auch online auf usradio.de. Ich wünsche euch eine gute und sichere Fahrt.
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4: Mit mir, Laura Niermann. Hi, wir haben Mai und das heißt, der Wahlkampf rollt auf uns zu. Oder er ist eigentlich schon da, denn im September ist ja wieder Wahl, Kommunalwahl in diesem Fall. Was sich die Grünen in Osnabrück dazu jetzt überlegt haben, das ist gleich unser Thema hier bei OS Radio, der Tag.

0: Robbie Williams um 13.12 Uhr bei US Radio, der Tag.
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0: Leerstehende Geschäfte, weniger Laufkundschaft und die Frage, wie Innenstädte in Zukunft attraktiv bleiben können. Darüber wird nicht nur bei uns in der Stadt Osnabrück diskutiert. Die Osnabrücker Grünen haben jetzt ihre Vorstellungen für eine zukunftsfähige Innenstadt vorgestellt und dafür selbst ein leerstehendes Ladenlokal in der Bierstraße angemietet. Unser Kollege Jan Molitor war vor Ort und berichtet.
2: Wie sieht die Innenstadt der Zukunft aus? Angesichts von immer mehr leeren Geschäften versuchen die Osnabrücker Grünen jetzt was Neues. Sie haben ein leerstehendes Ladenlokal in der Bierstraße gemietet und machen daraus vorübergehend einen sogenannten Pop-up-Store. Also ein Laden, der nur für kurze Zeit öffnet, um eine neue Idee auszuprobieren. Damit will die Partei im Rahmen des Kommunalwahlkampfs nicht nur Impulse gegen den Leerstand setzen, sondern auch einen Ort für politischen Austausch schaffen. Stadtverbandsvorsitzende Luca Wirkus erklärt die Hintergründe.
3: Wir haben uns überlegt, dass wir gerne Leerstand kreativ zwischennutzen wollen und deshalb haben wir uns hier in der Bierstraße 13 ein Ladenlokal gemietet, das jetzt in den nächsten Monaten Anlaufstelle für den Wahlkampf werden soll, aber auch Treffpunkt für verschiedene Menschen, Initiativen. Wenn Menschen Fragen haben, können sie vorbeikommen. Wir haben es auffällig beklebt und nutzen so kreativ den Leerstand bis zum Wahlkampf und gucken, was sich so entwickelt.
2: Denn nach Ansicht der Grünen braucht eine moderne Innenstadt mehr als klassischen Einzelhandel. Fraktionsvorsitzender Jens Meyer betonte, wichtig seien Aufenthaltsqualität, kulturelle Angebote und Orte der Begegnung. Gleichzeitig müsse die Innenstadt an den Klimawandel angepasst werden.
4: Ja, ich glaube, wir müssen sehen, dass die Konzentration auf Handel und den Teilen Gastronomie, dass das die Innenstadt der Zukunft nicht mehr auszeichnen wird. Und dass sich da was wandelt und dass wir diesen Wandel auch durchaus gestalten können und müssen. Da geht es um kreatives Leerstandsmanagement. Da geht es aber eben darum, auch wieder Funktionen in eine Stadt zu holen, die vielleicht ein bisschen verloren gegangen sind. Und ich glaube, wenn Kommunalpolitik sehr präsent ist in einer Stadt, dann ist das nicht die schlechteste Funktion, die in der Stadt kommt. Unser Rathaus steht ja schließlich auch mitten in der Stadt.
2: Ein Lösungsansatz gegen die verlassenen Schaufenster sind laut den Grünen flexible Nutzungskonzepte. Die Stadtverbandsvorsitzende Luca Wirkus sieht vor allem in kurzfristigen Zwischennutzungen eine echte Chance, um wieder Leben in die Straßen zu bringen.
3: Den Menschen ermöglichen sollte, dass sie irgendwie Leerstand nutzen. Die Marketing Osnabrück macht da schon gute Angebote. Das muss einfach und unkompliziert sein. Man muss nicht das Gefühl haben, sich irgendwie durch einen Behördendschungel schlagen zu müssen, sondern wenn man eine coole Idee hat, vielleicht kreativ, kulturschaffend hier vor Ort ist, dass man dann irgendwie einfach für 2-3 Monate vielleicht sich einfach mal ausprobieren kann, dass man einfach weiß, okay, da ist nicht die Gefahr groß, dass da irgendwie was schief geht, sondern man kann sich einfach mal austesten und das macht dann ja auch das Erlebnis in der Stadt aus und die Verbundenheit mit seiner Stadt, weil man da irgendwie sich selber austesten kann.
2: Der Pop-Up-Store in der Bierstraße soll in den nächsten Monaten für Veranstaltungen, Gespräche und als Treffpunkt genutzt werden.
0: Tja, und wie sich die Osnabrücker City in den nächsten Jahren entwickelt, bleibt mit Sicherheit ein heißes Eisen. Erst recht, weil ja die Kommunalwahl noch vor der Tür steht. Die Grünen haben mit ihrem neuen Treffpunkt jetzt jedenfalls vorgelegt. Ob die Idee Schule macht, das wird sich zeigen. Wir behalten das mal für euch im Auge. Danke an Jan für die Infos.

Susanne Wega um 13.23 Uhr bei US Radio. Und wenn ihr heute beim Sonnenschein mal im Schatten sitzt und das Handy in der Hand habt, dann schaut mal vorbei auf usradio.de. Da findet ihr nämlich alle Neuigkeiten aus Stadt und Landkreis Osnabrück. Aber keine Sorge, die hört ihr hier auch gleich wieder um 13:30 in den US Radio Lokalnachrichten. Heute mit Andreas Menke. Mein Name ist Laura Niermann. Ich wünsche euch einen schönen sonnigen Dienstag.

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1: Mit Andreas Menke. Prozessauftakt am Landgericht Osnabrück wegen schweren räuberischen Diebstahls. Und Landjugend lehnt pauschales Social-Media-Verbot für Jugendliche ab. Vor dem Landgericht Osnabrück muss sich ab heute ein 47 Jahre alter Mann wegen mehrerer Gewaltdelikte verantworten. Die Anklage wirft ihm 2 räuberische Diebstähle sowie Körperverletzungen und einen Verstoß gegen das Waffengesetz vor. In einem Fall soll er einen Mann geschlagen haben, der ihn beim Diebstahl von Getränkedosen und Flaschen aufhalten wollte. Bei einem weiteren Vorfall soll der Angeklagte mit einem Totschläger auf 2 Männer eingeschlagen haben. Die beiden Opfer erlitten laut Anklage Platzwunden und Prellungen am Kopf. Die niedersächsische Landjugend spricht sich gegen ein pauschales Verbot sozialer Medien für Jugendliche aus. Der Verband betont, dass digitale Angebote vor allem im ländlichen Raum wichtig für Bildung und soziale Kontakte seien. Gleichzeitig warnt der Verband vor Risiken wie digitaler Gewalt und psychischen Belastung. Deshalb fordert die Landjugend mehr Medienkompetenzunterricht an Schulen und besseren Schutz für Minderjährige im Netz. Nach Ansicht des Verbands müssen Plattformen bestehende Regeln konsequenter umsetzen. In Osnabrück findet am kommenden Samstag der 9. Christopher Street Day statt. Die Veranstalter wollen mit dem Motto »Kein Stück zurück« ein Zeichen für Gleichberechtigung und gegen Diskriminierung setzen. Hintergrund sind nach Angaben des Vereins zunehmende Anfeindungen und Gewalt gegen queere Menschen in Deutschland. Die Demonstration startet mittags am Ledenhof und führt durch die Innenstadt bis zum Rathaus. Erwartet werden zahlreiche Vereine, Initiativen und Besucher aus der Region. Der CSD fordert außerdem ein dauerhaft finanziertes queeres Zentrum für Osnabrück. Die männliche A-Jugend des TV Bissendorf-Holte hat am Wochenende 2 wichtige Siege in der Handball-Bundesliga-Qualifikation gefeiert. Die Mannschaft setzte sich sowohl gegen HT München als auch gegen die Sportfreunde Budenheim durch. Damit verschaffte sich das Team eine gute Ausgangsposition im Kampf um einen der begehrten Bundesliga-Startplätze. Nach Vereinsangaben überzeugte Bissendorf vor allem mit einer starken Abwehrleistung und hoher Effektivität im Angriff. Die Qualifikation läuft noch mehrere Wochen, doch die Chancen auf den Aufstieg stehen nun deutlich besser. Weitere Spiele folgen bereits in Kürze.
0: Das Wetter bei uns in der Region.
2: Mit ganz viel Sonne, nicht nur heute, sondern auch in den nächsten Tagen. Dazu heute Höchsttemperaturen von bis zu 31 Grad. Und wir sind auf gutem Weg dahin. Aktuell noch 28 Grad in Osnabrück, in Lechtingen und in Bohmte. 28 Grad auch in Bad Iburg. Heute Nacht bleibt der Himmel klar, die Temperaturen mild bei bis zu 14 Grad. Morgen ganz viel Sonne wie auch heute. Es bleibt aber kühler mit Höchsttemperaturen um 22 Grad. 22 Grad auch am Donnerstag. Dazu am Nachmittag einzelne Wolken, aber kein Regen.
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2: Fahrt bitte weiterhin besonders vorsichtig. Auf der A30 Osnabrück Richtung Rheine zwischen Osnabrück-Hellern und Hasbergen-Gaste besteht Gefahr durch eine ungesicherte Unfallstelle. Und das gleiche gilt für die Gegenrichtung. Also für die A30 Rheine Richtung Osnabrück zwischen Hasbergen-Gaste und Osnabrück-Hellern, da besteht ebenfalls Gefahr durch eine ungesicherte Unfallstelle auf dem Standstreifen. Ab heute ist die Badberger Straße und der Feserdamm im Bereich Badbergen für den Durchgangsverkehr gesperrt. Eine weiträumige Umleitung ist ausgeschildert und das gilt noch bis zum 3. Juni. Arbeiten auch zwischen Belm und Bramsche Engter. Da ist ab heute der Poer Weg vollgesperrt. Das dauert voraussichtlich 2 bis 3 Wochen. Arbeiten auch an der Meesdorfer Straße in Melle. Die Straße ist zwischen auf dem Linkfeld und an der Bremke gesperrt. Das voraussichtlich bis zum 7. Juli. Arbeiten, genau, die mobilen Blitzer vom Landkreis, die fehlen mir noch. Die stehen heute verstärkt in und um Hagen ATW. Wenn ich jetzt doch noch irgendetwas übersehen haben sollte oder ihr noch einen Blitzer entdeckt, dann meldet euch gerne, ruft an unter 0541 750 400 oder schickt uns eine Nachricht bei WhatsApp an die 0157 88 533 187. Bei den Nummern gibt es auch online zum Nachlesen auf osradio.de. Ich wünsche euch eine gute und vor allem natürlich eine sichere Fahrt.
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2: Mit mir, Laura Niermann. Einen schönen sonnigen Dienstag wünsche ich euch.

Singing in the Rain, so ein toller Song von Jamie Cullum, aber seien wir ehrlich, so unpassend heute, völlig fehl am Platz, denn Regen, ja den müssen wir heute wirklich nicht erwarten. Es ist Sonne satt angesagt in der ganzen Region Osnabrück. Ihr hört US Radio der Tag um 13.42 Uhr mit mir, Laura Niermann. Hi!

US-Radio der Tag um 13.45 Uhr mit einer traurigen Meldung zwischendurch. Denn heute Morgen kam es im Osnabrücker Nordkreis in Ankum zu einem schweren Verkehrsunfall mit einem Fahrradfahrer und einem Sattelzug. Dabei hat der 20-jährige Fahrradfahrer lebensgefährliche Verletzungen erlitten. Die Ermittlungen der Einsatzkräfte laufen weiter.

Hallo Region Osnabrück, hier ist OS Radio. Der Tag um 13.50 Uhr. Das heißt, ja, für mich ist das Ganze hier schon gleich wieder zu Ende. Ab 14 Uhr nach den OS Radio Nachrichten übernimmt Matthias Preis bei OS Radio am Nachmittag. Und ich werfe schon mal einen kleinen Blick darauf, worum es dann geht. Und ja, es geht unter anderem um einen großen Vortrag bei der DBU. Die machen ja gerade ganz viel Spannendes, vor allem zum Thema Wasser. Außerdem gleich sofort nach 14 Uhr nochmal die Geschichte zum Pop-Up-Store in der Stadt Osnabrück. All das gleich hier bei OS Radio am Nachmittag. Ich mache dafür Platz. Mein Name ist Laura Niermann. Ich wünsche euch noch einen schönen sonnigen Dienstag. Auf Wiederhören.

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1: Ich bin Babit Büchner. Die Bundesregierung plant offenbar, die Pflegebeiträge für Kinderlose zu erhöhen. Damit soll die schwer angeschlagene gesetzliche Pflegeversicherung saniert werden. Gesundheitsministerin Nina Wagen erwägt, den Beitragszuschlag für Kinderlose um 0,1 Prozentpunkte auf dann 0,7% anzuheben.
2: In der Pflegeversicherung droht ein Milliardenloch. Deshalb arbeitet die Gesundheitsministerin an einer Reform. Schon jetzt zahlen Kinderlose mehr ein in die Pflegeversicherung. Das

0: ums Leben. Auf Bildern von Überwachungskameras ist einem Sprecher der Bahngesellschaft zufolge zu sehen, dass der Schulbus trotz geschlossener Schranke auf den Bahnübergang gefahren ist. Jugendliche in Deutschland rauchen wieder mehr. Nach einer Umfrage des Bundesinstituts für öffentliche Gesundheit haben im vergangenen Jahr 9,6% der 12- bis 17-Jährigen Nikotinprodukte konsumiert. 4 Jahre vorher waren es nur rund 6%.
1: Zigaretten zu rauchen ist schon lange out. Dass es bei Jugendlichen die Trendwende wieder hin zu mehr Nikotinkonsum gibt, liegt an E-Zigaretten mit ihren verschiedenen Geschmacksrichtungen und einem Marketing, das vor allem auf junge Menschen abzielt. Der Drogenbeauftragte der Bundesregierung Hendrik Streeck sieht in den Ergebnissen der Umfrage ein Warnsignal. E-Zigaretten sind aus seiner Sicht zu leicht zugänglich, erfordert mehr staatliche Regulierung bei Inhaltsstoffen wie auch Werbung. Aus Berlin Jan-Henner Reitze.
0: Fast jeder zweite Passagierflug an deutschen Hauptverkehrsflughäfen ist eine Kurzstrecke. Nach Angaben des Statistischen Bundesamts haben Verbindungen bis 1000 Kilometer im vergangenen Jahr 45% aller 1,5 Millionen Passagierflüge ausgemacht. Am häufigsten wurde dabei die Strecke zwischen Frankfurt und London Heathrow geflogen.
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3: Heute Nachmittag ist es richtig schön sonnig, keine Wolke am Himmel und auch schön sommerlich heiß. In den nächsten Stunden liegen die Temperaturen so um die 30 Grad. Aktuell sind es noch in Osnabrück, in Wallenhorst und Bad Lahr 28 Grad. In Osterkappeln sind es 27 Grad. In der Nacht ist es sternenklar, die Temperaturen liegen frühmorgens bei 14 Grad. Morgen bleibt es sonnig, am Vormittag ziehen ein paar hohe Wolken durch, die Höchsttemperaturen liegen aber nur noch bei 22 Grad. Übermorgen scheint am Vormittag die Sonne ungestört, am Nachmittag wechseln sich Sonne und Wolken ab, die Temperaturen die steigen wieder bis auf 22 Grad an.
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3: Insgesamt noch recht ruhig auf den Straßen der Region Osnabrück. Keine größeren Behinderungen. Ich habe allerdings ein paar Baustellen. In Bad Bergen ist zum Beispiel ab heute die Badberger Straße und der Feserdamm wegen Bauarbeiten gesperrt. Eine weiträumige Umleitung ist ausgeschildert. Das Ganze dauert voraussichtlich bis zum 3. Juni. Dann zwischen Belm und Bramsche Engter ist die Eckerlandstraße und die Engterstraße abschnittsweise voll gesperrt. Los geht's heute mit dem ersten Bauabschnitt am Kreisverkehr. Dafür ist der Poverweg voll gesperrt. Der erste Abschnitt dauert voraussichtlich 2 bis 3 Wochen. In Melle wird an der Meesdorfer Straße gebaut und die ist dann zwischen der Einmündung auf dem Linkfeld und an der Bremke gesperrt. Das gilt voraussichtlich bis zum 7. Juli. Dann habe ich noch die Blitzer im Landkreis und die stehen heute unter anderem verstärkt in und um Hagen. Wenn ihr jetzt noch mehr Verkehrsmeldungen für uns habt, dann dürft ihr uns gerne anrufen. Das geht mit der Telefonnummer 0541 750 400 oder schickt uns eine WhatsApp an die Nummer 0157 88 533 187. Beide Nummern findet ihr auch auf unserer Internetseite auf osradio.de. Ich wünsche euch eine gute und vor allem sichere Fahrt.
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3: Und zwar am Dienstagnachmittag, das ist der Dienstag nach Pfingsten. Es ist jetzt 14.04 Uhr, am Mikrofon ist Matthias Preis für euch und der hat auch wieder heute die wichtigsten Infos aus Stadt und Landkreis für euch. Schaut auf das, was in Deutschland und der Welt passiert und teilt es euch sofort mit, wenn es wichtig ist. Und gute Musik gibt es natürlich bei uns immer. Heute geht's mal los mit den Beatsteaks Automatic.

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In Osnabrück wird über die Zukunft der Innenstadt diskutiert. Leerstehende Geschäfte, weniger Laufkundschaft und neue Nutzungskonzepte beschäftigen Politik und Handel gleichermaßen. Die Osnabrücker Grünen haben jetzt ihre Ideen für eine attraktivere Innenstadt vorgestellt und dafür selbst ein leerstehendes Ladenlokal in der Bierstraße angemietet. Mehr dazu gleich nach Alanis Morissette, Hands Clean.

0: Leerstehende Geschäfte, weniger Laufkundschaft und die Frage, wie Innenstädte künftig attraktiv bleiben können, darüber wird auch in Osnabrück diskutiert. Die Osnabrücker Grünen haben jetzt ihre Vorstellungen für eine zukunftsfähige Innenstadt vorgestellt und dafür selbst ein leerstehendes Ladenlokal in der Bierstraße angemietet. Unser Kollege Jan Molitor berichtet.
1: Wie sieht die Innenstadt der Zukunft aus? Angesichts von immer mehr leeren Geschäften versuchen die Osnabrücker Grünen jetzt was Neues. Sie haben ein leerstehendes Ladenlokal in der Bierstraße gemietet und machen daraus vorübergehend einen sogenannten Pop-up-Store. Also einen Laden, der nur für kurze Zeit öffnet, um eine neue Idee auszuprobieren. Damit will die Partei im Rahmen des Kommunalwahlkampfs nicht nur Impulse gegen den Leerstand setzen, sondern auch einen Ort für politischen Austausch schaffen. Stadtverbandsvorsitzende Luca Wirkus erklärt die Hintergründe.
2: Wir haben uns überlegt, dass wir gerne Leerstand kreativ zwischennutzen wollen und deshalb haben wir uns hier in der Bierstraße 13 ein Ladenlokal gemietet, das jetzt in den nächsten Monaten Anlaufstelle für den Wahlkampf werden soll, aber auch Treffpunkt für verschiedene Menschen, Initiativen. Wenn Menschen Fragen haben, können sie vorbeikommen. Wir haben es auffällig beklebt und nutzen so kreativ den Leerstand bis zum Wahlkampf und gucken, was sich so entwickelt.
1: Denn nach Ansicht der Grünen braucht eine moderne Innenstadt mehr als klassischen Einzelhandel. Fraktionsvorsitzender Jens Meyer betonte, wichtig seien Aufenthaltsqualität, kulturelle Angebote und Orte der Begegnung. Gleichzeitig müsse die Innenstadt an den Klimawandel angepasst werden.
3: Ja, ich glaube, wir müssen sehen, dass die Konzentration auf Handel und den Teilen Gastronomie, dass das die Innenstadt der Zukunft nicht mehr auszeichnen wird. Und dass sich da was wandelt und dass wir diesen Wandel auch durchaus gestalten können und müssen. Da geht es um kreatives Leerstandsmanagement, da geht es aber eben darum, auch wieder Funktionen in eine Stadt zu holen, die vielleicht ein bisschen verloren gegangen sind. Und ich glaube, wenn Kommunalpolitik sehr präsent ist in einer Stadt, dann ist das nicht die schlechteste Funktion, die in der Stadt kommt. Unser Rathaus steht ja schließlich auch mitten in der Stadt.
1: Ein Lösungsansatz gegen die verlassenen Schaufenster sind laut den Grünen flexible Nutzungskonzepte. Die Stadtverbandsvorsitzende Luca Wirkus sieht vor allem in kurzfristigen Zwischennutzungen eine echte Chance, um wieder Leben in die Straßen zu bringen.
2: Den Menschen ermöglichen sollte, dass sie irgendwie Leerstand nutzen. Die Marketing Osnabrück macht da schon gute Angebote. Das muss einfach und unkompliziert sein. Man muss nicht das Gefühl haben, sich irgendwie durch einen Behördendschungel schlagen zu müssen, sondern wenn man eine coole Idee hat, vielleicht kreativ, kulturschaffend hier vor Ort ist, dass man dann irgendwie einfach für 2-3 Monate vielleicht sich einfach mal ausprobieren kann, dass man einfach weiß, okay, da ist nicht die Gefahr groß, dass da irgendwie was schief geht, sondern man kann sich einfach mal austesten und das macht dann ja auch das Erlebnis in der Stadt aus und die Verbundenheit mit seiner Stadt, weil man da irgendwie sich selber austesten kann.
1: Der Pop-Up-Store in der Bierstraße soll in den nächsten Monaten für Veranstaltungen, Gespräche und als Treffpunkt genutzt werden.
0: Tja, und wie sich die Osnabrücker City in den nächsten Jahren entwickelt, bleibt mit Sicherheit ein heißes Eisen. Erst recht, weil ja die Kommunalwahl vor der Tür steht. Die Grünen haben mit ihrem neuen Treffpunkt jetzt jedenfalls vorgelegt. Ob die Idee Schule macht, wird sich zeigen. Wir behalten das Ganze für euch im Auge. Danke, Jan, für die Infos.

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1: Mit Andreas Menke. Prozessauftakt am Landgericht Osnabrück wegen schweren räuberischen Diebstahls. Und Landjugend lehnt pauschales Social-Media-Verbot für Jugendliche ab. Vor dem Landgericht Osnabrück muss sich ab heute ein 47 Jahre alter Mann wegen mehrerer Gewaltdelikte verantworten. Die Anklage wirft ihm zwei räuberische Diebstähle sowie Körperverletzungen und einen Verstoß gegen das Waffengesetz vor. In einem Fall soll er einen Mann geschlagen haben, der ihn beim Diebstahl von Getränkedosen und Flaschen aufhalten wollte. Bei einem weiteren Vorfall soll der Angeklagte mit einem Totschläger auf zwei Männer eingeschlagen haben. Die beiden Opfer erlitten laut Anklage Platzwunden und Prellungen am Kopf. Die niedersächsische Landjugend spricht sich gegen ein pauschales Verbot sozialer Medien für Jugendliche aus. Der Verband betont, dass digitale Angebote vor allem im ländlichen Raum wichtig für Bildung und soziale Kontakte seien. Gleichzeitig warnt der Verband vor Risiken wie digitaler Gewalt und psychischen Belastung. Deshalb fordert die Landjugend mehr Medienkompetenzunterricht an Schulen und besseren Schutz für Minderjährige im Netz. Nach Ansicht des Verbands müssen Plattformen bestehende Regeln konsequenter umsetzen. In Osnabrück findet am kommenden Samstag der 9. Christopher Street Day statt. Die Veranstalter wollen mit dem Motto »Kein Stück zurück« ein Zeichen für Gleichberechtigung und gegen Diskriminierung setzen. Hintergrund sind nach Angaben des Vereins zunehmende Anfeindungen und Gewalt gegen queere Menschen in Deutschland. Die Demonstration startet mittags am Ledenhof und führt durch die Innenstadt bis zum Rathaus. Erwartet werden zahlreiche Vereine, Initiativen und Besucher aus der Region. Der CSD fordert außerdem ein dauerhaft finanziertes queeres Zentrum für Osnabrück. Die männliche A-Jugend des TV Bissendorf-Holte hat am Wochenende zwei wichtige Siege in der Handball-Bundesliga-Qualifikation gefeiert. Die Mannschaft setzte sich sowohl gegen HT München als auch gegen die Sportfreunde Budenheim durch. Damit verschaffte sich das Team eine gute Ausgangsposition im Kampf um einen der begehrten Bundesliga-Startplätze. Nach Vereinsangaben überzeugte Bissendorf vor allem mit einer starken Abwehrleistung und hoher Effektivität im Angriff. Die Qualifikation läuft noch mehrere Wochen, doch die Chancen auf den Aufstieg stehen nun deutlich besser. Weitere Spiele folgen bereits in Kürze.
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2: Heute gibt es nachmittags Sonne, satt und pur. Und es wird richtig heiß. Die Temperaturen liegen in den nächsten Stunden bei rund 30 Grad. Aktuell sind es noch in Osnabrück, in Bohmte, in Georgsmarienhütte und auch in Bissendorf überall 29 Grad. Nachts ist der Sternenhimmel wolkenlos, die Temperaturen liegen gegen morgen bei 14 Grad. Morgen scheint dann die Sonne wieder den ganzen Tag. Vormittags lassen sich mal ein paar dünne Wolken sehen. Die Höchsttemperaturen liegen tagsüber bei 22 Grad. Am Donnerstag scheint vormittags die Sonne, nachmittags wechseln sich dann Sonne und Wolken ab. Die Höchsttemperaturen, die liegen auch wieder dann bei 22 Grad.
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2: Da ist es im Moment auch immer noch recht ruhig auf den Straßen in der Region Osnabrück. Keine größeren Behinderungen. Ich habe allerdings ein paar Baustellen. Und zwar in Bad Bergen ist ab heute die Badberger Straße und der Feser Damm wegen Bauarbeiten gesperrt. Eine Umleitung ist dort eingerichtet. Das Ganze dauert voraussichtlich bis zum 3. Juni. Zwischen Belm und Bramsche Engter ist die Eckerlandstraße und die Engterstraße abschnittsweise voll gesperrt. Da geht's los heute mit dem ersten Bauabschnitt am Kreisverkehr. Dafür ist der Poher Weg voll gesperrt. Der erste Abschnitt, der dauert voraussichtlich 2 bis 3 Wochen. In Melle wird an der Meesdorfer Straße gebaut. Die ist zwischen der Einmündung auf dem Linkfeld und der Straße an der Bremke gesperrt. Das gilt voraussichtlich bis zum 7. Juli. Dann habe ich noch die Blitzer im Landkreis, die uns der Landkreis auch gemeldet hat. Und die stehen heute unter anderem verstärkt in und um Hagen. Wenn ihr jetzt noch mehr Verkehrsmeldungen für uns habt, dann dürft ihr uns gerne anrufen. Das geht mit der Telefonnummer 0541 750 400 oder schickt uns eine WhatsApp an die Nummer 0157 88 533 187. Beide Nummern findet ihr auch auf osradio.de. Ich wünsche euch eine gute und vor allem sichere Fahrt. Kommt gut an euer Ziel.
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2: Und zwar am Dienstagnachmittag, es ist 14.34 Uhr, ich bin Matthias Preis.

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1: Und da gibt's ein Konzert mit den Hippies and Cowboys. Das ist eine energiegeladene Rock'n'Roll- und Soul-Band aus Nashville, Tennessee. Ihr Sound basiert auf Authentizität, Groove und der rohen Energie des klassischen Southern Rock. Neu interpretiert mit einem modernen Touch. Er vereint tiefgründigen Soul, Blues und Rock'n'Roll und erinnert an Bands wie The Black Crowes, The Allman Brothers, Lynyrd Skynyrd, Otis Redding oder The Rolling Stones und Tom Petty. Im Laufe ihrer Karriere haben sie Konzerte von Rock- und Country-Größen wie Foreigner, Goo Goo Dolls, Tesla, Blackberry Smoke und sogar Bon Jovi bei der großen Eröffnung seines Veranstaltungsortes in Nashville direkt unterstützt. 2026 setzt die Band ihren Erfolgskurs mit ihrer zweiten Europatournee fort und begeistert ein stetig wachsendes internationales Publikum mit ihrem gefühlvollen Southern Rock. Das Konzert mit den Hippies and Cowboys. Morgen am Mittwoch, das ist der 27. Mai, ab 20.30 Uhr in der Gaststätte Stock in Hagen.

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1: Ich bin Babette Büchner. In Belgien ist ein Schulbus mit einem Zug zusammengestoßen. 4 Menschen kamen dabei ums Leben.
2: Was da genau und vor allem warum passiert ist, war zunächst noch unklar. An einem Bahnübergang in Flandern kollidierte ein Nahverkehrszug mit einem Schulbus. Die Schranken waren geschlossen, rote Warnlampen funktionierten, sagt der Bahnbetreiber. Wie die Bahn gegen den Bus prallte, blieb also erst einmal rätselhaft. 2 Kinder im Alter von 12 und 15 Jahren starben. Auch der Busfahrer und der Begleiter der Schulkinder, allesamt Sonderschüler, überlebten nicht. 5 andere Schüler wurden schwer verletzt. Die Behörden sprechen von einem der schwersten Unglücke an einem Bahnübergang in Belgien. Aus Brüssel, Dieter Ebling.
1: Die gesetzliche Pflegeversicherung steht vor einem Milliardendefizit. Nach Angaben aus Koalitionskreisen erwägt Gesundheitsministerin Nina Wagen daher, den Beitragszuschlag für Kinderlose um 0,1 Prozentpunkte auf dann 0,7% anzuheben. DRK-Chef Andreas Storm warnte, ohne schnelle Maßnahmen drohten mehreren Pflegekassen die Zahlungsunfähigkeit.

0: Jahren auch konsequent aus dem Verkehr ziehen.
1: Nikotinprodukte würden für junge Menschen oft gezielt attraktiv gemacht, so Streeck. Und zum Sport. Harry Kane kann sich über eine weitere Auszeichnung freuen. Der Mittelstürmer des FC Bayern bekommt laut Kicker zum zweiten Mal als bester Torschütze der Saison in Europa den goldenen Schuh. Kane kommt im Ranking auf 72 Punkte für seine 36 Tore in der Bundesliga-Saison. Auf Platz 2 landete mit deutlichem Rückstand Erling Haaland von Manchester City.
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3: Heute Nachmittag ist es richtig schön sonnig und auch sommerlich heiß. In den nächsten Stunden liegen die Temperaturen dann bei 30 Grad. Aktuell sind es in Bramschundhagen 29 Grad, in Osnabrück und Dissen sind es 30 Grad. In der Nacht ist es dann sternenklar. Die Temperaturen, die liegen frühmorgens bei 14 Grad. Morgen ist es dann wieder richtig schön sonnig. Am Vormittag ziehen allerdings gelegentlich mal ein paar Wolken durch. Die stören aber nicht wirklich, denn die Höchsttemperaturen liegen auch dann wieder bei 22 Grad. Übermorgen, da scheint am Vormittag die Sonne ungestört. Am Nachmittag wechseln sich dann Sonne und Wolken ab. Die Höchsttemperaturen, die liegen dann auch wieder bei 22 Grad.
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3: Achtung, auf der A1 Bremen Richtung Osnabrück zwischen Neunkirchenförden und Bramsche besteht Gefahr durch ein defektes Fahrzeug. Fahrt dort bitte ganz besonders vorsichtig. Dann auch bitte Achtung auf der A33 Osnabrück Richtung Bielefeld zwischen Haderberg und Borklo Kloster Ösede. Dort liegen Spanngurte auf der Fahrbahn. Auch dort bitte ganz besonders vorsichtig fahren. Dann nochmal die A33 Osnabrück Richtung Bielefeld zwischen dem Kreuz Osnabrück Süd und der Anschlussstelle Haderberg. 1 Kilometer Stau, dort braucht ihr etwa 10 Minuten länger. In Bad Bergen ist ab heute die Badberger Straße und der Feserdamm wegen Bauarbeiten gesperrt. Eine Umleitung ist dort ausgeschildert. Voraussichtlich dauert das Ganze bis zum 3. Juni. Zwischen Belm und Bramsche-Engter ist die Eckerlandstraße und die Engterstraße abschnittsweise voll gesperrt. Los geht's heute mit dem ersten Bauabschnitt ab am Kreisverkehr. Dafür ist der Poverweg voll gesperrt. Der erste Abschnitt dauert voraussichtlich 2 bis 3 Wochen. In Melle wird an der Meesdorfer Straße gebaut. Die ist zwischen der Einmündung auf dem Lingfeld und an der Bremke gesperrt. Das dauert voraussichtlich bis zum 7. Juli. Dann habe ich noch die Blitzer im Landkreis und die stehen heute unter anderem verstärkt in und um Hagen. Wenn ihr jetzt noch mehr Verkehrsmeldungen für uns habt, die könnt ihr uns dann gerne durchgeben mit der Telefonnummer 0541 750 40 0. Ihr könnt uns aber auch eine WhatsApp an die Nummer 0157 88 533 187 schicken. Beide Nummern findet ihr auch auf unserer Internetseite auf osradio.de. Ich wünsche euch eine gute und sichere Fahrt. Kommt gut an euer Ziel.
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3: Und zwar am Dienstagnachmittag. Es ist 15:05 Uhr. Am Mikrofon Matthias Preis.

Gleich geht es um PFAS, die sogenannte Ewigkeitschemikalie. Sie stecken in Autojacken, Pfannen und mittlerweile in fast jedem Tropfen Wasser. PFAS sind die unsichtbaren Begleiter unseres Alltags. Die extreme Langlebigkeit der Ewigkeitschemikalien ist ihre größte Stärke und gleichzeitig eine große Gefahr für Umwelt und Gesundheit. Dazu gibt es einen Vortrag bei der DBU in Osnabrück. Mehr dazu gleich nach The Cars Drive.

0: Regenjacken, Pfannen, Wasserflaschen. PFAS steckt in fast allem und damit auch in unserem Wasser. Sie heißen nicht umsonst Ewigkeitschemikalien. Warum sie so schwer aus der Umwelt verschwinden und warum sie uns Sorgen bereiten, erklärt Markus Große-Ophoff.
1: Vor Jahrzehnten hat die Menschheit eine neue Substanzklasse entwickelt, PFAS. Die Substanzklasse ist super interessant für chemische Verbindungen, weil dort Fluor eingebracht wird, was es sonst in organischen Verbindungen nicht gibt. Dadurch sind sie super beständig und hat tolle chemische Eigenschaften. Das Problem, sie sind auch sehr beständig in der Umwelt und richten dort Schäden an. Das hat man erst in den letzten Jahren gemerkt und nun handelt man und versucht, die Einträge zu reduzieren.
0: Denn das Problem ist inzwischen riesig, aber es ist nicht unlösbar. Das ist auch ein Teil eines Fachvortrags von Markus Große-Ophoff bei der Deutschen Bundesstiftung Umwelt, DBU.
1: In dem Vortrag werde ich aufzeigen, wo uns überall PFAS in der Umwelt und in Produkten begegnen. Ich werde zeigen, welche Belastungen daraus entstehen, wo es gefährlich für die Umwelt oder für den Menschen ist. Und ich werde zeigen, welche Alternativen es gibt und wie diese möglichst bald umgesetzt werden können.
0: Markus Große-Ophoff ist ein Chemiker und Honorarprofessor für Veranstaltungsmanagement und Nachhaltigkeitskommunikation an der Hochschule Osnabrück. Seit 2001 leitet er das Zentrum für Umweltkommunikation der Deutschen Bundesstiftung Umwelt. Und da bei der DBU geht es um Ewigkeitschemikalien im Vortrag PFAS unter der Lupe am 28. Mai. Um 18 Uhr geht's los. Der Eintritt ist frei. Und wer schon vorher tiefer ins Thema Wasser eintauchen will, um 17.30 Uhr gibt es eine exklusive Führung durch die aktuelle Ausstellung Mission Aqua. Und alle Infos, die findet ihr auch noch unter missionaqua.de.

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1: Mit Andreas Menke. Radfahrer bei schwerem Verkehrsunfall lebensgefährlich verletzt. Und Osnabrück sucht Kandidaten für Seniorenbeirat im kommenden Wahljahr. Heute Vormittag ist es in Ankum zu einem Zusammenstoß zwischen einem Sattelzug und einem Radfahrer gekommen. Ein LKW-Fahrer wollte nach rechts abbiegen, als er den 20-jährigen Radler auf dem Radweg übersah. Der junge Mann erlitt bei der Kollision lebensgefährliche Verletzungen. Ein Rettungshubschrauber brachte den Schwerverletzten in ein Krankenhaus. Zur genauen Rekonstruktion des Unfallhergangs hat ein Spezialteam der Polizei Osnabrück die Ermittlungen aufgenommen. Wegen der laufenden Unfallaufnahme kam es im betroffenen Bereich vorübergehend zu Straßensperrungen. Die Stadt Osnabrück sucht Kandidaten und Delegierte für die Wahl des Seniorenbeirats im kommenden Jahr. Gewählt wird das Gremium am 20. November 2026 durch Delegierte verschiedener Seniorenvereinigungen. Der Seniorenbeirat vertritt die Interessen der Menschen über 60 Jahren in der Stadt Osnabrück. Bewerben können sich Einzelpersonen oder Vertreter von Vereinen und Gruppen, die sich für ältere Menschen engagieren. Voraussetzung ist ein Mindestalter von 60 Jahren und ein Wohnsitz in Osnabrück. Delegierte können bis Ende September benannt und Kandidaturen bis zum 9. Oktober eingereicht werden. Die niedersächsische Landjugend spricht sich gegen ein pauschales Verbot sozialer Medien für Jugendliche aus. Der Verband betont, dass digitale Angebote vor allem im ländlichen Raum wichtig für Bildung und soziale Kontakte seien. Gleichzeitig warnt der Verband vor Risiken wie digitaler Gewalt und psychischen Belastung. Deshalb fordert die Landjugend mehr Medienkompetenzunterricht an Schulen und besseren Schutz für Minderjährige im Netz. Nach Ansicht des Verbands müssen Plattformen bestehende Regeln konsequenter umsetzen. Die männliche A-Jugend des TV Bissendorf-Holte hat am Wochenende zwei wichtige Siege in der Handball-Bundesliga-Qualifikation gefeiert. Die Mannschaft setzte sich sowohl gegen HT München als auch gegen die Sportfreunde Budenheim durch. Damit verschaffte sich das Team eine gute Ausgangsposition im Kampf um einen der begehrten Bundesliga-Startplätze. Nach Vereinsangaben überzeugte Bissendorf vor allem mit einer starken Abwehrleistung und hoher Effektivität im Angriff. Die Qualifikation läuft noch mehrere Wochen, doch die Chancen auf den Aufstieg stehen nun deutlich besser. Weitere Spiele folgen bereits in Kürze.
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2: Heute gibt es nachmittags Sonne pur und es wird richtig heiß. Die Temperaturen liegen in den nächsten Stunden bei 30 Grad. Aktuell sind es auch in Osnabrück, in Neunkirchen, in Rulle und auch in Bad Iburg überall 30 Grad. Nachts ist der Sternenhimmel dann wolkenlos. Die Temperaturen liegen gegen morgen bei 14 Grad. Morgen scheint die Sonne wieder den ganzen Tag. Vormittags lassen sich mal ein paar dünne Wolken sehen. Die Höchsttemperaturen liegen tagsüber dann aber nur noch bei 22 Grad. Am Donnerstag scheint vormittags die Sonne. Nachmittags wechseln sich Sonne und Wolken ab. Die Höchsttemperaturen, die liegen wieder bei 22 Grad.
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2: Achtung auf der A1 Bremen Richtung Osnabrück zwischen Neunkirchenförden und Bramsche besteht immer noch Gefahr durch ein defektes Fahrzeug. Fahrt dort bitte ganz besonders vorsichtig. Dann auch bitte Achtung auf der A33 Osnabrück Richtung Bielefeld. Zwischen Haderberg und Borklo Kloster Ösede liegen Spanngurte auf der Fahrbahn. Auch dort bitte ganz besonders vorsichtig fahren. Dann die A33 Osnabrück in Richtung Bielefeld zwischen dem Kreuz Osnabrück Süd und Haderberg. 1 Kilometer Stau, Zeitverlust dort etwa 10 Minuten. In Bad Bergen ist ab heute die Badberger Straße und der Feserdamm wegen Bauarbeiten gesperrt. Eine weiträumige Umleitung ist dort ausgeschildert. Das Ganze dauert voraussichtlich bis zum 3. Juni. Dann zwischen Belm und Bramsche-Engter ist die Eckerlandstraße und die Engterstraße abschnittsweise voll gesperrt. Los geht's heute mit dem ersten Bauabschnitt am Kreisverkehr. Dafür ist der Poverweg voll gesperrt. Der erste Abschnitt dauert voraussichtlich 2 bis 3 Wochen. In Melle wird an der Meesdorfer Straße gebaut. Die ist zwischen den Einmündungen auf dem Linkfeld und an der Bremke gesperrt. Das gilt voraussichtlich bis zum 7. Juli. Dann habe ich noch die Blitzer im Landkreis, die uns der Landkreis auch gemeldet hat. Und die stehen heute unter anderem verstärkt in und um Hagen. Wenn ihr jetzt noch mehr Verkehrsmeldungen für uns habt, dann dürft ihr uns gerne anrufen und uns diese durchgeben. Das geht mit der Telefonnummer 0541 750 400 oder schickt uns eine WhatsApp an die Nummer 0157 88 533 187. Beide Nummern findet ihr auch auf osradio.de. Ich wünsche euch eine gute und vor allem sichere Fahrt.
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2: Mit Matthias Preis am Mikrofon am Dienstagnachmittag ist es 15:35 Uhr.

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1: Ich bin Babette Büchner. Mehr Personal in Schulen und Kitas sowie bundesweit einheitliche Lernstandards. Das wünschen sich einer Umfrage zufolge 9 von 10 Erwachsenen, um eine bessere Bildung zu ermöglichen. Das geht aus dem Kinderreport des Deutschen Kinderhilfswerks hervor.
2: Das deutsche Bildungssystem bekommt regelmäßig schlechte Noten, weil nicht alle die gleichen Bildungschancen haben. Die hängen immer noch stark ab von der Bildung und dem Einkommen der Eltern. Das sei ein Armutszeugnis, sagt das Kinderhilfswerk. Es gebe zudem 400.000 fehlende Kitaplätze, viele Schulen seien schlecht ausgestattet und es fehlt Personal. Auch die Kinder selbst wurden für die Umfrage nach ihrer Meinung befragt. An erster Stelle steht für sie, dass Kitas, Schulen und Schulmaterial für alle Kinder kostenlos sind. Thomas Bremser, Nachrichtenredaktion.
1: In Belgien ist ein Schulbus mit einem Zug zusammengestoßen. 2 Jugendliche, der Fahrer sowie eine Begleitperson kamen dabei ums Leben. 5 weitere Kinder wurden zunächst schwer verletzt und in kritischem Zustand ins Krankenhaus gebracht. Ihr Zustand sei derzeit stabil, hieß es von den Behörden. Die Schranke am Bahnübergang war demnach geschlossen. Wie es zu dem Unfall kam, ist noch unklar. Jugendliche rauchen wieder mehr. Das ergab eine Umfrage des Bundesinstituts für öffentliche Gesundheit. Demnach hat 2025 fast jeder 10. 12- bis 17-Jährige Nikotinprodukte konsumiert.
3: Vor allem Mehrweg-E-Zigaretten und Nikotinbeutel sind deutlich beliebter geworden, obwohl sie extrem ungesund sind und schnell abhängig machen. Der Sucht- und Drogenbeauftragte der Bundesregierung Streeck spricht von einem klaren Warnsignal. Nikotinprodukte sind für Jugendliche inzwischen leichter verfügbar. Deshalb fordert er strengere Regeln für Inhaltsstoffe, Aromen, Werbung und Verpackung. Laut Bundesinstitut für öffentliche Gesundheit sterben jedes

0: Schön sonnig und auch schon sommerlich heiß. In den nächsten Stunden liegen die Temperaturen so um die 30 Grad. Aktuell sind es in Osnabrück und Bad Essen und in Glandorf 30 Grad. In Bersenbrück sind es 31 Grad. In der Nacht ist es sternenklar. Die Temperaturen liegen frühmorgens bei 14 Grad. Morgen bleibt es sonnig. Am Vormittag ziehen ein paar hohe Wolken durch, die nicht wirklich stören. Die Höchsttemperaturen, die liegen nur noch bei 22 Grad. Übermorgen scheint am Vormittag die Sonne ungestört. Am Nachmittag wechseln sich Sonne und Wolken ab. Die Temperaturen, die steigen wieder bis auf 22 Grad an.
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0: Achtung auf der A1 Bremen Richtung Osnabrück zwischen Neunkirchenförden und Bramsche besteht immer noch Gefahr durch ein defektes Fahrzeug. Fahrt dort bitte vorsichtig. Dann auch bitte Achtung auf der A33 Osnabrück in Richtung Bielefeld zwischen Haderberg und Borklo Kloster Ösede. Dort liegen Spanngurte auf der Fahrbahn. Fahrt dort bitte ganz besonders vorsichtig. Dann die A30 Osnabrück Richtung Bielefeld zwischen Kreuz Osnabrück Süd und Haderberg. 1 Kilometer Stau, dort braucht ihr mindestens 10 Minuten länger. In Bad Bergen ist ab heute die Badberger Straße und der Feserdamm wegen Bauarbeiten gesperrt. Eine weiträumige Umleitung ist dort ausgeschildert. Das Ganze dauert voraussichtlich bis zum 3. Juni. Zwischen Belm und Bramsche Enk, da ist die Icker-Landstraße und die Engterstraße abschnittsweise immer voll gesperrt. Los geht's heute mit dem ersten Bauabschnitt am Kreisverkehr. Dafür ist der Poverweg voll gesperrt. Der erste Abschnitt, da dauert voraussichtlich 2 bis 3 Wochen. In Melle wird an der Meesdorfer Straße gebaut. Die ist zwischen den Einmündungen auf dem Linkfeld und an der Bremke gesperrt. Das gilt voraussichtlich bis zum 7. Juli. Dann habe ich noch die Blitzer im Landkreis und die stehen heute unter anderem verstärkt in und um Hagen. Wenn ihr jetzt noch mehr Verkehrsmeldungen für uns habt, dann dürft ihr uns gerne anrufen. Das geht mit der Telefonnummer 0541 750 40 0 oder schickt uns eine WhatsApp an die Nummer 0157 88 533 187. Beide Nummern findet ihr auch auf usradio.de. Das ist unsere Internetseite. Ich wünsche euch eine gute und vor allem sichere Fahrt.
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0: Am Dienstagnachmittag um 16.04 Uhr am Mikrofon Matthias Preis.

Mit Bombenfunden und Bombenevakuierungen hat die Stadt Osnabrück schon eine gewisse Erfahrung. Am Sonntag steht mal wieder einer an. Im Osnabrücker Lockviertel gibt es wieder einen Verdachtsfall. Diesmal ist der Evakuierungsbereich aber deutlich kleiner und es müssen nicht so viele Menschen ihre Wohnungen verlassen. Und noch besser, es soll im Lockviertel die vorerst letzte sein. Alles dazu gleich nach Gazebo Lunatic.

0: Im Osnabrücker Lockviertel steht mal wieder ein Sonntag mit Bombenräumung an. Am 31. Mai heißt es wieder Taschen packen und raus aus den Wohnungen. Dieses Mal ist das Ganze aber eine Nummer kleiner als bei den letzten Aktionen. Zwei neue Verdachtspunkte sind bei Untersuchungen entdeckt worden. Verena Morris, lange war es ja vergleichsweise ruhig im Lockviertel, seit November. Und jetzt geht's wieder los.
1: Ja genau, aber wohl vorerst zum letzten Mal. Im Lockviertel laufen ja schon seit längerer Zeit Untersuchungen, um mögliche Blindgänger aus dem Zweiten Weltkrieg im Boden zu entdecken. Jetzt sind die Nachsondierungen abgeschlossen und die Experten haben in den letzten Wochen nochmal zwei Stellen gefunden, die jetzt genauer gecheckt werden müssen, denn es könnten da noch kleinere Bomben aus dem Zweiten Weltkrieg im Boden stecken. Deshalb wird am Sonntag evakuiert, damit der Kampfmittelbeseitigungsdienst sicher arbeiten kann, also nachgucken und gegebenenfalls entschärfen.
0: Aber diesmal trifft's längst nicht so viele Menschen wie zuletzt.
1: Nee, diesmal bleibt der Radius deutlich kleiner. Die Experten gehen aktuell davon aus, dass es, wenn überhaupt, eher kleinere Kampfmittel sind, ungefähr 50 Kilo schwer. Deshalb müssen rund 1600 Menschen ihre Wohnung verlassen. Das ist natürlich trotzdem nervig, aber eben kein Vergleich zu den ganz großen Räumungen zuletzt. Das Marienhospital, das Kinderkrankenhaus und auch der Hauptbahnhof liegen diesmal außerhalb der Sperrzone. Trotzdem kann es Einschränkungen im Bahnverkehr geben, weil die Gleise innerhalb des Evakuierungsgebietes liegen.
0: Die Menschen rund ums Lockviertel haben inzwischen wahrscheinlich schon fast Routine darin, ihre Wohnung zu verlassen. Trotzdem nochmal die wichtigste Frage: Was müssen Betroffene jetzt wissen?
1: Das Wichtigste ist, Sonntagmorgen bis spätestens 9 Uhr muss das Gebiet komplett leer sein. Die Stadt sagt auch ganz klar, das ist keine freiwillige Geschichte. Wer trotzdem zu Hause bleibt, muss im Zweifel mit 300 Euro Bußgeld rechnen. Wer nirgendwo unterkommen kann, für den wird in der Gesamtschule Schinkel wieder ein Evakuierungszentrum eingerichtet. Außerdem hat die Stadt Hotlines geschaltet, zum Beispiel für allgemeine Fragen oder wenn jemand einen Krankentransport braucht.
0: Am Sonntag gibt es die nächste Bombenräumung rund ums Lockviertel in Osnabrück. Diesmal deutlich kleiner, aber für rund 1600 Menschen heißt es trotzdem früh raus aus den Wohnungen. Alle Infos zu den betroffenen Straßen und zum Evakuierungsgebiet gibt es auch online auf den Seiten der Stadt Osnabrück. Danke dir, Verena, für die Infos.
1: Gerne.

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2: Mit Andreas Menke. Radfahrer bei schwerem Verkehrsunfall lebensgefährlich verletzt. Und Osnabrück sucht Kandidaten für Seniorenbeirat im kommenden Wahljahr. Heute Vormittag ist es in Ankum zu einem Zusammenstoß zwischen einem Sattelzug und einem Radfahrer gekommen. Ein LKW-Fahrer wollte nach rechts abbiegen, als er den 20-jährigen Radler auf dem Radweg übersah. Der junge Mann erlitt bei der Kollision lebensgefährliche Verletzungen. Ein Rettungshubschrauber brachte den Schwerverletzten in ein Krankenhaus. Zur genauen Rekonstruktion des Unfallhergangs hat ein Spezialteam der Polizei Osnabrück die Ermittlungen aufgenommen. Wegen der laufenden Unfallaufnahme kam es im betroffenen Bereich vorübergehend zu Straßensperrungen. Die Stadt Osnabrück sucht Kandidaten und Delegierte für die Wahl des Seniorenbeirats im kommenden Jahr. Gewählt wird das Gremium am 20. November 2026 durch Delegierte verschiedener Seniorenvereinigungen. Der Seniorenbeirat vertritt die Interessen der Menschen über 60 Jahren in der Stadt Osnabrück. Bewerben können sich Einzelpersonen oder Vertreter von Vereinen und Gruppen, die sich für ältere Menschen engagieren. Voraussetzung ist ein Mindestalter von 60 Jahren und ein Wohnsitz in Osnabrück. Delegierte können bis Ende September benannt und Kandidaturen bis zum 9. Oktober eingereicht werden. Die niedersächsische Landjugend spricht sich gegen ein pauschales Verbot sozialer Medien für Jugendliche aus. Der Verband betont, dass digitale Angebote vor allem im ländlichen Raum wichtig für Bildung und soziale Kontakte seien. Gleichzeitig warnt der Verband vor Risiken wie digitaler Gewalt und psychischen Belastung. Deshalb fordert die Landjugend mehr Medienkompetenzunterricht an Schulen und besseren Schutz für Minderjährige im Netz. Nach Ansicht des Verbands müssen Plattformen bestehende Regeln konsequenter umsetzen. Die männliche A-Jugend des TV Bissendorf-Holte hat am Wochenende zwei wichtige Siege in der Handball-Bundesliga-Qualifikation gefeiert. Die Mannschaft setzte sich sowohl gegen HT München als auch gegen die Sportfreunde Budenheim durch. Damit verschaffte sich das Team eine gute Ausgangsposition im Kampf um einen der begehrten Bundesliga-Startplätze. Nach Vereinsangaben überzeugte Bissendorf vor allem mit einer starken Abwehrleistung und hoher Effektivität im Angriff. Die Qualifikation läuft noch mehrere Wochen, doch die Chancen auf den Aufstieg stehen nun deutlich besser. Weitere Spiele folgen bereits in Kürze.
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3: Heute gibt es nachmittags Sonne pur und es wird richtig heiß. Die Temperaturen liegen in den nächsten Stunden schon über 30 Grad. Aktuell sind es in Melle 29 Grad, in Osnabrück, Fürstenau und Haßbergen sind es 30 Grad. Nachts ist der Sternenhimmel wolkenlos. Die Temperaturen liegen bei 14 Grad gegen morgen. Morgen scheint dann die Sonne wieder den ganzen Tag. Vormittags lassen sich mal ein paar dünne Wolken sehen. Die Höchsttemperaturen, die liegen tagsüber bei 22 Grad. Am Donnerstag scheint dann vormittags die Sonne. Nachmittags wechseln sich Sonne und Wolken ab. Die Höchsttemperaturen liegen dann auch wieder bei 22 Grad.
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3: Achtung auf der A1 Bremen Richtung Osnabrück zwischen Neunkirchenwörden und Bramsche besteht immer noch Gefahr durch ein defektes Fahrzeug. Fahrt dort bitte ganz besonders vorsichtig. Dann nochmal die A1 Osnabrück Richtung Bremen zwischen Neunkirchenwörden und Holdorf. Dort steht ein defektes Fahrzeug. Auch dort bitte ganz besonders vorsichtig fahren. Dann die A33 Osnabrück Richtung Bielefeld zwischen dem Kreuz Osnabrück Süd und Hilda haben wir 5 Kilometer Stau. Dort braucht ihr etwa 11 Minuten länger. Dann haben wir noch einige Sperrungen. In Bad Bergen ist zum Beispiel ab heute die Badberger Straße und der Feserdamm wegen Bauarbeiten gesperrt. Eine weiträumige Umleitung ist dort ausgeschildert. Das Ganze dauert voraussichtlich bis zum 3. Juni. Zwischen Belm und Bramsche Engter ist die Ickerlandstraße und die Engterstraße abschnittsweise voll gesperrt. Los geht's heute mit dem ersten Bauabschnitt am Kreisverkehr. Dafür ist der Pover Weg voll gesperrt. Der erste Abschnitt, das dauert voraussichtlich bis 2 bis 3 Wochen. Dann in Melle wird an der Meesdorfer Straße gebaut. Die ist zwischen den Einmündungen auf dem Linkfeld und an der Bremke gesperrt. Das gilt voraussichtlich bis zum 7. Juli. Die Blitzer im Landkreis, die uns der Landkreis gemeldet hat, die stehen heute unter anderem verstärkt in und um Hagen. Wenn ihr jetzt aber noch mehr Verkehrsmeldungen für uns habt, die wir noch nicht auf dem Zettel hatten, dann dürft ihr uns gerne anrufen und uns diese durchsagen. Das geht mit der Telefonnummer 0541 750 400. Oder schickt uns eine WhatsApp an die Nummer 0157 88 533 187. Beide Nummern findet ihr auch auf osradio.de. Ich wünsche euch eine gute und sichere Fahrt.
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3: Und heute ist Dienstag, es ist 16.35 Uhr. Am Mikrofon Matthias Preis.

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1: Und da blicken wir schon mal auf das Wochenende. Das Sonntagskonzert. Kikonia, Ortiz, Bach, Vivaldi, Ellington, Gillespie. Ein musikalisches Gewebe aus beschwingter, leidenschaftlicher und tranceartiger Musik aus kontrastreichen Kulturen und Epochen. Anna K. Rewe und Will am Violoncello und Olli Bott am Vibraphon spielen Musik ohne Grenzen, ernste Musik, unterhaltende Musik, alte Musik, neue Musik, Kompositionen und Improvisationen. Sie lassen die Grenzen zwischen den Genres und Epochen verschwinden und verführen das Publikum, neue Klänge zu genießen und bekannte Klänge neu zu erfahren. Das Duo spielte schon auf Festivals wie Beethovenfest Bonn und Musikfest Stuttgart in Konzerthäusern wie Philharmonie Berlin und Konzertgebäude in Amsterdam. Das Sonntagskonzert auf dem Gertrudenberg. Trance und Rhythmus, Lieder, Tänze und Werke aus Klassik und Jazz vom 14. bis zum 21. Jahrhundert. Am Sonntag, am 31. Mai ab 17 Uhr im Treffpunkt für Kunst und Kultur vom Ameos Klinikum in Osnabrück.

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2: Ich bin Babette Büchner. Russland hat der Ukraine mit dem Einsatz von Massenvernichtungswaffen gedroht. Der Chef des russischen Parlaments sagte laut Staatsduma, Angriffe auf die Zivilbevölkerung in Russland könnten dazu führen, dass Russland eine Waffe einsetze, die von niemandem mehr eine Spur übrig lässt.
3: Auslöser der martialischen Drohung ist ein Angriff des Kiewer Militärs auf ein Wohnheim im von Russland kontrollierten Teil der Ostukraine. Dabei waren mehr als 20 Menschen ums Leben gekommen. Russland hat schon mit schweren Angriffen auf Kiew selbst reagiert, unter anderem mit einer neuen Mittelstreckenrakete. Doch damit will es die russische Führung nicht bewenden lassen. Das Außenministerium drohte mit weiteren Attacken, nun der Parlamentschef sogar mit Massenvernichtungswaffen. Die zunehmenden russischen Probleme an der Front dürften wohl ein Grund für die Eskalation sein. Aus Moskau, André Berlin.
2: Halb so viele Grundschüler mit mangelnden Mathekenntnissen, mehr Jugendliche mit Spitzenleistungen und nur noch halb so viele Schulabbrecher wie heute. Bundesbildungsministerin Karin Prien will sich messbare Ziele für Verbesserungen im deutschen Bildungswesen setzen. Anlass war der neue Kinderreport des Deutschen Kinderhilfswerks, eine Umfrage unter Erwachsenen und Schülern. Beide Gruppen wünschen sich demnach Reformen und mehr Geld für das Bildungssystem. In Belgien ist ein Schulbus mit einem Zug zusammengestoßen. 4 Menschen kamen dabei ums Leben.
4: Was da genau und vor allem warum passiert ist, war zunächst noch unklar. An einem Bahnübergang in Flandern kollidierte ein Nahverkehrszug mit einem Schulbus. Die Schranken waren geschlossen, rote Warnlampen funktionierten, sagt der Bahnbetreiber. 2 Kinder im Alter von 12 und 15 Jahren starben. Auch der Busfahrer und der Begleiter der Schulkinder, allesamt Sonderschüler, überlebten nicht. 5 andere Schüler wurden schwer verletzt. Die Behörden sprechen von einem der schwersten Unglücke an einem Bahnübergang in Belgien. Aus Brüssel, Dieter Ebling.
2: Eine Umfrage des Bundesinstituts für öffentliche Gesundheit unter Jugendlichen zeigt, es wird wieder mehr geraucht. Fast jeder 10. 12- bis 17-Jährige hat demnach im vergangenen Jahr Nikotinprodukte konsumiert. Vor allem bei Mehrweg-E-Zigaretten und Nikotinbeuteln gibt es einen Aufwärtstrend. Der Drogenbeauftragte der Bundesregierung, Hendrik Streeck, fordert daher strengere Regeln für Inhaltsstoffe, Aromen und Werbung.
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5: Heute Nachmittag.

0: Sich Sonne und Wolken ab, die Temperaturen, die steigen wieder bis 22 Grad an.
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0: Immer noch Achtung auf der A1 Osnabrück Richtung Bremen. Zwischen Neunkirchen-Vörden und Holdorf besteht immer noch Gefahr durch ein defektes Fahrzeug. Fahrt dort bitte ganz besonders vorsichtig. Dann die A33 Osnabrück Richtung Bielefeld. Zwischen dem Kreuz Osnabrück Süd und Borglo Klosteröse, da haben wir 4 Kilometer Stau. Dort braucht ihr etwa 11 Minuten länger. In Bad Bergen ist ab heute die Badberger Straße und die der Feser Damm wegen Bauarbeiten gesperrt. Eine weiträumige Umleitung ist dort ausgeschildert. Voraussichtlich dauert das Ganze bis zum 3. Juni. Zwischen Belm und Bramsche Engter ist die Eckerlandstraße und die Engterstraße abschnittsweise voll gesperrt. Los geht's heute mit dem ersten Bauabschnitt am Kreisverkehr. Dafür ist der Pover Weg voll gesperrt. Das dauert voraussichtlich erst einmal 2 bis 3 Wochen. In Melle wird an der Meesdorfer Straße gebaut. Die ist zwischen den Einmündungen auf dem Linkfeld und an der Bremke gesperrt. Das gilt voraussichtlich bis zum 7. Juli. Dann habe ich noch die Blitzer im Landkreis und die stehen heute unter anderem verstärkt in und um Hagen. Wenn ihr jetzt noch mehr Verkehrsmeldungen für uns habt, dann dürft ihr uns gerne anrufen und uns diese durchgeben. Das geht mit der Telefonnummer 0541 750 400 oder schickt uns eine WhatsApp an die Nummer 0157 88 533 187. Beide Nummern findet ihr auch auf unserer Internetseite auf osradio.de. Ich wünsche euch eine gute und vor allem sichere Fahrt.
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0: Mit Matthias Preis am Mikrofon am Dienstagnachmittag. Es ist jetzt 17.04 Uhr.

Die Mongolei liegt etwa 5500 Kilometer von uns entfernt. Trotzdem machen sich Jugendliche aus Innerasien im Rahmen eines Austauschprogramms auf den Weg nach Wallenhorst-Hollage. Mehr dazu gleich nach Jason Derulo, The Other Side.

0: 5500 Kilometer. Diese Strecke liegt zwischen dem Osnabrücker Land und der Stadt Chowd in der westlichen Mongolei. Gleich 8 Jugendliche machen sich aber bald auf die lange Reise und kommen aus der Mongolei zu uns in die Region. Genauer gesagt nach Hollage in Wallenhorst. Zu Arjun Durenbad Schmidt. Sie stammt selbst aus dieser westmongolischen Region nahe des Altai-Gebirges und sie ist es auch, die diesen Kulturaustausch organisiert. Doch nicht nur das. Sie hat in der Mongolei eine eigene Bildungsorganisation gegründet, in der Kinder und Jugendliche Deutschunterricht erhalten. Motivation für dieses ehrenamtliche Engagement ist die eigene Geschichte von Arjun Durenbad Schmidt.
1: Mich motiviert es, weil ich selber vom Lande komme und es war nicht so einfach. Aber ich möchte jetzt die jungen Leute unterstützen, diesen Weg einfacher zu machen und letztendlich für deutsche, für mongolische Beziehungen oder für die Bildungswege profitiert beide Länder, denke ich mir.
0: Die westmongolische Provinz Chowd ist sehr ländlich geprägt. Die Jugendlichen stammen aus Nomadenfamilien. Die Einkommen der Eltern sind zumeist sehr gering. Dennoch haben sie ihren Kindern die Reise nach Deutschland ermöglicht, im Wissen darum, dass diese davon in vielfältiger Form profitieren. Das zeigen auch die Erfahrungen aus den letzten Jahren.
1: Also die Schülern hat Deutschland sehr gut gefallen und sie wollen jetzt hier auf jeden Fall nochmal kommen. Manche kommen als Au-pair, manche wollen Ausbildung machen, manche wollen hier studieren und deswegen lernen die jetzt weiter Deutsch. Und dann die von den deutschen Familien, die haben auch viel über mongolische Kultur und Essen kennengelernt. Und also 3 Kinder wollen nächstes Jahr in der Mongolei auch in Austauschschule gehen und Nomadenleben kennenlernen.
0: Und auch die 8 Jugendlichen, die Anfang Juli anreisen werden, wollen sich während ihres Aufenthalts im Osnabrücker Land einbringen und sich mit den Menschen hier vor Ort austauschen. Im Idealfall in einer Gastfamilie, denn dort lässt sich natürlich am besten das Leben in Deutschland kennenlernen. Aktuell werden solche noch gesucht.
1: Wir suchen auch Gastfamilien, obwohl die Kinder jetzt hier so eine Unterkunft haben. Wenn die zu einer deutschen Familie kommen, dann erleben die mehr von Alltag und dann die deutsche Familie lernt auch von dem Kind, deren Lebensstil oder deren Verhalten. Und deswegen, wir suchen immer noch Gastfamilien, also nicht die ganze 3 Wochen, aber 1 Woche, 2 Wochen wäre schön.
0: Wer also Interesse hat, der kann sich bei Arjun Durenbad Schmidt per Mail oder telefonisch melden. Voraussetzung dafür ist, dass man selbst Kinder im Schulalter hat. Die Mailadresse lautet arjun.durenbad@gmail.com. Tagsüber sind die mongolischen Jugendlichen bei Sprachkursen oder Ausflügen unterwegs. Darüber hinaus ist aber natürlich eine Einbindung in den Familienalltag sehr gewünscht. Also, wenn ihr spontan einen Platz in eurer Familie frei habt, dann meldet euch doch gerne.

0: Wir hatten letztens Schüler der Anne-Frank-Schule bei uns zu besuchen. Die durften uns bei der Arbeit zusehen, uns über die Schultern schauen und auch alle Studios mal besichtigen und natürlich auch mal alles ausprobieren, unter anderem auch die Mikrofone. Und da haben sie sich mal Musiktitel gewünscht, genauso wie es Sarah gemacht hat. Aber hört selbst, welchen Song sie sich wünscht.
1: Hallo, ich bin Sarah. Ich wünsche mir das Lied Call Me Maybe und grüße damit meine Mama und Papa.

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1: Mit Andreas Menke. Radfahrer bei schwerem Verkehrsunfall lebensgefährlich verletzt. Und Osnabrück sucht Kandidaten für Seniorenbeirat im kommenden Wahljahr. Heute Vormittag ist es in Ankum zu einem Zusammenstoß zwischen einem Sattelzug und einem Radfahrer gekommen. Ein LKW-Fahrer wollte nach rechts abbiegen, als er den 20-jährigen Radler auf dem Radweg übersah. Der junge Mann erlitt bei der Kollision lebensgefährliche Verletzungen. Ein Rettungshubschrauber brachte den Schwerverletzten in ein Krankenhaus. Zur genauen Rekonstruktion des Unfallhergangs hat ein Spezialteam der Polizei Osnabrück die Ermittlungen aufgenommen. Wegen der laufenden Unfallaufnahme kam es im betroffenen Bereich vorübergehend zu Straßensperrungen. Die Stadt Osnabrück sucht Kandidaten und Delegierte für die Wahl des Seniorenbeirats im kommenden Jahr. Gewählt wird das Gremium am 20. November 2026 durch Delegierte verschiedener Seniorenvereinigungen. Der Seniorenbeirat vertritt die Interessen der Menschen über 60 Jahren in der Stadt Osnabrück. Bewerben können sich Einzelpersonen oder Vertreter von Vereinen und Gruppen, die sich für ältere Menschen engagieren. Voraussetzung ist ein Mindestalter von 60 Jahren und ein Wohnsitz in Osnabrück. Delegierte können bis Ende September benannt und Kandidaturen bis zum 9. Oktober eingereicht werden. Die niedersächsische Landjugend spricht sich gegen ein pauschales Verbot sozialer Medien für Jugendliche aus. Der Verband betont, dass digitale Angebote vor allem im ländlichen Raum wichtig für Bildung und soziale Kontakte seien. Gleichzeitig warnt der Verband vor Risiken wie digitaler Gewalt und psychischen Belastung. Deshalb fordert die Landjugend mehr Medienkompetenzunterricht an Schulen und besseren Schutz für Minderjährige im Netz. Nach Ansicht des Verbands müssen Plattformen bestehende Regeln konsequenter umsetzen. Die männliche A-Jugend des TV Bissendorf-Holte hat am Wochenende zwei wichtige Siege in der Handball-Bundesliga-Qualifikation gefeiert. Die Mannschaft setzte sich sowohl gegen HT München als auch gegen die Sportfreunde Budenheim durch. Damit verschaffte sich das Team eine gute Ausgangsposition im Kampf um einen der begehrten Bundesliga-Startplätze. Nach Vereinsangaben überzeugte Bissendorf vor allem mit einer starken Abwehrleistung und hoher Effektivität im Angriff. Die Qualifikation läuft noch mehrere Wochen, doch die Chancen auf den Aufstieg stehen nun deutlich besser. Weitere Spiele folgen bereits in Kürze.
0: Das Wetter bei uns in der Region.
2: Heute gibt es Nachmittag Sonne pur und es wird auch richtig heiß. Die Temperaturen liegen in den nächsten Stunden so um die 30 Grad. Aktuell sind es in Hilta 29 Grad, in Osnabrück, in Malgarten und Oldendorf sind es 30 Grad. Nachts ist der Sternenhimmel dann wolkenlos, die Temperaturen liegen gegen morgen bei 14 Grad. Morgen scheint die Sonne dann wieder den ganzen Tag, vormittags lassen sich mal ein paar dünne Wolken sehen. Die Höchsttemperaturen, die liegen tagsüber bei 22 Grad. Am Donnerstag scheint dann vormittags die Sonne, nachmittags wechseln sich Sonne und Wolken ab. Die Höchsttemperaturen, die liegen wieder bei 22 Grad.
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2: Achtung auf der A1 Osnabrück in Richtung Bremen. Zwischen Neunkirchenförden und Holdorf besteht immer noch Gefahr durch ein defektes Fahrzeug. Fahrt doch bitte ganz besonders vorsichtig. Nochmal die A1 Achtung Bremen Richtung Osnabrück. Zwischen Neunkirchenförden und Bramsche, dort besteht ebenfalls Gefahr durch ein defektes Fahrzeug. Auch dort bitte ganz besonders vorsichtig fahren. Dann auch bitte Achtung auf der A30, Rheine Richtung Osnabrück. Zwischen Haßbergen-Gast und Osnabrück-Hellern besteht ebenfalls Gefahr durch einen defekten LKW auf dem Standstreifen. Fahrt dort auch bitte ganz besonders vorsichtig. In Bad Bergen ist ab heute die Badberger Straße und der Feser-Damm wegen Bauarbeiten gesperrt. Eine weiträumige Umleitung ist dort ausgeschildert. Das Ganze dauert bis zum 3. Juni voraussichtlich. Zwischen Belm und Bramsche-Engter ist die Icker-Landstraße und die Engterstraße abschnittsweise immer voll gesperrt. Los geht es heute mit dem ersten Bauabschnitt am Kreisverkehr. Dafür ist der Powerweg voll gesperrt. Der erste Abschnitt dauert voraussichtlich 2 bis 3 Wochen. In Melle wird an der Meesdorfer Straße gebaut. Die ist zwischen den Einmündungen auf dem Linkfeld und an der Bremke gesperrt. Das gilt voraussichtlich bis zum 7. Juli. Dann habe ich noch die Blitzer im Landkreis, die uns der Landkreis auch gemeldet hat. Und die stehen heute unter anderem verstärkt in und um Hagen. Wenn ihr jetzt noch mehr Verkehrsmeldungen für uns habt, die wir noch nicht gemeldet haben, dann dürft ihr uns gerne anrufen. Das geht mit der Telefonnummer 0541 750 400 oder schickt uns eine WhatsApp an die Nummer 0157 88 533 187. Beide Nummern, die findet ihr auch auf osradio.de. Ich wünsche euch eine gute und sichere Fahrt. Kommt gut an euer Ziel.
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2: Mit Matthias Preis am Mikrofon am Dienstagnachmittag. Es ist jetzt 17:35 Uhr.

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0: Es ist 17.45 Uhr mit US Radio am Nachmittag. Sind wir damit für heute schon wieder fast zu Ende. Hier geht's gleich weiter mit Zeitlos, das Magazin. Musikgespräche, Informationen mit Heinz Zeckel. Um 19 Uhr dann das Fenster zur Welt des Jazz. Heute Miles Davis an seinem 100. Geburtstag mit Gerd Maibauer. Ab 20 Uhr dann Buch und Kunst und Kuchen. Heute mit Cornelia Achenbach. Moderation Kerstin Brozart und Tina Schick. Um 21 Uhr schließlich 3 from 1. Neue Alben aus dem alternativen Musikbereich mit Michael Reinelt am Mikro. Morgen geht's dann früh wieder los mit Startklar. Da ist dann ab 6 Uhr Verena Morris für euch am Mikrofon. Und was die so geplant hat für morgen, das sagt euch jetzt der Hinnack.
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0: Also seid auf jeden Fall ab morgen früh wieder dabei. Ich bin Matthias Preis, ich wünsche euch einen schönen Dienstagabend. Wir hören uns dann wieder morgen ab 14 Uhr bei OS Radio am Nachmittag. Ich freue mich drauf.

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1: Ich bin Babit Büchner. Das Auswärtige Amt hat den russischen Botschafter in Berlin einbestellt. Hintergrund sind Russlands Drohungen vor weiteren Angriffen in Kiew. Der Kreml hatte deshalb Ausländer und Diplomaten aufgefordert, die ukrainische Hauptstadt zu verlassen. Heute drohte Russland zudem mit dem Einsatz von Massenvernichtungswaffen. Das Außenministerium schrieb auf der Plattform X, man habe Russland heute deutlich gemacht, dass Deutschland sich durch Drohungen nicht einschüchtern lasse. Mehr Personal in Schulen und Kitas sowie bundesweit einheitliche Lernstandards. Das wünschen sich einer Umfrage zufolge 9 von 10 Erwachsenen, um eine bessere Bildung zu ermöglichen. Das geht aus dem Kinderreport des Deutschen Kinderhilfswerks hervor.
2: Das deutsche Bildungssystem bekommt regelmäßig schlechte Noten, weil nicht alle die gleichen Bildungschancen haben. Die hängen immer noch stark ab von der Bildung und dem Einkommen der Eltern. Das sei ein Armutszeugnis, sagt das Kinderhilfswerk. Es gebe zudem 400.000 fehlende Kita-Plätze, viele Schulen seien schlecht ausgestattet und es fehlt Personal. Auch die Kinder selbst wurden für die Umfrage nach ihrer Meinung befragt. An erster Stelle steht für sie, dass Kitas, Schulen und Schulmaterial für alle Kinder kostenlos sind. Außerdem finden sie es wichtig, dass in allen Schulen ähnliche Regeln gelten. Thomas Bremser, Nachrichtenredaktion.
1: Bundesfamilienministerin Karin Prien will die Einkommensgrenze beim Elterngeld trotz Spardruck nicht antasten. Daran wolle sie nichts verändern, sagte sie im Deutschlandfunk.
3: Klartext von der zuständigen Ministerin. Die Rahmenbedingungen in Deutschland müssen Familien mehr Lust auf Kinder machen. Das sagt Karin Prien. Sie würde sogar gerne die Mindest- und Höchstsummen beim Elterngeld anheben. Das sind in der Regel 65% des vorherigen Nettolohns, mindestens 300 und höchstens 1.800 Euro pro Monat. Diese Summen gelten übrigens unverändert schon seit 2007. Gespart werden sollte an anderer Stelle. Da nennt sie die Stichworte Partnerschaftlichkeit und Bezugsdauer. Aus Berlin, Thomas Thonfeld.
1: Seit mehr als 80 Tagen war das internationale Internet im Iran gesperrt. Jetzt hat die Organisation NetBlocks mitgeteilt, dass Internetverbindungen laut Live-Daten teilweise wieder möglich seien. Es sei jedoch unklar, ob die Wiederherstellung von Dauer sein wird. Präsident Pezeshkian hatte nach einer Entscheidung eines Sonderstabs zuvor die Freischaltung angeordnet.
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0: Liebe Hörer, jetzt begrüße ich Matthias Beck-Wernert, unseren heutigen Interviewgast. Er ist Buchhändler, Verleger, Geschäftsführer des BUND im Landkreis Osnabrück. Hallo Matthias.
1: Hallo.
0: Vielen Dank, dass du hier bist in unserem Studio. Wir beide kennen uns schon seit vielen Jahren, haben oft gemeinsam im Literaturforum von Bad Rothenfelde mitgewirkt, zum Beispiel in der beliebten literarischen Matinee. Also ist ja immer Ende Mai. Heute aber werden wir vor allem über Natur und Umwelt sprechen. Du bist seit längerem Geschäftsführer des BUND. Was genau ist das eigentlich? Was bedeutet auch BUND und warum engagierst du dich dort?
1: Also BUND heißt erst einmal Bund für Umwelt- und Naturschutz Deutschland. Das ist eine Natur- und Umweltschutzgruppe, die es seit über 40 Jahren gibt. Und was für mich der entscheidende Punkt war, als ich damit angefangen habe, war ich natürlich noch sehr jung. Ich habe ja jetzt auch schon fast die 50 erreicht. War in den 80er Jahren die schleichende, ich sag mal, Natur- und Umweltzerstörung, die sich so eingeprägt hat. Und wir haben damals in der Jugendarbeit, in der katholischen Jugendarbeit, eine kleine Gruppe gehabt. Gruppe für Naturinteressierte nannte sich das. Und da haben wir gedacht, da müssen wir jetzt die Welt verändern, da müssen wir jetzt was machen. Und haben mit 5, 6, 7 Leuten, die so 10, 12 Jahre alt waren, haben wir dann ein bisschen Naturschutz betrieben. So wie man das eben macht als Kind. Und das war so der Anfang. Und damit fing im Grunde genommen auch die kleine Karriere an.
0: Ja. Und ist es schön als Geschäftsführer beim BUND? Hast du mehr Möglichkeiten jetzt?
1: Also das ist ja alles ehrenamtlich, das darf man ja nicht vergessen. Die Geschäftsführung hört sich ja ganz gewaltig an.
0: Ja.
1: Letztlich ist es ein Ehrenamt.

0: bei vielen anderen Ehrenämtern ja auch. Man wird vielleicht für ein paar Stunden bezahlt und ist dann eigentlich immer irgendwie damit beschäftigt, von morgens bis abends, in irgendeiner Form. Das ist natürlich, hat viel mit Leidenschaft zu tun, mit einer gewissen inneren Einstellung, die man haben muss, um mit Herzen dabei zu sein. Und ob es jetzt, ja, ob es jetzt Geschäftsführung ist oder ob es was anderes ist, ja, eigentlich rudimentär, aber es gibt eben Vereinsstrukturen und da muss man das auch irgendwie erfüllen. Okay.
1: Ihr seid irgendwo im Noller Schlucht, kann das sein?
0: Genau, der Sitz ist hier in Osnabrück, direkt im Naturschutzzentrum, und wir haben seit einem Jahr auch ein Zweigbüro in der Noller Schlucht in Dissen, ein Landschaftspflegebüro. Und weil wir viele Projekte im Südkreis haben, haben wir dort dieses Büro aufgebaut, um das so ein bisschen zentral auch zu steuern und besser zu koordinieren.
1: Ja, ja, Projekte. Jetzt wird es natürlich spannend. Was macht ihr denn zurzeit gerade?
0: Ja, das ist eine gute Frage, weil wir haben gerade morgen wieder eine Klausurtagung. Da treffen wir uns, um dann zu planen, aber auch zurückzuschauen, was ist passiert, was haben wir gemacht und wo muss noch was gemacht werden. Es ist so, dass wir viel im Bereich Naturschutz, Landschaftsschutz, also Wiesenschutz, wir haben ja auch den Naturwald Palzerkamp zum Beispiel, wo wir viel machen, auch mit Jugendarbeit viel machen. Also gerade dieses Umweltpädagogische ist ja hat einen ganz hohen Stellenwert, weil das ja auch letztlich die Zukunft ist für uns alle, dass Kinder und Jugendliche herangeführt werden an ökologische Themen.
1: Ja, können wir da ein Beispiel nehmen?
0: So ein können wir gerne. Also was mir persönlich am Herzen liegt, ist eine Feldgrillen-Ansiedlung, die wir vor 2 Jahren gemacht haben. Die Feldgrille ist ja ein hübsches, kleines Tierchen.
1: Die Kleinen mit dem schwarzen Kopf?
0: Genau, das sind die Kleinen mit dem schwarzen Kopf, gehören zu den Heuschrecken. Sind in Niedersachsen so gut wie ausgestorben. Es gibt noch so 5-6 Stellen, wo sie noch leben. Und es ist eben das Problem, dass ihnen der richtige Ort fehlt, wo sie noch existieren können. Also sie brauchen extensive Wiesen, aber eben nicht isoliert, sondern die müssen auch irgendwie miteinander verbunden sein, weil es immer wieder auch Einbrüche gibt in der Population.
1: Und dann, wie sieht das aus? So? Ja. Also ihr habt ja irgendwelche ausgesetzt, wie viele und wie viel bleiben übrig?
0: Ja, gute Frage. Wir haben also tatsächlich 4.000 Tiere ausgesetzt auf einem Hektar.
1: Wo habt ihr die herbekommen?
0: Von einem Züchter, der diese Projekte auch mit geleitet hat und der auch Ansiedlungen schon vorher auch schon gemacht hat.
1: Das ist auch ein interessanter Beruf, Grillenzüchter.
0: Er ist kein Grillenzüchter. Ich glaube, diesen Beruf muss erstmal erfunden werden. Ja. Er ist Biologe, auch Landschaftsplaner, und das ist ja Robert Botschek, auch ein ganz leidenschaftlicher Naturschützer. Okay. Und der hat uns eben daran geführt. Und dieses Feldgrillenprojekt mit diesen 4.000 Tieren war einfach faszinierend deshalb, weil am Ende bleibt natürlich nur ganz, ganz wenig von diesen Tieren.
1: Ist das immer so?
0: Das ist immer so.
1: Und wie viel wenig ist das?
0: Also wenn 4.000? Ja, wenn 1% übrig bleibt, dann ist es gelungen.
1: 1%?
0: Ja, 1%.
1: Boah, haben die so viele Fressfeinde?
0: Genau, die haben viele, viele Fressfeinde, und das ist auch normal. Im Grunde genommen ist es so, dass viele natürlich auch sterben durch natürliche klimatische Verhältnisse, kalter Winter oder feuchter Winter,
1: Pilzerkrankung. Kalte Winter.
0: Ja, aber warme Winter können genauso dramatisch sein wegen der Infektionsgeschichten, die es dann auch oft gibt. Also da bleibt am Ende nicht viel, aber wir haben also Glück gehabt. Das haben wir ja gemacht 2018, und im Frühjahr 2019, also der erste Winter war vorbei, Ende April gehe ich auf die Wiese und höre das Zirpen der Grille.
1: Sehr schön.
0: Und das sind so Höhepunkte und wunderbare Momente, wo man einfach mehr spürt als nur so einen wissenschaftlichen Gedanken dahinter oder Naturschutzgedanken, sondern da merkt man einfach, Natur und Naturschutz ist einfach mehr. Das ist was Tiefes, was Inneres, was Lebendiges. Und da merkt man einfach, da pulsiert das Leben, auch in einem selbst.
1: Ja, kann ich mir gut vorstellen. Wiesen, du sagtest extensive Wiesen, was heißt das genau, extensive Wiesen?
0: Also extensive Wiesen sind einfach Wiesen, die nicht so stark bewirtschaftet werden. Mhm. Also extensiv bewirtschaftet werden, vielleicht einmal, vielleicht zweimal gemäht werden, nicht zu früh
1: weniger
0: gemäht werden.
1: Gemäht.
0: Ganz genau. Das Mahngut wird auch abgetragen. Das ist auch wichtig, damit der Nährstoffgehalt auf der Wiese nicht so hoch ist. Denn es setzt sich bei hohem Nährstoffgehalt immer das Gras durch und die vielen Kräuter und Wiesenblumen haben eben keine Chance mehr. Und wenn man sich heute die Wirtschaftswiesen anguckt, dann ist da vielleicht noch mal Löwenzahn drauf, wenn es gut geht. Und dann war's das. Mhm. Und da kann auch nichts anderes mehr leben und eine Feldgrille schon gar nicht. Ne? Mhm.
1: Das heißt also, die Insekten nehmen wirklich so wahnsinnig ab, wie man manchmal in der Zeitung liest.
0: Ja, da leitest du jetzt gerade über zu so einem Thema, wo es grundsätzlich um dieses Insektensterben geht. Ja, das ist richtig. Das ist auch belegt. Das kann man natürlich nicht für jede Region sagen, das kann man auch sicherlich nicht ganz pauschal sagen, aber man weiß, und man weiß das übrigens auch schon weltweit, dass sicherlich 40-50% der gesamten Insektenpopulation schon abgenommen hat. Und da geht es ja nicht nur um Artenschwund, sondern es geht ja um die Masse, Insektenmasse. Mhm. Und das ist deswegen alarmierend, weil ganz viel hängt eben davon ab, von vielen Insekten, ein Nahrungsangebot, Bestäubung. Das sind so Riesenfaktoren, die diese ganze, ich sag mal, ökologische Wellenbewegung sehr ins Wanken bringt. Und es gibt ja die berühmte Krefelder Studie, die das ja bewiesen hat. Da waren es ja 75% in dem Naturschutzgebiet, muss man sagen. Das ist ein Naturschutzgebiet, wo man dann das Gefühl hat, da müsste es eigentlich noch in Ordnung sein.
1: Oh Mann.
0: Aber wir leben in einer fragmentierten Landschaft. Das heißt, überall haben wir nur noch Inseln. Da sind Straßen dazwischen, da sind Siedlungen dazwischen und natürlich Landwirtschaft. Und zwar Landwirtschaft, die keine Brücken mehr hat, keine Hecken mehr hat, keine Feldränder, Wegränder.
1: Ja.
0: Und dann bricht sozusagen dieses genetische Material irgendwann zusammen und es kann auch kein Austausch mehr stattfinden. Denn so ein Laufkäfer, der kann keine 5000 Meter laufen.
1: Also das Gespräch führen wir natürlich fort. Jetzt machen wir erstmal deinen ersten Musikwunsch. Du hast dir Morning Has Broken gewünscht und wir hören Cat Stevens.
0: Wunderbar.

0: Unser Gast heute ist Matthias Beck-Wernert und wir sprechen über die vielfältige Arbeit des BUND, dessen Geschäftsführer er ist, im Landkreis Osnabrück. Wir haben über Insekten gesprochen. Mhm. Außer Insekten, welche Projekte macht ihr noch im BUND?
1: Also wir haben zum Beispiel auch hier in Osnabrück selber einen Garten, den BUND-Garten. Dort arbeiten.
0: Wo ist denn der?
1: Der ist, ich bin ja örtlich überhaupt nicht so gut bewandert. Ja. Sehr zentral.
0: Okay, gut.
1: Und der ist auch geöffnet für Menschen, die gerne so ein kleines Stück Garten auch bewirtschaften wollen, zum einen. Und wir arbeiten auch mit Schulen zusammen und machen Projekte dort. Also auch da geht es wieder um Umweltpädagogik.
0: Ja. Ah ja.
1: Das ist dann direkt hier in Osnabrück. Habe ich kurz schon mal erwähnt, den Naturwald Palzerkamp in Bad Rothenfelde. Das ist also ein echter Urwald, oder der sich zum Urwald entwickelt, sagen wir
0: schön
1: mal so.
0: Schön zum Besuchen, ja.
1: Richtig, genau. Und der ist nicht groß, das sind gerade mal 12 Hektar. Und trotzdem ist da eine ungeheure Artenvielfalt, weil dieser Wald eben so viele Strukturen hat.
0: Gehört der euch? Oder?
1: Wir haben ihn gepachtet.
0: Ihr habt ihn gepachtet?
1: Wir haben ihn gepachtet, langfristig gepachtet.
0: Und was macht ihr dafür oder was macht ihr dort?
1: Also da haben wir ein spezielles Projekt, das nennt sich UNEP, Jugend-Natur-Erlebnisraum Palzerkamp. Mhm. Auch da geht es um Jugendarbeit. Es geht darum, dass die Kinder und Jugendlichen einfach rauskommen. Raus in die Natur, in den Wald rein, runter vom Sofa, runter von schulischen Problemen und Gedanken und Familie und was auch immer. Einfach raus in die Natur. Und das Tolle ist, man merkt nach wenigen Minuten, wenn die im Wald sind, da öffnen die sich, da werden sie kreativ, da gucken sie auch mal nach oben, nicht nur nach unten. Und das ist immer ein wunderbares Erlebnis, was für eine Energie in diesem Wald auch herrscht und was für eine Energie die Kinder und Jugendlichen auch in sich tragen und welche Nähe sie zur Natur haben. Das ist erstaunlich. Es fasziniert mich jedes Mal, wie nah wir der Natur eigentlich auch sind.
0: Wunderbar, ja. Das ist für die Kinder, unsere zukünftige Generation, die mit einem anderen Bewusstsein aufwachsen sollte.
1: Ja.
0: Hast du über diese letzten 30 Jahre gemerkt, dass sich das Bewusstsein verändert hat in Bezug zur Umwelt?
1: Ja, das hat sich sicherlich verändert. Man kann das ja immer vergleichen mit dem eigenen Leben. Ich hatte eben kurz schon mal erwähnt, dass ich in der Jugendarbeit ja auch tätig war. Und was gab es für große Alternativen? Man ist rausgegangen nach der Schule, man hat sich mit Kumpels getroffen, man ist durch die Gegend gestreift. Also diese Nähe zur Natur, zu Feld und Flur, die war ja sozusagen Alltag. Und heute muss man das sich erkämpfen, dass die Kinder und Jugendlichen rauskommen, weil es so ungeheuer viele Alternativen gibt, die sicherlich nicht immer die besten Alternativen sind, gar keine Frage. Ich will das aber auch nicht verteufeln, aber man merkt einfach, dass diese Nähe einfach nicht mehr so da ist. Das hängt natürlich auch viel mit Elternhaus zusammen und wo die Kinder leben, wie sie leben. Aber generell tut es ihnen ungeheuer gut, wenn sie dieses Naturerlebnis auch erleben dürfen. Das merke ich immer wieder.
0: Ja, das war unser Interview. Matthias, vielen Dank.
1: Gerne.
0: Es war eine Freude, mit dir zu sprechen und alles Gute für deine weitere Arbeit. Dein zweiter Musikwunsch ist Greensleeves, ein berühmtes Tanzlied des 16. Jahrhunderts. Vielen Dank, Matthias.
1: Ich danke dir.

0: Ja, in jedem von uns stecken zwei gegensätzliche Kräfte, die wir schon als Kleinkind mitbringen. Zum einen ist da die Wissbegier, die uns antreibt, loszukrabbeln, um die Welt ringsum zu entdecken und zu begreifen. Später nennen wir das Reiselust oder Fernweh. Der Gegenpol dazu ist unser Bedürfnis nach Sicherheit, nach der vertrauten Umgebung, der Heimat, dem Nest. Na, wenn das überwiegt, brechen wir erst gar nicht auf. Oder aber wir leiden furchtbar unter Heimweh. Über diesen Zwiespalt gibt es eine ganze Menge von Liedern. Hier ein klassisches Beispiel aus Hamburg. Es singt Hans Albers.
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1: In unserem nächsten Beitrag ist wohl Hartmut Rimkus eher vom Fernweh gepackt worden. Denn er berichtet nun von einer Insel im Atlantik, die nur 100 Kilometer von Afrika entfernt ist.
2: Urlaub auf der zweitgrößten kanarischen Insel, Fuerteventura. Diese Insel der Geheimnisse, Geschichten, Legenden und Abenteuer. Die reinste Einöde mag ein Neuankömmling denken, wenn er beim Landeflug aus dem Fenster auf die Insel schaut. Doch der erste Eindruck täuscht. Erst wenn man zur Ruhe kommt, fühlt man die Gelassenheit und die Schönheit des kargen Nichts der Insel. Vom Flughafen del Rosario geht es mit unserem Wunschzettel nach Costa Calma. Hier finden wir viele weiße Strände, die eingeräumt zwischen den Bergen windgeschützt liegen. Dieser Sand besteht zum größten Teil aus zerriebenen Muscheln und Schneckenhäusern und bietet uns einen wunderschönen Anblick zu dem türkisgrünen Meer. Die vielen Berge mit ihren Rundungen und gewachsenen Rillen sind mit grünen, moorigen Steinflechten bewachsen. Auch führen die Flüsse in den Bergen genug Wasser. Der Oasispark mit Kamelsafari zeigt uns Elefanten, Giraffen, Schlangen und wir lernen über 200 verschiedene Vogelarten kennen. Im Botanischen Garten beeindrucken uns über 1000 Kakteenarten und lassen uns mit einer unvergleichlichen Flora und Fauna faszinieren. Costa Calma. Hier befindet sich der größte Palmenhain von etwa 2 Kilometer. Von Costa Calma bis zur Spitze der Halbinsel Yandia verläuft der mit 30 Kilometer längste weiße Sandstrand der Insel. Auch gibt es schwarze Sandstrände und große Wanderdünen, die bei Corellia befinden. Ein Ausflug in das älteste Dorf, die ehemalige Hauptstadt der Insel, mit ca. 715 Einwohnern, Beturaran, ist empfehlenswert und gehört zu den 3 schönsten Dörfern. Gründer war Johann Bettenfort, der Eroberer der Kanaren. Das Museum sowie die ehemalige Bischofskirche beherbergen Kunstschätze der Insel. Bei ausgiebigen Spaziergängen lässt Fuerteventura auf den wunderbare Art erkunden. Die wüstenähnliche Landschaft bietet zahlreiche Möglichkeiten für Naturfreunde. Die Insel verfügt über ein nahezu gleichbleibendes Klima von mehr als 300 Sonnentagen und verdient den Beinamen Insel des ewigen Frühlings, auf den wir in Deutschland nun etwas warten würden.
1: Das war Hartmut Rimkus mit einem Beitrag über Fuerteventura. Naja, auf dieser Insel ist das Wetter jetzt natürlich schön und warm, was man von unseren Inseln sicher nicht sagen kann. Hören Sie mal den Wetterbericht heute. Also auf Norderney zum Beispiel ist es im Februar meistens rau und ungemütlich. Aber wenn kurz mal die Sonne durchbricht, reizt es einen Strandläufer wie mich, einfach ein Gedicht darüber zu schreiben. Norderney im Februar. Schwimmende Drachen mit weißem Haar jagen auf der See. Der Februarwind treibt seine Dunkelheiten über den Strand und die wenigen Besucher ins Café. Wir, dankbar für Schal und Mütze, tragen unseren kleinen Frieden gegen Eis und Schnee. Draußen an der Himmelslinie leuchtet flüssiges Silberlicht. Kosmischer Trost für uns Sturmzerzauste.

0: Sie hörten die plattdeutsche Version des berühmten Friesenliedes, gesungen von Heidi Kabel. Den Text hat übrigens eine Frau geschrieben. Sie lebte Anfang des 20. Jahrhunderts in Berlin, verheiratet, und hatte Heimweh nach ihrem Geburtsort Zingst an der Ostsee. Erst nach der erfolgreichen Vertonung des Gedichts wurden ihre ursprünglichen Ostseewellen in Nordseewellen umgetauft. So, und unser nächstes Lied handelt auch von Heimweh, aber hier ist die Ferne zur Heimat geworden. Ein englischer Matrose, wahrscheinlich im 18. Jahrhundert, der wohl längere Zeit in der Südsee stationiert war, muss wieder an Bord und in sein verregnetes Heimatland segeln. Dabei sehnt er sich jetzt schon zurück nach der Liebe und den Inseln voller Sonnenschein und Blütenduft. Es singt Roger Whittaker.
1: Ladies and gentlemen, Roger Whittaker.

0: So, das war Roger Whittakers romantisches Hollywood-Abenteuerlied The Last Farewell. Zum Thema Romantik liest nun Biggi Knabe einen ihrer pfiffigen Sinnsprüche.
1: Romantiker sind Menschen, die sich auch an einem kalten, grauen Wintertag auf eine blühende Sommerwiese träumen können.
0: Und passend dazu, nun Dalida singt von der Liebe zu einem romantischen Künstler.

0: Wir alle sind dauernd von Farben umgeben, aber nehmen wir sie immer bewusst wahr? Und wissen wir genügend darüber, wie sie uns beeinflussen? Der folgende Beitrag von Uwe Welz wird uns da ein wenig aufklären.
1: Farben umgeben uns in allen Bereichen unseres Lebens. Die meisten sind einfach da, wie in der Natur und wie in unserer Umwelt. Andere haben wir uns selbst ausgesucht, wie die Farbe unserer Kleidung oder die unserer Wohnungseinrichtung. Diese selbstgewählten Farben entsprechen unserem Geschmack, dem, was unsere Seele braucht. Ja, das gibt es wirklich. Farben, die unsere Seele braucht. Farben, mit denen wir uns wohlfühlen, die einem inneren Bedürfnis entsprechen. Aber alle Farben, die einem zu Gesicht stehen, sind nicht unbedingt die Farben, die man gerne mag. Denn diese Farben richten sich nach dem Hautunterton. Ist er leicht gelblich, trägt man die warmen Farben. Ist er bläulich, trägt man die kalten Farben. Was ist denn das, wird sich jetzt manch einer fragen, kalte und warme Farben. Die Bezeichnung hat nichts mit Temperaturen zu tun, eher mit dem persönlichen Empfinden. Stellen Sie sich vor, Sie haben ein schwarzes und ein braunes Tuch in der Hand und sollten jemandem einen der Begriffe warm oder kalt zuordnen. Wie entscheiden Sie sich? Richtig. Schwarz ist eine kalte und braun eine warme Farbe. Auch innerhalb einer Farbe gibt es kalte und warme Nuancen. Zum Beispiel Zitronengelb oder Sonnengelb, Grasgrün oder Olivgrün. Und die Frage, ob jemandem eine Farbe gut steht, entscheidet nur das Kleidungsstück, welches direkt am Gesicht ist. Also Schal, Pulli, Bluse oder Hemd. Ein anderer interessanter Aspekt zum Thema Farben ist die Wirkung auf die Psyche. Meistens geschieht es unbewusst, weshalb sich dem auch keiner entziehen kann. Zwei Beispiele. Unser Fußballtrainer Jogi Löw trägt meistens einen schwarzen Pulli. Schwarz steht ihm, deshalb wirkt er authentisch und überzeugend. Er nutzt die psychologische Stärke seiner Farbe. Denn schwarz wirkt bei ihm raffiniert, geheimnisvoll und stark. Petra Gerster, Nachrichtenfrau des ZDF, trägt immer helle, zarte Farben. Auch sie weiß, was ihr steht. Deshalb ist auch sie in ihren hellen Farben authentisch. Die hellen Farben wirken feminin, zugänglich und offen. Sie würde mit einem schwarzen Oberteil eher düster, reserviert und negativ wirken. Und Jogi Löw mit einer hellen, zarten Farbe eher beliebig und unwichtig. Ist Ihnen Ihre Außenwirkung wichtig, sollten Sie sich mit diesem Thema beschäftigen. Die richtige Farbe kann ein Türöffner sein, Sympathie erzeugen. Der sogenannte erste Eindruck ist mit der richtigen Farbauswahl gelungen. Farben können unsere Persönlichkeit unterstreichen und unsere Stimmung widerspiegeln. Sie können auch als Ausgleich dienen oder ihnen entgegenwirken. Sensible Menschen spüren auch die unterschiedliche Wirkung der Farben, die sie gerade selbst tragen, auf ihre Psyche. Tragen sie eine kräftige Farbe, wie zum Beispiel Rot, putscht das auf. Weiß neutralisiert und beruhigt die Nerven. Sonnengelbe und orange Farben erzeugen gute Laune. Rosa wirkt sanft. Dass wir Farben mit Gefühlen in Verbindung bringen, zeigen auch viele Redewendungen. Wir sehen Rot, wenn wir wütend sind, oder Schwarz, wenn es keine Hoffnung zu geben scheint. Verliebte sehen die Welt durch eine rosarote Brille. Unselbstständige junge Menschen halten wir manchmal für nicht ganz grün hinter den Ohren. Auch die Medizin bedient sich der Wirkung der Farben. Farben wirken im Unterbewusstsein. Deshalb wird die sogenannte Farblichttherapie auch zur Behandlung von körperlichen und psychischen Leiden eingesetzt. Am bekanntesten ist wohl die heilsame Wirkung einer Rotlichtlampe gegen Muskelschmerzen und Entzündungen. Mit den entsprechenden medizinischen Geräten lassen sich auch andere Farben, Licht- bzw. Farbtherapien durchführen. Gelb regt zum Beispiel den Magen an, Orange kann bei Herzleiden und Sklerose eingesetzt werden, Grün lindert Arthrose, Blau wirkt bei Fieber und Bluthochdruck. Doch dazu sollte man in jedem Fall ärztlichen Rat einholen. Auch im Wohnbereich sind Farben ein vielseitiges Gestaltungsmerkmal, mit dem man Individualität erzeugen kann, Stimmung erzeugen kann oder Raumwirkungen beeinflussen kann. Die Farbe des Jahres 2020 ist übrigens Blau. Ich glaube, das ist eine gute Wahl, denn wenn man Menschen fragt, was ihre Lieblingsfarbe ist, antworten seit 20, 30 Jahren rund 40% aller Männer und Frauen Blau. Diese Farbe spricht die Menschen in ihrem Innern an, so wie viele Trends es tun. So ein Trend entwickelt sich nicht plötzlich. Man kann davon ausgehen, dass rund 5 bis 7 Jahre von der Entstehung eines Trends bis zu seinem Verschwinden vergehen. Wenn es nach einem langen Winter endlich Frühling wird, lechzen wir nach Farbe, freuen uns auf das frische Grün der Bäume, auf die roten Tulpen und die gelben Narzissen. Auch bestimmte Anlässe haben ihre eigenen Farben. Grün und Gold zu Weihnachten, ein weißes Brautkleid zur Hochzeit, die rote Rose für die Liebste und so weiter. Vielleicht haben Sie ja jetzt Lust bekommen, sich mit diesem interessanten und vielfältigen Thema näher zu beschäftigen. Lektüre gibt es reichlich. Sie werden sehen, es lohnt sich. Mit bunten Grüßen, Ihr Uwe Welz.
0: Ja, das lohnt sich, da müssen wir mal ausprobieren. Gibt es auch farbige Musik? Naja, auf jeden Fall gibt es Musik von Farbigen. Und einer, bei dem mir immer das Herz aufgeht, wenn ich ihn höre, ist Louis Armstrong. Hier sein schönstes Lied.

vielleicht sollte man dieses Lied täglich einmal hören. Nur so, als Gegengewicht zum Jammern über all die dunklen und hässlichen Seiten der Welt, die es ja auch gibt, aber eben nicht überall und nicht nur. So, mein Zeitlos-Tipp für heute ist der neue Film von Roman Polanski, der gerade im Cinema Arthouse spielt. Sein Titel? Intrige. Es ist die spannende Geschichte der sogenannten Dreyfus-Affäre Ende des 19. Jahrhunderts, die damals ganz Frankreich spaltete. Der jüdische Hauptmann Dreyfus wurde in Paris wegen Spionage verurteilt und auf die Teufelsinsel verbannt. Bald aber stellt sich heraus, dass der ganze Prozess nur auf Lügen und Vorurteilen basierte. Ein packend erzählter Justizskandal, dessen psychologische und politische Gründe dahinter erstaunlich modern wirken. Und nun zum Schluss noch ein Ohrwurm über den gelassenen Umgang mit der Zukunft. Es singt Doris Day.

0: Ja, und damit sind wir auch am Ende unserer Zeitlos-Sendung. Schön, dass Sie dabei waren. Danke auch an Thorsten Köpke, unserem Meister an der Technik, der wie immer gelassen und kompetent all die Hebel hier bedient. So, und zum Abschied noch ein Spruch von Biggie Knabe, die wir herzlich grüßen. Die ist nämlich zu Hause.
1: Ganz genau, liebe Biggie, schöne Grüße und wir freuen uns darauf, dich das nächste Mal wieder in unserer Mitte zu haben.
0: Richtig.
1: Aber das geht natürlich nicht ohne Zeitlosspruch der Woche und der kommt jetzt.
2: Nicht die großen Sprünge, sondern die kleinen Hüpfer machen das Leben erst lebenswert.
0: Am Mikrofon verabschiedet sich Heinz Zeckel. Ich wünsche Ihnen noch einen schönen Abend und hüpfen Sie gut durchs Leben. Tschüss und bis bald wieder.

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1: Ich bin Babit Büchner. Die Europäische Union hat den Geschäftsträger der russischen Botschaft in Brüssel einbestellt. Hintergrund sind Russlands Drohungen vor weiteren Angriffen in Kiew.
2: Wir sehen hier eine konzertierte Aktion der EU mit einer ganz klaren Botschaft an Moskau, die lautet: Wir lassen uns nicht einschüchtern. Die EU hat den russischen Geschäftsträger in Brüssel einbestellt und Deutschland und andere EU-Länder, beispielsweise auch Schweden oder Norwegen, haben ebenfalls die jeweiligen russischen Botschafter einbestellt. Das ist die Reaktion auf diese Aufforderung, Kiew so schnell wie möglich zu verlassen, weil nämlich Russland dort massive Angriffe plane. Aus Brüssel, Edith Ebeling.
1: Halb so viele Grundschüler mit mangelnden Mathekenntnissen, mehr Jugendliche mit Spitzenleistungen und nur noch halb so viele Schulabbrecher wie heute. Bundesbildungsministerin Karin Prien will sich messbare Ziele für Verbesserungen im deutschen Bildungswesen setzen. Anlass ist der neue Kinderreport des Deutschen Kinderhilfswerks, eine Umfrage unter Erwachsenen und Schülern. Beide Gruppen wünschen sich demnach Reformen und unter dem Strich mehr Geld für das Bildungssystem. Morgen wird Bundeswirtschaftsministerin Katharina Reiche zu einem Besuch in China erwartet. Das Land zählt zu den größten Handelspartnern Deutschlands. Bei wichtigen Gütern wie Akkus und Antibiotika werden wir zudem immer abhängiger von China, zeigt eine Studie.
3: Akkus für E-Autos, Solarpanels oder seltene Erden für die Industrie. Bei vielen Gütern ist Deutschland auf China angewiesen. Diesen Vorteil nutzt Peking häufig auch als politisches Druckmittel. Die China-Strategie der Bundesregierung hat deshalb eigentlich zum Ziel, bestimmte Güter auch woanders einzukaufen. Stattdessen wächst die Abhängigkeit. Gemessen am Gewicht kamen im vergangenen Jahr rund 2/3 der Direktimporte von Lithium-Ionen-Akkus aus China. Bei Solarpanels stieg der Wert auf über 90%. Katrin Müller, Nachrichtenredaktion.
1: Kunden der Postbank müssen sich wegen Warnstreiks wieder auf Einschränkungen einstellen. Weil es in den Tarifverhandlungen keinen Fortschritt gibt, hat die Gewerkschaft Verdi für die nächsten Tage eine Ausweitung der Proteste angekündigt. Zunächst soll es morgen das Backoffice treffen, in dem Bankgeschäfte wie Zahlungsverkehr abgewickelt werden. Ab Donnerstag sollen dann die Beschäftigten in den Postbankfilialen und Callcentern ihre Arbeit niederlegen.
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Ja, das sind wohlbekannte Töne. 26. Mai 2026, der 100. Geburtstag von Miles Davis.

1956, 57 kam es Miles und seinen Produzent in den Sinn, die erfolgreiche Zusammenarbeit mit Gil Evans vom Ende der 1940er Jahre, Stichwort Birth of the Cool, zu erneuern. Und dabei sollte auch etwas anderes, etwas ganz Neues geschaffen werden, als die kühlen Klangfarben des früheren Nonets. Das Orchester wurde auf 19 Mitglieder vergrößert und Gil Evans zauberte eine deutlichere Fülle und mehrschichtige Klangfarben. Miles Ahead hieß die im Mai 1957 aufgenommene Platte, aus der jetzt zwei Titel erklingen. The Maids of Cadiz, das ist eine Komposition des klassischen Komponisten Leo Delib, und anschließend eine Komposition des jatzigen und auch klassisch inspirierten Pianisten Dave Brubeck mit dem Titel The Duke. Miles Davis und die 19 unter der Leitung von Gil Evans.

Miles Davis und das Orchester unter der Leitung von Gil Evans, The Maids of Cadiz und The Duke. Die üppigen Klangfarben wurden durch eine veränderte Orchesterbesetzung erreicht. Flöten und Klarinetten und Waldhörner wurden eingefügt und auch eine Tuba, sodass man mehr dunklere Klangfarben hatte im Gegensatz zu den hohen Holzblasinstrumenten wie den Flöten und den kleineren Klarinetten. Der Tonumfang wurde also erheblich ausgeweitet und Kompositionsprinzipien der Klassik wurden übernommen, was vielen Jazzfreunden ja gar nicht gut gefiel. Zeitgleich veränderte sich auch die Musik von Miles Combo. Nach einigem Hin und Her in der Besetzung bildete die Stammbesetzung sich wieder mit den Chaoten Coltrane und Philly Joe Jones und dann Red Garland am Klavier. Mit der Hinzunahme von Cannonball Adderley wurde es ein Sextett, das im April 1958 ein stilbildendes Album mit dem markanten Namen Milestones aufnahm. Und daraus nun das Titelstück mit einem der besten Soli von Miles. Der spielte ja nun wirklich fast immer ganz tolle, aber hier ist eines der besten, Milestones.

Soweit Milestones vom April 1958. Miles Davis fühlte sich damals durch das Harmoniesystem der diatonischen Musik eingeschränkt. Auch andere Musiker wie John Lewis, Lenny Tristano und George Russell arbeiteten daran, die Harmoniemenge zu reduzieren, um so mehr improvisatorische Freiheiten zu gewinnen. Diese sogenannte modale Musizierpraxis, man hatte zum Beispiel modale Tonskalen aus Kirchentonarten verwendet, bedeutete also mehr Freiheit bei gleichzeitiger Einschränkung. Milestones beruht auch nur auf zwei Akkorden. Sie war also die erste modale Komposition von Miles. Nun aus dem Album Kind of Blue von 1959, das modale Album schlechthin, folgt jetzt der Titel, der zwar auch nur wie die anderen im moderaten Tempo steht, aber etwas lockerer daherkommt und nicht so melancholisch ist wie die anderen. Freddy Freeloader. Da spielt Wynton Kelly am Klavier, auf dem einzigen Titel der Platte, der auch das erste Solo spielt, und dann spielt Miles zu Beginn seines Solos drei Töne, auf die wir alle gewartet haben. Freddy Freeloader.

Meine Damen und Herren, Sie haben US Radio 104,8 eingeschaltet und Sie hören eine Jazz-Sendung mit Gerd Maibauer am Mikrofon. Ganz besonders heute zum 100. Geburtstag von Miles Davis. Ich habe sogar einen Veranstaltungshinweis. Es ist ja noch ein bisschen weit hin, aber der Donnerstag, der 11. Juni, liegt noch vor meinem nächsten Sendetermin. Da kommt an dem Tag der Saxophonist Ernie Watts ins Blue Note, begleitet vom Markus Schinkel Trio. Ernie Watts war schon einige Male in Osnabrück und er kommt wohl immer wieder gerne hierhin. Und den einen oder die anderen wird das möglicherweise interessieren und die dürfen da auch hingehen. Donnerstag, 11. Juni im Blue Note. Aus der fortgesetzten Zusammenarbeit von Miles Davis mit Gil Evans ergaben sich weitere Projekte mit großer Besetzung. Neben der Vertonung von Porgy und Bess sticht ein anderes Album mit spanisch inspirierter Musik heraus. Es wurde sogar eine klassische Komposition für Jazzorchester neu arrangiert, das 1939 von Joaquín Rodrigo komponierte Concierto de Aranjuez. Zum Vergleich hören wir zunächst einen Ausschnitt aus dem Original, den zweiten Satz, das Adagio, ein Concerto für Gitarre, Solo und Sinfonieorchester von Joaquín Rodrigo.

So, da sollten wir doch dann so allmählich rausgehen, sonst wird das zu lang, aber Sie sollten ja auch mal einen Höreindruck bekommen und einen Eindruck vom Unterschied zwischen den beiden Fassungen. Denn jetzt kommt die Neufassung, die Neuinstrumentierung von Gil Evans. Der schuf daraus mit Miles Davis durch kunstvolle Instrumentierung ein Meisterwerk, das das Original um Längen in den Schatten stellt, ist meine Meinung. Und das ist nicht das einzige Mal, dass ein Jazz-Komponist oder Arrangeur ein klassisches Werk besser macht. Ich denke zum Beispiel immer wieder an die Nussknacker-Suite, die Duke Ellington auch ganz kunstvoll instrumentiert und in den Jazz gestellt hat, um nicht zu sagen verjazzt hat, das ist ungenau. Miles spielt in der Aufnahme zunächst Flügelhorn und dann mit der Aufnahme des Dämpfers im Laufe des Stücks wieder Trompete. Ihr müsst euch jetzt die ganze Aufnahme anhören, darauf bestehe ich. Und es tut mir auch nicht im geringsten leid, denn es sind 16 Minuten im höchsten Sinn begeisternde Musik ohne irgendeinen Vergleich. Das ist ein absolutes Alleinstellungsmerkmal, dieses Stück. Allein der Einsatz von Miles ist wieder einmal ein Glücksgefühl ohnegleichen. Also Miles Davis und das Orchester von Gil Evans, Concierto de Aranjuez.

Concierto de Aranjuez. Mit dieser und ähnlichen Arbeiten wurde Gil Evans zum Vorbild für eine ganze Armada von Jazzarrangeuren. Und mit den Aufnahmen aus seiner modernen Zeit stand Miles Davis Ende der 1950er Jahre auf dem ersten Höhepunkt seiner Karriere. Er hatte circa 15 Jahre lang ständig im innovativen Bereich gearbeitet und vor allem in den Zeiten der Zusammenarbeit mit Gil Evans Ausdrucksformen des Jazz erweitert. Drei der wichtigsten Saxophonisten waren seine Wegbegleiter: Charlie Parker, Sonny Rollins und John Coltrane. Und das alles im Alter von nur 33 Jahren. Außerdem hatte sich seine wirtschaftliche Situation konsolidiert. Er war stets modisch gekleidet, zeigte sich mit attraktiven Frauen, das gehörte auch zu seinem Lebensverständnis. Und auch ganz stolz zeigte er sich mit einem weißen Ferrari. Damals konnte man sogar noch mit Plattenaufnahmen gutes Geld verdienen. So, zum Abschluss, die Stunde ist schon bald wieder rum, noch einmal zum Album Miles Ahead. Daraus nun das wohl beste Stück, Blues for Pablo.

So, jetzt muss ich mich schnell verabschieden. Ich bedanke mich bei Ihnen, dass Sie mir zugehört haben und würde mich freuen, wenn es Ihnen gefallen hat und Sie Lust haben, weiter Miles Davis zu hören. Nächste Woche Dienstag zur gleichen Zeit ist hier bei OS Radio wieder Easy Listening. Und ich bin Gerd Maibauer, freue mich schon auf meinen nächsten Sendetermin, heute in 2 Wochen. Da habe ich noch einmal Neuheiten für Sie. Bis dahin alles Gute und tschüss.

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1: Ich bin Babette Büchner. Die Europäische Union hat heute den Geschäftsträger der russischen Botschaft in Brüssel einbestellt. Ebenso bestellten Deutschland und andere EU-Länder den jeweiligen russischen Botschafter ein. Das Außenministerium schrieb auf der Plattform X, man habe Russland heute deutlich gemacht, dass Deutschland sich nicht einschüchtern lasse. Hintergrund sind Russlands Drohungen vor weiteren Angriffen in Kiew. Der Kreml hatte Ausländer und Diplomaten deshalb aufgefordert, die ukrainische Hauptstadt zu verlassen. Heute drohte Russland zudem mit dem Einsatz von Massenvernichtungswaffen.
2: Auslöser der martialischen Drohung ist ein Angriff des Kiewer Militärs auf ein Wohnheim im von Russland kontrollierten Teil der Ostukraine. Dabei waren mehr als 20 Menschen ums Leben gekommen. Russland hat schon mit schweren Angriffen auf Kiew selbst reagiert, unter anderem mit einer neuen Mittelstreckenrakete. Doch damit will es die russische Führung nicht bewenden lassen. Das Außenministerium drohte mit weiteren Attacken, nun der Parlamentschef sogar mit Massenvernichtungswaffen. Die zunehmenden russischen Probleme an der Front dürften wohl ein Grund für die Eskalation sein. Aus Moskau, André Berlin.
1: Bundesfamilienministerin Karin Prien will die Einkommensgrenze beim Elterngeld trotz Spardruck nicht antasten. Darin wolle sie nichts verändern, sagte sie im Deutschlandfunk.
3: Klartext von der zuständigen Ministerin. Die Rahmenbedingungen in Deutschland müssen Familien mehr Lust auf Kinder machen, das sagt Karin Prien. Sie würde sogar gerne die Mindest- und Höchstsummen beim Elterngeld anheben. Das sind in der Regel 65% des vorherigen Nettolohns, mindestens 300 und höchstens 1.800 Euro pro Monat. Diese Summen gelten übrigens unverändert schon seit 2007. Gespart werden sollte an anderer Stelle, da nennt sie die Stichworte Partnerschaftlichkeit und Bezugsdauer. Aus Berlin, Thomas Thonfeld.
1: Seit mehr als 80 Tagen war das internationale Internet im Iran gesperrt. Nun funktioniert es teilweise wieder. Laut iranischen Medien hat die Nationale Telekommunikationsgesellschaft den Zugang für alle privaten und geschäftlichen Kunden des Unternehmens über die Breitbandanschlüsse wiederhergestellt. Präsident Pezeshkian hatte zuvor die Freischaltung nach einer Entscheidung eines Sonderstabs angeordnet.
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0: Hallo und herzlich willkommen zu Book, Buch und Kunst und nicht mehr Kuchen, sondern
1: doch, Kuchen. Doch heute haben wir Kuchen.
2: Zu Buch und Kunst und Kuchen
0: statt Kekse. Jetzt sind wir wieder, ja, heute haben wir Glück. Der Literatur- und Kunstpodcast der Osnabrücker Rundschau auf OS Radio 104,8 mit
2: Tina Schick und
0: Kerstin Brottert.
2: Und unserem Gast heute begrüßen wir
3: Conny Achenbach, hallo.
2: Ja, es ist schön, dass du da bist, Conny.
3: Ja, danke, dass ich da sein darf.
2: Ja, klar. Auf deinem Buch steht Cornelia, aber ja, wir dürfen Conny sagen.
3: Natürlich, aber Cornelia, das klingt so seriös, ne? Cornelia Achenbach.
2: Ja, klingt es tatsächlich. Und ja, Nachtwanderung, da kann man sich ja sehr, sehr viel drunter vorstellen. Mhm. Wir werden gleich über deine beiden Bücher sprechen. Mhm. Wir sind heute im Schloss, und zwar richtig im Hauptteil des Schlosses.
0: Ja, eigentlich sind wir da gar nicht richtig für angezogen, ne? Hier mit Strickjacke und
2: Vor 200 Jahren hätten wir hier anders rein.
0: Genau.
2: Da wäre ich aber auch anders rein flaniert. Aber es war ja immer mein Traum, ne? Irgendwie mal als Prinzessin. Und jetzt darf ich hier arbeiten. Wir sitzen in der Bibliothek von der evangelischen Theologie. Das ist gut, wenn man Schlüsselgewalt hat. Haben uns gerade von unserer Sekretärin Kaffee kochen lassen, haben hier

0: viel schöner.
1: Auf jeden Fall ein sehr schicker Arbeitsplatz, ja.
0: Aber du bist auch in normalen Klamotten unterwegs und nicht im Ballkleid.
1: Verrat das doch nicht.
0: Ah, Entschuldigung. Ja, wie schön. Aber du warst auch, vor der Notz hast du ja noch vieles anderes gemacht. Du hast ja immer irgendwas mit Schreiben zu tun gehabt.
1: Ja, also ich habe hier schon mein Volontariat gemacht, aber ich habe vorher als Praktikantin eine freie Mitarbeiterin auch bei anderen Zeitungen geschrieben und ein bisschen gearbeitet, auch während des Studiums.
0: Was hast du studiert?
1: Ich habe Romanistik und Politikwissenschaft studiert in Freiburg. Ich komme ja eigentlich aus Süddeutschland. Ich bin ja erst seit 2007 in Osnabrück. Das ist ja nichts, ne? Um als Osnabrückerin durchzugehen, reicht das nicht.
2: Aber trotzdem hier hängen geblieben, trotzdem vielen Meckereien, die hier immer über Osnabrück laufen.
1: Naja, also ist natürlich der Klassiker, ich habe jemanden kennengelernt, ich habe eine Familie gegründet. Und
0: wohnst du in Hellern im Wendehammer?
1: Stimmt ja, das? Das ist richtig, ja. Ich
2: wohne hier, genau. Ja, aber Osnabrück ist ja eigentlich für Familien auch schön. Ich meine, hier gibt es ja wirklich ganz viel. Man hat ja wirklich alles, muss man ja mal sagen. Es gibt Kino, es gibt Schwimmbäder, macht man sich über die Preise ärgern oder nicht,
0: spielt keine Rolle, aber
2: es gibt ganz viele Parks, vom Bürgerpark bis was weiß ich alles, die ganzen Kleingartenvereine und so weiter. Also wenn man wirklich mal sich Gedanken macht, ist Osnabrück schön.
0: Grün. Es hat schöne Ecken, auf alle Fälle, ja. Ganz definitiv. Ich habe das mit dem Wendehammer gerade so, ne? Mhm. Du weißt schon warum, da bei der Lesung, neulich bei der Leserampe, kam ja die Frage auch, warum Wendehammer? Das kommt nämlich in deinem Buch vor.
1: Ja, das war dann so ein bisschen symbolisch aufgeladen, ne? Also der Wendehammer, in dem man ist und wo es dann keinen Weiter gibt, aber vielleicht die Möglichkeit, nochmal zurückzugehen, gedanklich, zeitlich. Mhm. Ja, genau. Mhm.
0: Also, Nachtwanderung ist gerade dein aktuelles Buch. Es geht um zwei Frauen, Ines und Kirsten. Und die waren mal Kindergartenfreundinnen.
1: Ja, die waren also bis zur Schulzeit beste Freundinnen.
0: Mhm. Und dann ist irgendwas passiert.
1: Und dann ist was passiert.
0: Das können wir aber heute noch nicht auflösen, weil an der Stelle bin ich noch nicht.
2: Nee, das ist ja nicht Sinn der Sache. Nee. Die Leute sollen ja eventuell auch dann das Buch kaufen.
0: Nicht
2: ne?
0: Nur eventuell,
2: muss
0: unbedingt.
2: Ja bleiben.
0: Das unbedingt.
2: Ja.
0: Und du hast es in drei Kapiteln geschrieben. Das geht los mit Ines. Mhm. Dann kommt alles aus Sicht von Kirsten. Mhm. Und dann, wo die beiden sich ja doch dann irgendwann wieder treffen zum Klassentreffen.
1: Es gibt einen Showdown, genau. Also die haben sich in der Schulzeit aus den Augen verloren. Weshalb, wird jetzt nicht verraten, sind mittlerweile beide erwachsen, aber haben wirklich gar keinen Kontakt mehr und wissen auch nicht, was aus der anderen geworden ist, bis dann eine Einladung zu einem Klassentreffen eintrudelt. Und da kreuzen sich dann wieder die Wege und so ein paar Dinge, ja, werden dann aufgedeckt und geklärt.
0: Also auch die beiden klären das miteinander?
1: Mhm, ja, wobei ich sagen muss, also neben dem Thema Freundschaft und auch Freundschaft, die auch nicht immer nur gesund ist, sondern vielleicht auch manchmal mit falschen Erwartungen aufgeladen. Es geht auch um das Thema Erinnerung. Also es gibt Rückblenden in die Schulzeit in den 90er Jahren. Und auch, wie unterschiedlich man sich an gewisse Dinge erinnert. Das fand ich eigentlich so das Spannende an
0: ja,
1: der ganzen
0: das,
1: Sache.
0: Das ist aber so. Hm. Hast du Freundinnen, bei denen das so ist? Mit denen du so alte Erinnerungen rausgräbst?
1: Also ich treffe jetzt bald wieder meine zwei Freundinnen aus der Schulzeit. Wir sind seit der 5. Klasse befreundet. Die eine wohnt inzwischen bei Hamburg, die andere in Berlin, wie das eben so ist.
0: Aber okay,
1: so
0: alte, und ihr trefft euch in der Lüneburger Heide?
1: Diesmal treffen wir uns in Hamburg, aber wir haben schon überall getroffen, querbeet. Also wir tauschen dann viele Erfahrungen und Erinnerungen aus, jedes Mal natürlich. Aber es ist schon so, dass auch wir so andere Schwerpunkte haben, was uns besonders irgendwie in der Vergangenheit so bewegt hat, was so hängen geblieben ist. Und ja, also ähnlich wie in dem Roman war es auch so, die Schulzeit war jetzt nicht nur toll bei uns. Also bei wem ist es das schon?
0: Ja.
1: Aber es war dann wirklich so, ich habe diesen Roman geschrieben und das haben auch ein paar Leute, die mit mir in der Schule waren, gelesen. Und die eine kam daraufhin auf die Idee, ein Klassentreffen zu organisieren.
0: Ach nein,
1: ja,
0: jetzt musst du da auch noch durch.
1: Nein, das ist schon gelaufen.
0: Ah.
1: Ja, aber ich habe auch gesagt, also nach dem Buch, nach der Lektüre, kommst du jetzt ausgerechnet auf die Idee, ein Klassentreffen veranstalten zu wollen.
2: Ach so, sollte das eher... Ich kenne den Inhalt jetzt nicht, außer das, was ich jetzt hier höre. Ich bin heute mal so ein bisschen Zuhörerin. ist es also, geht es so in die negative Richtung, dass eigentlich so ehemalige Schulfreundschaften

0: nicht unbedingt sich in der heutigen oder in der Jetztzeit dann wieder treffen sollten, oder?
1: Ja, es geht ja schon auch so ein bisschen um so Klassendynamiken. Also da gab es einfach dann die Gruppe mit den Jungs, die auch so ein Mobbing betrieben haben, und es gab schwierige Dinge damals, also auch unsere Schulzeit, da war wirklich nicht alles toll. Man hatte da, ich sag mal, ich hatte das auch bei der Lesung gesagt, es war offiziell in unserer Schule zum Beispiel niemand homosexuell. Also geoutet.
2: Weil es das nicht gab.
1: Es gab es nicht, genau. Aber nach dem Abi gab es dann irgendwann doch. Also das kam dann alles.
0: Aber das war bei uns auch so, ja.
1: Ja, genauso. Man war nicht immer nett miteinander. Also es gab dann auch viel mehr heute so sowas wie Bodyshaming und so, da war gar keine Frage. Das war zum Teil ganz schön boshaft, wie man miteinander umgesprungen ist. Also es ist gerade so eine Nostalgiewelle 90er Jahre. Die ganzen alten Serien werden wieder aufgelegt, die Filme und so, und die Musik, die Mode leider. Und ich muss sagen, es waren nicht alle so dolle in den 90er Jahren. Das wird wie bei jedem Jahrzehnt.
0: Ballonseitenanzüge.
2: Das, aber in den 50ern, da war alles besser, das weiß ich noch. Ne?
1: Naja.
2: Ich habe mit meinen beiden Kindergartenfreundinnen, mit der einen bin ich 11 Jahre sogar dann auch noch in eine Klasse gegangen. Da haben wir auch eine Szene in Eversburg im Wald, und die erzählen wir uns immer mal wieder. Und alle drei haben eine völlig andere Wahrnehmung von dieser Szene. Das ist wirklich total spannend, wie jemand drauf guckt. Und ja, und aber auch was, dann natürlich abhängig von dem, was man die letzten 40 Jahre dann auch noch so durchgemacht hat.
0: Ja.
2: Weil ich bin auch da schon voll auf der Krimi-Schiene unterwegs bei dieser Frau, die uns da begegnet ist. Und die anderen immer, nein, das war doch irgendwie ganz normal. Die ist da lang gegangen, die hat ein Sommerkleid an. Nein, die hatte ein Nachthemd an. Und so auf diese Art und Weise haben wir völlig andere. Und so geht ja hier den beiden im Buch irgendwie ein Stück weit, ja. Und dir jetzt wahrscheinlich mit deinem Klassentreffen auch.
0: Ja, aber so Grüppchenbildung und sowas, das gab's, oder Klicken, das gab es ja
2: gab's immer
0: schon. Also von daher auch, dass Leute ausgegrenzt wurden oder so. Also das ist nicht nichts Neues.
1: Fall.
0: Obwohl das nicht deswegen nicht besser ist, besser gewesen ist. Also es wäre vielleicht.
2: Aber es ist heute leider auch immer noch so. Also das wird sich auch nicht ändern.
0: Nee.
1: Ich fand das auch interessant, als ich dann so länger über diese Zeit nochmal selber nachgedacht habe, was so wiedergekommen ist an Erinnerungen, und wo ich erst so, also rückblickend, es sind so ein paar Groschen auch gefallen. Also wir hatten eine Klassenkameradin, die hat später, ist sie umgezogen, hat dann entsprechend die Schule gewechselt.
2: Sollen wir den Namen nennen?
1: Nein, das wirst du auch gleich merken, warum. Und da wussten, also die Eltern hatten Papierkram zu erledigen, mussten einmal aus der Stadt, und die musste irgendwo übernachten. Und die hatten meine Familie gefragt, ob sie bei uns 2 Tage wohnen darf. Meine Eltern waren Lehrer, das war dann vielleicht auch so gleich so ein Vertrauensding. Man konnte unsere Familie so ein bisschen einschätzen. Und dann hat die eben bei mir im Zimmer übernachtet. Und das war eigentlich alles ganz nett. Das war keine enge Freundin, aber es war so nett. Und morgens hat es immer ewig gedauert, bis wir los konnten zum Frühstück, weil die hörte nicht auf zu essen. Die hat noch eine Stulle gegessen und noch eine Stulle und noch eine Stulle. Ich dachte, was ist das? Was soll das denn?
2: Die hat zu Hause nichts.
1: Und dann hat sie gesagt, ja, bei euch werde ich mal satt. Und das hat damals als Kind, ich war nur genervt, dass wir jetzt nicht loskamen. Und heute denke ich natürlich, oh verdammt, das hast du damals überhaupt nicht kapiert, was das hier eigentlich gerade bedeutet. Ne?
2: Ja.
0: Ja, ist interessant. Magst du vielleicht gleich mal so eine Stelle vorlesen?
2: Ja,
0: so ein, zwei Absätze? Also ich denke...
2: Weil man muss Conny auch noch lesen hören. Nicht nur das Buch, das lässt sich übrigens auch super gut vorlesen. Ich habe angefangen, meiner Freundin das vorzulesen, meiner Kindergartenfreundin. Mhm. Weil seitdem reden wir nur noch über unsere Kindheitserinnerungen.
1: Schön.
2: Und es lässt sich aber auch wirklich super gut vorlesen, einfach laut und so, wie du es geschrieben hast. Das ist fantastisch, finde ich. Aber wenn du selber liest, ist es noch mal 1000-mal besser. Also Arte, falls du das heute hier hörst, Conny liest jetzt vielleicht einfach mal, wie man es richtig macht.
1: Ich lese jetzt einfach mal den Anfang.
0: Ja, nur kurz, wir wollen ja auch noch...
2: Du musst wirklich lesen hören.
1: Ines war 14, als sie ihre beste Freundin verlor. In der Zeitung stand nicht, dass Ines beste Freundin verschwunden war. Da stand nicht beste Freundin, da stand nicht einmal Mädchen, da stand nur Schülerin. Denn das war damals ihre Funktion in der Gesellschaft. Sie waren Schülerinnen. 14-jährige Schülerin spurlos verschwunden. Das stand da. Reicht erstmal, oder?
0: Ja, das hört sich aber schon ziemlich nach Krimi an und nicht nach irgendwie Mädchen, Schüler, Romantik, Schulzeit, Romantik oder sonst was. Ja,
1: Romantik ist das
2: auch nicht. Ist das überhaupt gar nicht. Und selbst die Ines, wenn die dann weiter... Also die Beschreibung über ihren Ehemann, da könnte ich mich ja zwischendurch wegschmeißen. Aber eigentlich ist sie ja nur frustriert.
1: Ja... Also das relativiert sich auch wieder so ein bisschen. Also sie weiß dann schon, was sie so an ihrem Ehemann auch hat. Mhm. Aber nach so und so vielen Jahren Ehe, da hat man manchmal ja vielleicht auch einen etwas sehr kritischen Blick auf den Partner. Ne?
2: Also das ist ja gerade mein Partner. Lass mich eben... dein Partner, den wiederum finde ich sehr, sehr sympathisch.
1: Ich finde den auch sehr sympathisch.
2: Gut. Den habe ich nämlich vor kurzem kennengelernt. Das war wirklich so innerhalb von 8 Wochen habe ich... Unabhängig
1: meine ganze Familie.
2: Von deiner ganzen Familie kennengelernt. Sehr schön. So, Entschuldigung, Kerstin. Jetzt hast du einen Wunsch überholt. Jetzt kannst du Gott befragen.
1: Der schreibt übrigens auch Bücher, aber Sachbücher, ne?
2: Richtig, der hat über Trauer und Trauerbegleitung.
1: Genau.
2: Und da dachte ich auch so, wow. Völlig anderes Thema, aber den kann man ja auch stundenlang zuhören, ne?
0: In welchem Alter ist denn die Protagonistin dann jetzt in der Jetztzeit? Weil das ist dann ja eine Rückblende, oder? Oder
1: genau.
0: Habe ich das falsch
1: genau.
0: verstanden?
1: Nee, das ist richtig. Also jetzt ist sie Mitte 30 so. Mhm. Hat auch eine Tochter, ist eben verheiratet und das ist alles schon ein Weilchen her.
0: Und wie kommt das dann, dass das jetzt dann wieder aufs Tapet kommt?
1: Weil sich tatsächlich diese Abiturklasse seitdem nicht wiedergesehen hat. Und jetzt kommt eine Einladung vom Klassentreffen. Und viel mehr darf ich aber nicht verraten.
0: Ah.
1: Sie überlegt auch erst, fährt sie überhaupt hin, aber die Neugier ist dann doch zu groß. Und
0: ja, ich hatte mich jetzt nur gewundert, weil du ja da mit dem Absatz angefangen hast, dass sie 14 gewesen sind. Mhm. Und das ist dann ja ganz offensichtlich eine Rückblende.
1: Ja, also sie... Das kann ich ja verraten, weil das kommt schon im ersten Kapitel. Die Freundin ist verschwunden für 3 Tage, die taucht wieder auf, aber die wird direkt von ihren Eltern in ein Internat quasi abgeschoben, sage ich mal so böse.
0: Ach so, und in diesen 3 Tagen ist dann irgendwas passiert.
1: Genau. Und was passiert ist, das kommt erst am Schluss
2: raus. Da spekulieren wir zu Hause auch schon die ganze Zeit. Ja, und es gibt ja verschiedene Möglichkeiten. Und da kommen mir dann auch wieder so... Eine Freundin war zwischendurch mal weg, weil die schwanger war und ein Kind gekriegt hat. Und andere waren dann irgendwie mal, weil die einfach zu Hause nicht mehr ausgehalten haben. Also es gibt ja unendlich viele Möglichkeiten. Mhm. Und das ist das Schöne, dass man die ganze Zeit liest und liest und drauf wartet. Man will es ja unbedingt wissen.
1: Ja, wobei ich das gar nicht... Harald Keller meinte das ja auch bei der Lesung, dass es ja sowas von Spannungsliteratur hat und... Das war gar nicht so mein wichtigstes Anliegen. Also es ging mir eigentlich mehr so um diese Dynamiken zwischen den Frauen und ja, weil ich glaube, ich könnte niemals einen richtig guten Krimi schreiben. Das wäre bei mir so, oh je, ich weiß gar nicht, wie Kommissare sprechen und ich glaube, das wären ziemlich viele Klischees dann da drin, wenn ich das schreiben würde. Es gibt so ein paar Sachen, die traue ich mich überhaupt nicht zu schreiben.
2: Und Wilsberg ist voller Klischees. Also von daher kannst du nichts falsch machen.
0: Aber jetzt ist es ja vom Redakteursberuf, sage ich jetzt mal, Lokalredaktion, zu so einem Roman ist es ja doch ein ganz schöner Schritt. Es ist ja nicht was ganz anderes, aber irgendwie doch. Wie bist du auf die Idee gekommen, das zu machen?
1: Ja, ich glaube, ich habe so ein bisschen Umweg über den Journalismus genommen, weil ich schon... gerne immer geschrieben habe, so ganz klassisch Deutschunterricht, Deutschaufsätze, das ging mir immer sehr leicht von der Hand. Mhm. So. Ich habe mich aber damals schon überhaupt nicht getraut, in die Richtung zu gehen, weil ich immer der Meinung war, das ist, boah, wie schreibt man überhaupt einen Roman? Ich hatte immer das Gefühl, da ist jemand, der hat schon so eine totale Idee mit einem riesen Zettelkasten, lauter Post-its, ganz viele Handlungsstränge, alles im Kopf.
0: Das kann ich auch, ja.
1: Und das ist so ein großer Berg, das kann ich gar nicht. Dann habe ich tatsächlich von Stephen King irgendwann mal über das Schreiben und das Leben gelesen. Und der hat ihm erzählt, dass er eigentlich immer anfängt mit einer Szene. Und von der Szene aus entwickelt sich die Handlung und er weiß nur so ganz grob, wie es weitergeht.
0: Ich wollte gerade sagen, der kennt oft das Ende von seinen Geschichten nämlich nicht.
1: Das manchmal merkt man das auch bei ihm.
0: Das kenne ich nämlich auch, diesen Ausspruch von ihm. Also, dass er das sagte, dass er eben drauf los und beim Schreiben entwickelt sich das dann. Ne?
1: Ja, und so hat das wirklich geklappt. Und so meine erste Geschichte war auch nur so 80, 90 Seiten. Die habe ich auch gar nicht mehr. Aber ich war trotzdem total stolz, dass ich es geschafft habe, eine Geschichte mit einem Anfang, einem Mitte und einem Ende einmal so den Bogen zu schließen. Weil ich glaube, das ist so die erste Hürde. Ja. Und ich glaube, es gibt sehr viele Menschen, die sehr viele Romananfänge zu Hause liegen haben. Aber es hat, ja. Ist das bei dir so? Hast du so eine Schublade mit Romananfängen zu Hause?
2: Ja, also demnächst die zwei habe ich noch. Die Anfänge.
1: Ja, aber man muss ja nicht irgendwie Journalist sein, um zu schreiben. Das kann ja jeder oder jede. Es ist ja das Schöne, jedem steht es frei, sich hinzusetzen und anzufangen, drauf loszuschreiben. Und es schreiben ja auch einfach irre viele Menschen. Ne? Das ist ja. Ich bin immer wieder erstaunt, wenn ich von Verlagen oder Agenturen höre, wie viele Manuskripte bei denen jeden Tag eingehen. Das ist unglaublich.
0: Ja. Also schon alleine, ich weiß gar nicht, ich habe mal gehört, jedes Jahr werden in Deutschland alleine um die 80.000 Bücher veröffentlicht oder sowas.
2: Bestimmt.
0: Also das ist schon, also das sind ja nur die veröffentlicht werden. Das sind ja nicht mal die auf Facebook oder sonst irgendwo, also im Internet gepostet werden. Es gibt ja auch ganze
2: die
0: Foren, die einfach, ja, das meine ich jetzt, also Foren, die auch nur digital laufen und so weiter, wo Geschichten runter, also
2: hochgeladen. Wie bist du an den Verlag gekommen?
0: Das ist jetzt Verlag das Wunderbaum.
1: Ist Wunderbaum, das ist von Random House. Ich habe zweimal in meinem Leben an einer Schreibwerkstatt teilgenommen, einmal in Leipzig und einmal in Hamburg. Also da gibt es ja immer wieder so Angebote, dass man sich so als Hobbyschreibende trifft und das leitet dann, manchmal ist das ein Lektor, manchmal ist das eine Autorin. Bei mir war es eine Autorin, Mareike Krügel aus Schleswig-Holstein, auch eine super nette Autorin. Und dann sitzen da Menschen, die einfach sehr gerne schreiben und jeder hat so einen kleinen Textauszug dabei. Und man geht das gemeinsam durch und muss, also so einer kleinen Gruppe von 10, 12 Leuten, muss da auch keine Scheu haben, das ist total nett. Also das kann ich wirklich jedem empfehlen und das war halt der Moment, dass die Autorin mich angesprochen hat, dass das schon sehr gut sei. Also jetzt bei dem ersten Buch. Und ich habe dann wirklich ganz stumpf auf ihre Empfehlung hin ihre Literaturagentin kontaktiert und die hat mich hat die Textprobe gelesen und mich dann unter Vertrag genommen und die Agentur hat dann den Verlag organisiert. Und also ich glaube, ohne Literaturagentur ist das auch fast gar nicht mehr möglich, heutzutage einen Verlagsvertrag zu kriegen. Das ist so schwierig. Also selbst wenn man eine Agentur hat, gibt es noch lange keine Garantie. Also ja.
0: Ja gut, es sind ja ganz, ganz viele, die eben dann die sogenannten Self-Publisher sind, die eben dann über Books on Demand oder andere Sachen halt das dann selber auf den Markt bringen, weil sie eben keinen Verlag finden. Auf der anderen Seite...
1: Also das kann sich ja durchaus auch rentieren, wenn man zum Beispiel in einem ganz klaren Genre unterwegs ist. Also wenn man Krimi schreibt, Thriller schreibt... vielleicht Fantasy oder sowas, weil da wirklich beim Self-Publishing das ein ganz großer Markt ist. Aber ich bin so zwischen allem und ich glaube, mein Buch würde beim Self-Publishing überhaupt keine Leserschaft finden.
0: Also das kann man wirklich, also nach dem, was ich jetzt weiß, kann man nicht irgendwo in eine Kategorie wirklich einordnen.
1: Ich glaube, Roman. Gegenwartsliteratur.
0: Das hört sich aber hochgestockt. Das hört sich schon fast wieder abschreckend an. Nee. Einfach Roman. Ja, aber
2: Roman ist schwierig dann. Was ist denn dein erstes Buch für eins?
1: Mein erstes Buch ist aus der Sicht einer etwas älteren Frau geschrieben, Margret. Darüber reden wir später, heißt das. Und die Geschichte ist, sie ist verheiratet und ihr Mann erleidet einen Schlaganfall und fällt ins Koma. Und sie ist völlig irritiert, weil das nichts in ihr auslöst. Also sie denkt eigentlich, sie müsste jetzt zutiefst getroffen sein und sie merkt nichts. Und sie ist davon völlig irritiert und stellt auf einmal alles so in Frage, ihr Leben. Und kriegt dann auch noch parallel Besuch von ihrem Bruder, der das Haus der verstorbenen Mutter ausmistet und meint, jetzt hätte die Schwester nochmal toll Zeit, in alten Tagebüchern mit ihm zu stöbern. Und sie reflektiert dann auch so die Beziehung der Eltern, die Beziehungen aus ihrem ganzen Umfeld, die Beziehung von ihrem Bruder zu der Partnerin, von ihren Kindern. Ja, also es ist mehr so eine Familiengeschichte über verschiedene Generationen. Und ja, es ist ein bisschen inspiriert tatsächlich von den Tagebüchern meiner Großmutter auch.
0: Ah, und dieses, darüber reden wir später, hat das einen Bezug zu der Geschichte?
1: Die beiden miteinander?
0: Ja, nein, der Titel, Entschuldigung.
1: Ja, das ist eigentlich so, also es geht auch so um diese Kommunikation in Familien, dass so viel zu Tod geschwiegen wird. So, darüber reden wir später, wie sowas weggewischt wird, ne? Boah, Titelfindung, da haben wir aber lange diskutiert. Bei dem übrigens auch. Das ist, finde ich, wirklich immer sehr schwierig.
2: Ja, finde ich auch. Und ich glaube, hätte ich dich nicht gehört bei der Lesung, hätte mich das noch nicht sofort mitgenommen. Mhm. Weil bei Nachtwanderung, ja, da fallen mir die Nachtwanderungen mit den Schülern ein oder in der Schule.
1: Es gibt ja eine Nachtwanderung in dem Buch, das also spielt eine zentrale Rolle. Und ich fand es dann wirklich einen guten Titel, weil es auch so dieses allgemeine Tappen im Dunkeln, also auch bei der Beziehung so, ne, so als Metapher so ein bisschen. Ich dachte auch am Anfang, wir nennen es Klassentreffen oder sowas, ne?
2: Ja, gibt es auch schon etliche, glaube ich, mit dem Titel.
1: Ich finde Titel wahnsinnig schwer und ich bin immer froh, dass ich das nicht allein entscheiden muss. Wie findest du denn deine Titel?
2: Das Gute ist ja, bei meinen Krimis steht immer Osnabrück davor, Osnabrücker. Mhm. Und ich suche mir gerne Wörter, die es gar nicht gibt. Also der letzte Krimi heißt ja...
0: Osnabrücker Remigration.
2: Ich meine, das Wort gibt es natürlich.
0: Musst du mich mal angucken? Ja.
2: Das Wort gibt es natürlich, aber es hat ja einen ganz negativen Touch. Mhm. Und genau das will ich auf die Spitze treiben. Mhm. Und deswegen halt, ist es dazu gekommen. Ursprünglich sollte es auch anders heißen. Aber es gibt zum Beispiel auch eins, das heißt Reformatorin. Reformanin heißt es. Ne, da geht es dann halt im Ort um Luther und so. Also ich liebe es wirklich, so Wörter zu erfinden, die es noch gar nicht gibt. Mhm. Oder so. Und jetzt arbeite ich gerade an Dunkelkammer. Ne, da passt ja aber auch alles rein. Also Osnabrücker Dunkelkammer wird der nächste. Hm. Und ich brauche wirklich immer nur eigentlich ein einziges Wort, wo alles Mögliche drinstecken kann.
0: Aber das ist eigentlich mit dem da, mit Nachtwanderung?
2: Ist da passt das auch. Das wäre aber meine Osnabrücker Nachtwanderung.
0: Es gibt ja eine Anthologie, also um das mal irgendwie einzustreuen, von, ich glaube, 3 oder 4 Osnabrücker Autoren, die gibt es auch nur digital, die heißt Nachtwanderung.
1: In Osnabrück? Ja,
2: stimmt.
0: Ja, von Osnabrücker Autoren.
2: Richtig.
0: Und Autorin ist da eine dabei.
2: Ja.
0: Also da, das... es gibt ja wirklich diese, es gibt ja diese Nacktwanderergruppen, die gibt es ja tatsächlich.
1: Ja, aber hier in Osnabrück?
0: Hier in Bad Iburg schreiben die sich zum Habe ich in der Notz gelesen vor längerer Zeit. Ja. Genau. Das wird dann zwar nicht vorher abgesperrt, aber weiß ich nicht. Und das hatten die sich irgendwo diesen Bericht oder sowas zum Hintergrund genommen und da hat jeder dann sich dazu eine Geschichte ausgedacht.
1: Schön.
0: So rum kann man es nämlich auch machen.
2: Kaffee?
1: Gerne, wenn ich dann nicht auch bei der Aufnahme irgendwie schlürfen zu hören bin.
2: Wenn du nicht zwischendurch auf die Toilette musst, ist alles kein Problem.
0: Aber jetzt trotzdem nochmal, wie bist du zu den Ideen gekommen? Weil es gibt ja, wie du vorhin schon sagtest, auch wirklich Autorinnen und Autoren, die tatsächlich gerade bei Krimis das regelrecht konstruieren. Die wirklich, also diese große, Tafel da vor sich haben und dann mit sich Leuten da kreuz und quer, wer mit wem und schon das Ende steht fest und...
1: Also es gibt ja Leute, die wirklich so super konstruieren und geordnet arbeiten und strukturiert arbeiten. Das war das Wort, was ich suchte.
2: Das kenne ich nicht.
1: Nee, ich nämlich auch nicht. Ich arbeite auch nicht. Leider sehr chaotisch. Und die Angst ist immer da, dass mir nichts einfällt. Das ist eine reale Angst und hat, glaube ich, jeder Mensch, der schreibt. Und wenn ich wüsste, es kommt dann immer doch irgendein Einfall, aber ich kann es ja nicht erzwingen. Also wenn ich wüsste, ich muss nur dies und jenes machen und irgendeinen Knopf drücken und dann ist da eine Idee, dann wäre ich auch ein bisschen beruhigter. Aber ja, ich weiß auch nicht, wo das herkommt, so wie ich auch nicht weiß, wie Menschen Musik komponieren können oder eine Rezeptidee haben. Irgendwo kommt es dann her.
0: Wo und wie schreibst du dann? Ich meine, ich kann mir vorstellen, so früher, kann ich auch von mir, wenn man genug Zeit hatte, alleine war noch,
2: was war das
0: so als
2: denn?
0: Schülerin oder Studentin oder sowas, da hat man ja doch mal zwischendurch für sich alleine einfach Zeit. Aber wenn man dann tatsächlich Familie hat und alles Mögliche neben Arbeit und Haushalt und Kind und so weiter.
1: Also tatsächlich habe ich richtig ernsthaft angefangen zu schreiben, erst nach der Geburt meiner Tochter.
0: Echt?
1: Ja. Und das Schreiben bedeutet ja nicht unbedingt, am Laptop zu sitzen und zu schreiben. Das ist das Einfachste, das ist Aufschreiben. Aber die Ideen und das Nachdenken kommt ja, weiß Gott wann. Als meine Tochter ganz klein war und ich war im Kinderwagen stundenlang spazieren, weil die sonst nicht schlafen wollte.
0: Und der Kopf ist leer.
1: Da sind dann Ideen gekommen.
0: Die unter der Dusche.
1: Ja, oder leider, wenn ich eigentlich abends schlafen sollte, dann habe ich auch Einfälle.
0: Oh ja.
1: Und dann muss ich sie schnell aufschreiben, weil man ja immer sicher ist, natürlich weiß ich morgen noch, was die Idee war. Aber das stimmt leider nicht. Also man muss das schnell notieren, zumindest ein Stichwort machen. Und ich weiß nicht, ich nehme echt hier mal eine Stunde, da mal eine Stunde und so wächst der Text langsam. Ich habe ja keine Eile, also ich kann noch mal 2 Jahre an einem Roman schreiben, das ist ja kein Problem. Für den nächsten habe ich noch ein bisschen länger mir Zeit genommen, also wenn es gut läuft, kommt nächstes
0: Jahr
1: noch einer raus. Ja, aber ich verrate nichts.
0: Nein, nicht.
2: Nochmal so ganz kurz, geht es um Frauen?
1: Es geht bei mir immer um Frauen.
2: Um Erinnerungen, die an die Vergangenheit?
1: Bisschen.
2: Okay. Beziehung?
1: Oh, das ist doch eigentlich... Also man, sagen wir mal, Tod und Liebe ist doch in jedem Roman drin, oder?
2: Kommt Kurt Cobain auch wieder vor?
1: Nein.
2: Okay.
1: Kein Kurt Cobain.
0: Der kommt da drin vor?
2: Oh, ja.
0: Echt?
2: Das ist ja die Zeit, ne? Die 90er.
0: Ja, stimmt.
2: Bist du Fan von dem?
1: Ich habe ihn auch gehört, ich habe ihn nicht glorifiziert, aber ich habe so schon ein bisschen mehr rockige Sachen gehört, Grunge, ein bisschen Metal und so. Nee, im nächsten, was kommt? The Cure kommt einmal kurz vor.
0: Ja, auch gut.
1: Ja. Und Fleetwood Mac.
0: Auch gut.
2: Im Grunde genommen auch, das sind ja zwei unterschiedliche Zeiten.
1: Richtig, genau, das ist der Punkt.
2: Ja.
0: Also im Grunde genommen, ich weiß nicht, wie nennt sich das? Nee, sind das die Millennium? Sind das nicht, sondern die... Ach, das wird ja auch alles heute irgendwie so in Schubladen gepackt.
2: Von der Musik her, oder was?
0: Ja, vom Alter her irgendwie. Wer wann geboren ist, der ist doch dann in der Schublade. Ja. Wer dann geboren ist, in der Schublade.
2: Wir sind die Boomer.
0: Ich weiß es nicht.
2: Doch, klar.
0: Ich finde das
2: sind ja die Jahrgänge, wo es einfach ganz viele von gibt.
0: Obwohl das überhaupt nicht stimmt. Da sind so viele, die da einfach dann gar nicht reinpassen und so.
2: Ja, aber das sind einfach die Jahrgänge. Ne? Da gab es wirklich in diesen 60er Jahren, da gab es wahnsinnig viele Kinder. Da hatten die auf einmal Geld, da konnten sich Kinder leisten oder die Pille war noch nicht richtig eingeführt. Da kriegte man halt eben noch viel. Und dann die 70er, wo sind wir dann? Bei X?
0: Du meinst, ab 70 geboren dann?
2: Ja. Und jetzt sind wir ja bei Alpha.
1: Fangen wieder von vorne an.
2: Ja, aber jetzt kommen die griechischen Buchstaben. Die fangen jetzt nicht mit A, sondern mit Alpha an.
1: Okay.
0: Ich weiß nicht. Ja gut, ist auch egal.
2: Bist du
0: ich tue mich
2: ein
0: da
2: Kind
0: schwer
2: der
0: mit
2: 90er?
0: Den Kategorien.
1: Ich bin Jahrgang 82.
2: Also
1: ja,
2: mehr oder weniger schon.
1: Schwerpunkt Jugend war 90er Jahre, genau.
2: Ja. Aber die ersten 10 Jahre, die zählen nicht so wirklich.
1: Nee, habe ich nicht so viel mitgekriegt.
0: Jetzt ist es weg. Ich wollte eben noch irgendwas gefragt haben, aber...
2: Lauf schnell hinterher.
0: Ja, jetzt bist du dran. Du hast aufgegessen, du kannst weiter.
2: Ja, wir waren gerade so bei Musik. Grunge, hast du gesagt, Kurt Cobain so am Rande, richtig auch so ein bisschen Metal. Gehst du so auf Konzerte und sowas?
1: Ja, also früher mehr. Dieses Jahr habe ich eigentlich bisher nur Interpol und Blockparty habe ich auf dem Programm, aber sonst... habe ich für dieses Jahr noch nicht so viel Konzerte eingeplant. Aber
2: eure Tochter ist jetzt ja auch schon groß genug.
1: Die ist 12, ja.
2: Kannst du fast mitnehmen, ne?
1: Ja, doch, durchaus. Also wir waren jetzt auch am Tag der Niedersachsen bei Subway und so zusammen. Das fand ich auch gut.
2: Ja. Großstadtgeflüster.
0: Ja, wohl, also konzertmäßig muss ich ganz ehrlich sagen, so doll ist das. Es gibt zwar viele Veranstaltungen aus Hamburg, finde ich persönlich, aber... Naja.
2: Ja, doch wenn du jetzt noch mal wieder 20 wärst, gibt's schon eine ganze
0: Menge. Bin ich ja wohl.
2: Und ich kenne die Bands auch inzwischen.
0: Hip-Hop mache ich auch, das ist ja ganz viele von Maiwoche diesmal. Obwohl, ich meine, die Sendung kommt ja erst nachher Maiwoche. Also nicht, dass das durcheinander kommt, aber naja, gut, egal. Jetzt sind das aber nochmal, also zu deinen Büchern jetzt. Du hattest jetzt gesagt, das eine, darüber reden wir später, da hast du Tagebücher von deiner Großmutter gehabt.
1: Genau.
0: Hat die wirklich richtig streng Tagebücher geschrieben? Oder sind das einfach mehr so sporadisch Stichpunkte oder sowas? Weil ich habe sowas von meinen Großeltern überhaupt nicht. Ich habe einen ganzen Stapel Bilder, auch von meinen Urgroßeltern noch und sowas. Aber so schriftlich oder so, gar nichts. Also ich habe außer von den Bildern keine große Vorstellung, wie das, ja, oder wie die Gedankenwelt gewesen ist. Aber wenn das heißt, darüber reden wir später, hat die denn dann ihrem Tagebuch Sachen anvertraut, was sie vielleicht so nach außen dann nicht getragen hätte?
1: Also das war dann schon der Kriegszeit, ne? Und das waren so einzelne Einträge, wie das so war, als mein Großvater im Krieg war, wie sie in der Zeit mit den kleinen Kindern da durch die Gegend gezogen ist und sich je nachdem auch versteckt hat und gereist ist und auch von der Zeit nach dem Krieg, wie es war. Teilweise waren das, sie hat dann auch gut gezeichnet, sie hat zum Teil auch kleine Gedichte geschrieben, sie hat zum Teil, gab es da so kleine Tütchen, wo sie Kinderhaare von ihren Kindern gesammelt hat, so die ersten Locken, und das war zum Teil in so noch so altdeutscher Schrift geschrieben. Ich musste erstmal da durchsteigen, ne? Das war gar nicht so leicht. Irgendwann hat man sich so ein bisschen eingelesen. Und das sind nur so 4-5 Bände. Und ich habe auch nicht alles 1:1 genommen, aber ein paar Sachen fand ich schon sehr beeindruckend, wie sie da mit drei Kleinkindern sich da auf den Weg gemacht hat zu Fuß. Und ansonsten die ganze Geschichte drumherum, das ist absolut erfunden, bis halt auf diese Konstellation der drei Kinder. Meine Mutter ist Jahrgang 50 und die beiden, das heißt, sie ist nach dem Krieg geboren. Die älteren Geschwister sind aber während des Kriegs geboren. Und das hat auch immer in dieser Geschwisterkonstellation, das hat die sehr, sehr geprägt. Also die ältere Schwester war 9 Jahre älter und das fand ich eine ganz interessante Konstellation. Also die Charaktere sind völlig anders, aber so eben, genau, dieser Dreiklang der Geschwister und wie das so ist. Entweder bist du so dieses 50er Jahre Wirtschaftswunderkind, das ganz anders aufwächst als die Kinder, die noch auch wirklich, obwohl die so klein waren, die haben eine Erinnerung an die ersten Kriegsjahre und die direkte Nachkriegszeit. Ne?
0: Wo haben die gewohnt, gelebt?
1: Also so, meine Großeltern waren am Schluss in Mönchengladbach, also ganz andere Ecke, und die sind Bad Godesberg, so die Ecke, sind rumgereist dann, also die mussten dann auch so ein bisschen fliehen. Und
0: also Rheinland praktisch,
1: ja,
0: dann,
1: genau,
0: ne?
1: Rheinland. Bonn und, ja, genau. Ja. Ja, also eben, mein Vater kommt aus dem Schwarzwald, die kommen aus der Ecke, ich wohne in Osnabrück, ich bin da unten aber aufgewachsen an der Schweizer Grenze, also deswegen.
2: Aber dann ist deine Mutter durch die Liebe nach Freiburg gekommen?
1: Nee, das Studium tatsächlich. Die hat angefangen in Münster zu studieren und fand das damals viel zu katholisch und spießig.
2: Ja, das lassen wir mal so stehen.
1: In Osnabrück darf man das sagen.
2: Ja, darf man unbedingt.
1: Und dann ist sie nach Freiburg gegangen, hat dort meinen Vater kennengelernt.
2: Und das ist nicht spießig. Aber katholisch.
1: Nee, Freiburg.
2: Ich kenne Freiburg überhaupt nicht. Ich bin da einmal gewesen und da hat es geregnet, obwohl es ja die Stadt ist, wo immer die Sonne scheint. Wir sind so untergegangen im Regen. Und dachte ich, ja, Dankeschön, Freiburg.
1: Ja, ist schon eine sehr linksalternative Stadt. Also
2: ja?
1: Sehr, sehr
2: schön.
1: Bunt und ja. Ewig grün Oberbürgermeister und so. Und ja.
2: Dann ist es ja doch nochmal eine Reise wert.
0: Oh, das finde ich interessant. Also wer hat das schon, dass er solche Aufzeichnungen hat? Also von seinen Großeltern oder noch weiter oder Eltern auch überhaupt?
2: Ja. Da sind ja, als ich von meiner Mutter die Sachen sortieren musste, da habe ich ja Briefe von meiner Oma aus dem Krieg gefunden. und von einer Freundin, die immer nach Brüssel geschrieben hat.
0: Ja.
2: Allerdings teilweise auf Französisch und dann in so einer Schrift, die ich kaum lesen konnte. Ich dachte, oh Gott, was hat die denn da alles geschrieben? Aber mega spannend. Und die hat ihr immer empfohlen, such dir einen Mann, du hast eine Wohnung, das Kind stört nicht. Ja, das war so die Auffassung. Das war dann 46. Die war alleinerziehend.
0: Ja.
2: Ein Kind hatte aber eine Wohnung. Da kriegst du auch einen Mann. Dem ist alles egal, hauptsache eine Wohnung. Also das muss schon eine ziemlich krasse Zeit wirklich gewesen sein.
0: Ja, ich kann mir das so... Also wie gesagt, ich habe da also weder großartig Erzählungen und bin da manchmal so ein bisschen neidisch, wenn ich das höre, ob ich da eigentlich so mehr wissen würde, aber bei uns ist eben auch alles so durch Krieg und so verstreut, Flucht und sowas alles und von daher ist da nicht mehr viel über was von dem, was da damals mal gewesen ist. Es ist alles irgendwie kaputt gegangen und verbrannt oder was auch immer.
2: Also wie schön, dass du die Sachen gefunden hast.
1: Ja, also die gehen bei unserer Familie so reihum. Von der anderen Seite haben wir auch gar nichts. Ne? Mhm. Also das ist jetzt auch nur von der einen Großmutter und das sind auch nur so 4 Bände und irgendwann hat es einfach aufgehört. Also dann hat es ja 3 Kinder, der Krieg war vorbei und weiß ich nicht, ob sie dann keinen Bedarf mehr hatte oder...
2: Ja, keine Zeit.
1: Keine Zeit, aber ja.
2: Papier war knapp. Was auch immer. Aber vielleicht war dann der Alltag einfach.
0: Ja, ja, das kann sein. Man muss da ja auch Muße zu haben. Und wenn es eben flutscht, dann ist ja oft, dass man noch nicht unbedingt das Bedürfnis hat, dann Tagebuch zu schreiben. Ne?
1: Ich habe auch nie Tagebuch geführt. Hatte ich irgendwie nie das Bedürfnis.
0: Mhm. Ich auch nicht.
2: Ich mache es heute noch.
1: Ja.
0: Ja, aber das ist ganz unterschiedlich. Also ich habe meine alten Kalender noch von meiner Jugendzeit noch und mit wem ich mich wann verabredet habe und sowas wohl. Aber dann, dass ich da irgendwie aufgeschrieben habe, Tagebuch.
1: Wie oft schreibst du Tagebuch?
2: Tatsächlich jeden Tag.
1: Viel oder?
2: Nö. Manchmal ist es wirklich, aber wenn es so ein Alltag ist, dann ist eine Schule, Kuscheln mit dem Kater, irgendwie heute Podcast, Schreibtisch, müde,
0: oder heute fertig. War ein Scheißtag.
2: Na, war nicht, aber ne, dann ist es einfach
1: ich meinte nicht, bei Thomas Mann steht manchmal auch nicht mehr im Tagebuch.
2: Ja,
1: ne?
2: Und manchmal gibt es irgendwie, ich schreibe mehr, wenn es mir nicht gut geht. Wenn es mir gut geht, dann ist ja okay. Aber wenn es mir nicht gut geht, dann fülle ich Seiten.
1: Ja, so entstehen Romane, so, ne?
2: Genau.
1: Also da schreibt man auch nicht drüber, wenn es allen gut geht.
2: Ja.
0: Hast du denn jetzt, was mich jetzt mal interessiert, wir haben ja nun viele Interviews mit vielen Autorinnen und Autoren und die Erfahrungen sind ja ganz unterschiedlich, was jetzt die Verlage anbetrifft, beziehungsweise die Verkäufe. Ich weiß, ich mag es mal sagen, der Verlag jetzt, Random hast du gesagt, und dann Wunderraum, die haben ja ganz viele verschiedene komische Bezeichnungen, also von Random. Was tun die was für dich?
1: Also ich gehe jetzt zu einem anderen Verlag, so wie es jetzt aussieht. Ich möchte aber eigentlich gar noch nicht so
0: noch nicht drüber reden. Brauchst du ja auch nicht.
1: Aber
0: deine Erfahrung?
1: Ja, meine Erfahrung ist jetzt schwierig, weil die Bücher in der Pandemie rausgekommen sind. Und also gerade das hier, mein erstes Buch, darüber reden wir später, kam raus im März 2020, war ein Tag in einer Buchhandlung und da mussten die Buchhandlungen 6 Wochen lang schließen.
0: Oh nein!
1: Die Buchmesse ist ausgefallen und alle Lesungen mussten abgesagt werden. Und deswegen ist das ganz schwer zu sagen, hat der Verlag was für dich getan.
0: Ja, das stimmt, das kannst du natürlich nicht.
1: Und da ich jetzt auch nicht so die Person bin, die sich so gerne inszeniert auf Social Media, ist es dann auch wirklich schwierig, an Leserschaft ranzukommen. Insofern waren die Verkaufszahlen gut. Und beim zweiten Buch, da dachten die ja so, Pandemie ist vorbei, 2 Jahre später. War es aber nicht, ne? Also da ist wieder die Buchmesse ausgefallen. Es gab ein paar Lesungen, aber die Leute hatten auch alle eine Maske auf. Das war schon alles nicht so leicht.
0: Es hat ganz lange gedauert, bis die Leute sich wieder rausgetraut haben.
1: Ja,
0: und
1: das hat man auch gemerkt. Also selbst als man wieder durfte, waren die Leute sehr zurückhaltend mit Veranstaltungen und so. Und ich würde mich jetzt wirklich wahnsinnig freuen, wenn das nächstes Jahr wirklich klappt, dass ich mal ein Buch am Start habe mit Buchmesse.
0: Meinst du jetzt dann die Leipziger Buchmesse oder welche?
2: Nee, das, also die Osnabrücker meint sie natürlich.
0: Echt jetzt?
1: Ja, ich meine, nächstes Jahr weiß die Frankfurter.
0: Ach, die Frankfurter.
2: Ich sehe es tatsächlich von 22 schon.
1: Ja, ja. Nächstes Jahr soll wohl das nächste rauskommen.
2: Ja, dann wird es aber auch Zeit.
1: Ja, doch.
2: 5 Jahre, hallo.
1: Ja, man schreibt da auch ein Weilchen. Aber ich kenne, also auch das, ne, wenn man zu so einer Schreibwerkstatt geht und dann sind das ja alles Leute, die das nicht hauptberuflich machen. Ich mache es ja auch nicht hauptberuflich. Das würde ich mich gar nicht trauen. Das wäre mir, da könnte ich nachts nicht ruhig schlafen. Und dann sind da Leute, die 10, 15 Jahre schon an einem Buch schreiben. Ne? Mhm. Das ist schon... Ja.
2: Ja.
1: Also wenn es so lange Spaß macht, ist ja alles gut, aber...
2: Da ist vielleicht nicht das Ziel, fertig zu werden. Es gibt ja auch vielleicht, Menschen, die haben Angst, dass das irgendwann fertig ist, das Buch.
1: Was machen sie dann?
2: Was machen sie dann? Ja, dann fallen sie in ein Loch oder müssten ein zweites anfangen.
0: Ja, oder auf der anderen Seite dann, wenn du Verlage hast, die dann wirklich Termindruck machen und so weiter. Mhm. Und du musst dann eben, also hast dann Verträge, wo du, das habe ich zumindest auch schon gehört, wo du dann und dann fertig sein musst und weil das dann ja noch ins Lektorat muss, mhm, und so weiter und so fort. Und also ich zumindest persönlich würde mich so einem Termindruck nicht aussetzen wollen.
2: Nee, auf gar keinen Fall. Aber wir haben auch noch einen Beruf.
0: Ja, aber ich würde das nicht unbedingt, meinen Termindruck habe ich so auch genug.
2: Ja, aber
0: so
2: guck dir Miriam an, die lebt davon. Und die weiß genau, so und so schnell muss ich das jetzt fertig geschrieben haben und die macht das.
0: Naja, dann gibt es ja einige.
2: Ja.
0: Meine Martin auch, Martin Bagerwitz zum Beispiel. Ja. Und,
1: Also die planen ja hier mit 1,5 Jahren Vorlaufzeit etwa, ne? Also das ist
2: bis
1: ja auch je nachdem, ja, das ist schon. Und dann haben wir erstmal viel Zeit zum Schreiben und ganz am Schluss muss dann doch alles super schnell gehen. Also eigentlich wartet man super lange als Autorin immer. Und dann ist auf einmal das Lektorat und dann heißt es, kannst du bis nächsten Freitag noch 30 Seiten darüber schreiben. Oh. Ich so, okay. Nachdem ich jetzt hier jahrelang an jedem Satz gefeilt habe, muss ich auf einmal in kürzester Zeit noch einen ganzen Handlungsstrang schreiben, so gefühlt. Ne? Also das ist, ja.
0: Oh,
2: das wäre genau meins.
1: Nicht.
2: Nee. Nein, auf gar keinen Fall. Ich kann zwar nur unter Druck arbeiten, aber so dann schon gar nicht.
1: Und das höre ich oft, dass Leute so gern unter Druck arbeiten. Ich hasse es, unter Druck zu arbeiten.
0: Oh. Aber jetzt nochmal so zu deiner Arbeitsweise. Du hast eben gesagt, dass du dann halt, wenn der Kopf ja nicht beschäftigt ist beim Kinderwagen schieben oder was ich vorhin sagte, beim Duschen oder sonst irgendwas, dann kommen dir die ganzen Ideen. Was machst du dann? Dann schreibst du die auf Zettel.
1: Ja, meistens Handynotiz tatsächlich. Und dann sind das so 1, 2 Stichworte. Wenn das irgendjemand findet, diese Datei, denkt er, was ist denn bei der los da oben? Das ist so gefühlt Kürbis, Kerze, Katze. Ja, so kannst du dir das vorstellen. So völlig querbeet, ja. Aber Hauptsache ich weiß, was damit gemeint ist.
0: Ja,
1: ne?
0: Das brauche ich auch niemand anders zu wissen.
2: So. Ja, aber das wäre ein schöner Einstieg in deinen nächsten Roman. Dass genau sowas gefunden wird und dann wird geforscht, was haben Kürbis, Katze, Kerze gemeint.
0: Ja,
2: außer das K oder so.
0: Da würde ich doch sofort ins alte Ägypten rübergehen.
2: Zum Beispiel. Gleich eine Zeitreise.
0: Ja, gut, egal. Wir schweigen
2: und dann?
1: Also, es ist ja auch so, die ersten 70 Seiten, die schreibe ich ganz, ganz, ganz oft um. Also später, da weiß ich dann weiß ich dann auch meistens so, was das Ende ist. Das dazwischen findet sich da noch so. Aber jetzt bei Nachtwanderung zum Beispiel hatte ich erstmal was ganz anderes im Kopf. Ich hatte irgendwie im Kopf, ein Dorf sucht ein Mädchen. Das war für mich so ein mystisches Bild und herausgekommen ist am Schluss was komplett anderes. Es ist eigentlich nur noch das Mädchen, das verschwunden ist. Das ist das Einzige, was als Motiv geblieben ist. Alles andere habe ich völlig über den Haufen geworfen. Und bei dem ersten Roman hatte ich erst wahnsinnig viele Perspektiven. Ich hatte ganz viele verschiedene Ebenen, ganz viele verschiedene Erzählstimmen, bis ich gemerkt habe, nee, das wird zu chaotisch. Das machen wir jetzt mal ein bisschen strukturierter, ein bisschen stringenter. Und ja, also es gibt bestimmt Möglichkeiten, sie es leichter zu machen, aber ich habe noch keine gefunden. Ja.
0: Und dann willst du für nächstes Jahr, also 2027, Frankfurter Buchmesse, willst du dann das Buch, was du jetzt im Kopf hast, soll dann fertig sein?
1: Also ich bin schon sehr weit, ja.
2: Ja, aber dann möchte ich dir jetzt die Osnabrücker Buchmesse im Januar trotzdem noch mal ans Herz legen.
1: Ja, aber bis dahin ist es noch nicht fertig.
2: Ja, aber musst du halt die Nachtwanderung noch mal vorstellen.
1: Ja, du hast ja selber gesehen, es ist schon ein paar Jahre alt. Also wenn du es trotzdem haben möchtest, dann kann ich das machen.
2: Ja, ich höre dir einfach wahnsinnig gerne beim Lesen zu. Und das ist mein Part dann, ja, die Lesung.
1: Ja, ich finde das eigentlich, Lesungen sind ja auch was Lustiges, ne? Wir sind ja keine professionellen SprecherInnen und ich finde das gar nicht so leicht vorzulesen und ich werde dann auch immer irgendwann zu schnell. Und also eigentlich, ne, Hörbücher, das hat ja schon Grund, dass das meistens irgendwelche Schauspieler und Schauspielerinnen einlesen, die halt mal ein richtiges Stimmtraining gemacht haben. Ne? Also ich gebe mir schon Mühe bei Lesungen, aber an Profis kommt man nicht ran. Ne?
2: Aber du hast bestimmt deiner Tochter früher vorgelesen, ganz viel, ne?
1: Wir lesen immer noch vor. Ich meine, die ist 12, aber ja, das ist so ein Ritual, dass wir abends beide vorlesen und dann liest sie selber noch. Und sie liest halt so ihren Kram, so, weiß ich nicht, Tribute von Panem oder, weiß ich nicht, Julia Engelmann, solche Sachen liest sie. Und wir lesen dann mit ihr Bücher, die vielleicht auch, über die man vielleicht auch ein bisschen reden muss. So. Wir haben jetzt gerade Der Junge im gestreiften Pyjama vorgelesen. Ja. Das wollte ich eigentlich gar nicht lesen, aber sie wollte es. Und dachte ich, boah, das ist ein hartes Buch und das ist auch besser, wenn man das zusammen liest. Ne?
2: Ja, und wenn man dann drüber redet.
1: Genau.
2: Wunderbar. Und da kann sie all ihre Fragen stellen, die sie... Ne?
1: Ja, außerdem ist so vorlesen, ich finde es immer noch sehr kuschelig. Und selbst wenn dann so ein Kind mal in die Pubertät kommt, ist das immer noch schön irgendwie. Ich hoffe, sie wird es nicht so bald abschaffen. Also ich werde es nicht abschaffen. Da muss sie kommen.
0: Bloß nicht. Nee, bei uns schlicht sich das auch so langsam raus, aber irgendwie fehlt mir das immer noch. Also muss ich sagen, das ist zwar ewig lange her, meiner ist jetzt nun schon raus in dem Sinne, halb raus aus dem Haus. Und trotzdem, das haben wir nämlich auch so gemacht und... aber das trainiert aber trotzdem. Also wenn du dann deiner Tochter vorliest, du hast das ja bestimmt nicht runtergeleiert, sondern hast das ja so dann auch gelesen, dass das Spaß gemacht hat und dass deine Tochter dann zugehört hat oder liebend gerne zugehört hat. Und,
1: ja, wobei ich gestehen muss, dass mein Mann eigentlich öfters vorgelesen hat als ich. Aber der war ja auch nicht jeden Abend da, weil der auch mal, keine Ahnung, hier im Theater war oder sonst irgendwas. Und dann habe ich dann vorgelesen, aber... Ja, meistens war er abends so der... Aber wir waren dann immer zu dritt zusammen, trotzdem. Also ich wollte das ja auch mal hören.
2: Ja, eben. Und er ist ja auch wirklich ein gutes Vorbild. So mit seiner Art. Das ist eine ganz ruhige Art. Total sympathisch.
0: Ja, aber das trainiert ja eben. Deswegen, also das... ich habe dich jetzt leider nicht gehört, weil ich ja nicht konnte. Aber Tina hatte mir so ein bisschen vorgeschwärmt und
1: das ist ja lieb.
0: Tatsächlich, wirklich.
2: Soll ich jetzt mal die Gesichtsfarbe von Conny beschreiben?
1: Ich bin auch so froh, dass wir hier kein Video verwahrt haben.
2: Es ist ein wundervolles Rot.
0: Bevor wir das jetzt aber gleich vergessen, ich wollte nämlich ganz kurz, das machen wir nämlich immer, das schreibe ich auch dann in den Text, in den Ankündigungstext von dem Podcast, die Infos über die Bücher und wie die genau heißen und Inhaltsangabe und so weiter, die gibt es nämlich auf der Webseite unter Cornelia mit C minus Achenbach.de. Also wenn da jemand nachgucken will und vielleicht das eine oder andere Buch auch bestellen möchte, dann sind die ISBN und alles angegeben, was dazugehört und auch ein bisschen was über Conny Achenbach und ein bisschen was, da habe ich ja eben schon ein wenig gesagt, ich forsche normalerweise immer ja...
2: Normalerweise hast du da wenigstens 10 Blätter liegen und hast vorher alles recherchiert.
0: Ich habe aber auch nicht so viel Zeit gehabt, muss ich gestehen, aber es ist ganz, ganz unterschiedlich. Also manche Autorinnen und Autoren, die haben ihr halbes Leben da präsentiert im Internet. Und nein, das ist wirklich wahr. Und
2: da bist du sehr bescheiden. Und ich glaube, das bist du überhaupt als Typ.
1: Aber auch nicht so spannend, mein Leben. Ich glaube, wenn man lebt, ist halt...
0: Du, wenn du das liest, was manche... Nein, lassen wir das jetzt. Was andere auf ihren Webseiten haben, das ist auch nicht unbedingt so spannend. Also von daher, aber...
2: Aber ich finde das schon spannend, was vom Ruhrpott dann irgendwie runter Richtung Bonn, dann nach Freiburg, geboren bis in Lörrach...
1: Also ich habe nur die Station Lörrach, Freiburg. Dann habe ich in Frankreich noch studiert, ja. Und dann bin ich aber auch schon hier in Osnabrück. Und da bin ich ja, wie gesagt, auch schon seit 20. Ja, und
2: deine Freundin in Hamburg, Berlin. Ja. Also, ne?
0: Also Lörrach, ist das nicht Österreich?
1: Nein, stopp, stopp. Fast Schweiz. Also es
0: fast
1: ist
0: Schweiz, ja. Aber ganz, ganz weit unten, ne?
1: Ja, da ist Frankreich, Deutschland, Schweiz. Also es geht eigentlich direkt in Basel über. Also Lörrach selber ist eine kleine, überschaubare, nicht sehr aufregende Stadt, aber Basel wiederum ist wunderschön.
2: Und wieso ist deine Mutter dann nicht noch so bis ein paar Kilometer weiter ins Krankenhaus?
1: Damit ich was anderes auf meiner Geburtsurkunde stehen habe oder warum?
2: Ja.
1: Nee, also Basel ist natürlich super teuer, ne? Muss man auch sagen. Aber es war in meiner Schulzeit, also um mal was Positives über meine Schulzeit zu sagen, wir hatten ein Theaterabo für Basel. Das war halt super günstig. Und Basel hatte damals noch 3 Theater plus ein Musical-Theater. Ich glaube, 1 hat inzwischen geschlossen. Aber wir haben ganz, ganz viel Kunst einfach durch Basel mitgekriegt. Da sind auch so viele Museen. Also es ist... Ja. Ganz, ganz toll. Also es ist wirklich eine wunderschöne Stadt. Ja.
0: Dann seid ihr von Lörrach immer nach Basel rüber?
1: Ja, also nicht zum Party machen, da hatten wir auch nicht das Geld für, aber für alles,
0: für
1: was
0: Kultur.
1: Kultur, auch die Museen waren früher noch jeden Sonntag gratis, kein Eintritt. Mhm. Und jetzt ist, glaube ich, jeder erster Sonntag im Monat oder so. Also
2: Machen ja viele Länder so.
0: Ja, wohl, das ist auch was mir in Niedersachsen eigentlich so fehlt. Nordrhein-Westfalen hat das ja auch. Die haben doch auch, haben die nicht freien Eintritt irgendwo in den NRW-Museen? Also in den privaten ja nicht, aber in den Museen, die der öffentlichen Hand, sage ich jetzt mal so, gehören, die sind frei.
2: Weiß ich nicht.
0: Also das könnte man hier eigentlich auch mal in trotz der angespannten Haushaltslage
2: ja
0: mal anregen, von wegen hier Kultur und Bildung und so weiter und so fort.
2: Machst du jetzt fast mit mir auf mit Bildung.
0: Ja.
2: Wo Bildung überall fehlt.
0: Ja.
2: Dann brauchen wir jetzt noch einen zweiten Podcast hinterher.
0: Ja, da könnte man sich so richtig auslassen. Dann machen wir...
2: Um den Bogen zurückzukriegen. Ich finde nicht, dass dein Leben langweilig ist.
1: Ach, ich finde es auch nicht langweilig. Ja. Aber das ist jetzt nicht so, dass ich
2: aber Gefühle, du musst vielleicht nicht alles gleich hochladen, damit alle...
1: Ja, genau. Ne? Also ich könnte mir zum Beispiel auch nicht vorstellen, so einen autofiktionalen Roman zu schreiben. Also, nee. Ich erfinde lieber noch was.
2: Ja, das machst du dann in 50 Jahren. Mein Leben.
0: Ich gucke jetzt gerade, wir sind jetzt nämlich fast am Ende.
2: Echt? Ich habe heute keinen Timer gestellt.
0: Hast du irgendwie demnächst noch eine Lesung oder sowas vor?
1: Nee, ich muss mich jetzt in meinen neuen Text reingraben. Ich muss jetzt wirklich schreiben und
0: schreiben,
1: überarbeiten. Und dann können wir nächstes Jahr über Lesung sprechen, hoffe ich.
0: So spät?
1: Ja, ich meine, ja, Buchmarkt ist langsam. Ja.
0: Ja, aber so eine kleine Lesung zwischendurch, wie Tina eben schon sagte, vielleicht auf der Osnabuch im Januar.
2: Ja, das tüte ich ein. Ich meine, wir arbeiten ja im selben Gebäude.
1: Das stimmt.
2: Von daher. Das sind kurze Wege.
0: Ja, das ist ja dann nur eine halbe Stunde oder sowas und dann, aber so. Das wäre schön. Ach, hast du noch irgendwas, was du mitteilen möchtest?
1: Ich glaube nicht.
0: Kauft alle meine Bücher!
2: Oh, unbedingt. Und kauft sie gerne auch bei regionalen Buchhandlungen hier in Osnabrück.
0: Ja, natürlich.
1: Haben wir ja auch in Osnabrück wirklich.
0: Und nicht online.
2: Also, ja, sowieso.
0: Wir haben so viele schöne Buchhandlungen hier. Es sind zwar kleine, aber feine Buchhandlungen, private Buchhandlungen.
1: So klein finde ich die gar nicht. Also ich finde, wir sind gesegnet in Osnabrück mit tollen Buchhandlungen.
2: Ja, 4 wirklich richtig gute.
0: Ja.
2: Und dann haben wir da die eine, die wir nicht brauchen.
0: Ne? Also wie heißt das immer so schön? Es gibt diesen Spruch hier irgendwo, meine Worte kaufe im Orte, ne?
2: Ja.
0: Blöder Spruch, aber ich finde ihn trotzdem gut.
2: Aber passt schon.
0: Ja, genau. So, dann...
2: Sind wir echt durch?
0: Ja.
2: Schade. Ich finde es nämlich richtig gemütlich mit dir.
1: Oh, danke schön.
0: Ja, war total spannend. Und ich muss mal gucken, Tina hat das da, ja, aber ich habe so einen Stapel der Schande bei mir liegen, von wegen Büchern. Und
2: ich werde dich weiter mit den Infos füttern, was passiert. Und kurz vor Ende werde ich nichts mehr sagen.
0: Das ist gemein. Das geht ja gar nicht. Nee, da musst du mir das auch
2: leihen. Ich leih dir
0: das mal aus. Ja. Irgendwie, wenn mein Stapel ein wenig
2: Wobei, ich habe im Jahr, im Dezember habe ich immer 24 Bücher, die ich im Jahr gelesen habe, mache ich jeden Tag so ein Buchkalender und da tauchst du dann mit auf.
1: Toll, schön.
0: Gut. Ja, dann sagen wir mal gemeinsam tschüss, ne?
2: Ja, tschüss, bis zum nächsten Mal und danke, dass du hier warst. Und
1: danke, dass ich hier sein durfte. Danke für den leckeren Kuchen.
0: Ja, dann bitte. Und jetzt sagen wir tschüss.
2: Tschüss. Tschüss.

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1: Ich bin Babette Büchner. Nach Drohungen aus Moskau über einen massiven Angriff auf die ukrainische Hauptstadt Kiew haben die EU und die Bundesregierung russische Vertreter einbestellt. Eine Sprecherin der EU-Außenbeauftragten Kallas schrieb auf der Plattform X, der russische Aufruf an ausländische Staatsbürger und Diplomaten Kiew zu verlassen, stelle eine inakzeptable Eskalation dar. Ähnlich reagierte das Auswärtige Amt. Unterdessen drohte der russische Parlamentschef mit dem Einsatz von Massenvernichtungswaffen gegen die Ukraine. Donald Trumps Gesundheitszustand sorgt immer wieder für Spekulationen. Jetzt hat sich der US-Präsident einer turnusgemäßen ärztlichen Untersuchung unterzogen und danach von einem guten Ausgang geschwärmt. Alles sei perfekt verlaufen.
2: Es gehört hier in den USA zur politischen Routine, dass Präsidenten ihre Gesundheitschecks öffentlich machen. Das Weiße Haus mauert im Fall Trump aber besonders. Stets wird dem fast 80-Jährigen nach den Untersuchungen eine topfitte Konstitution bescheinigt, körperlich und geistig. Jegliche Fragen über geschwollene Beine, Blutergüsse an den Händen und Schläfrigkeit bei Konferenzen werden regelmäßig abgeschmettert und Symptome heruntergespielt. Das ist auch diesmal nicht anders. Auf dem Papier ist Trump fit wie ein Turnschuh. Aus den USA, Tina Eck.
1: Seit mehr als 80 Tagen war das internationale Internet im Iran gesperrt. Nun funktioniert es teilweise wieder.
3: Es war die längste landesweite Internetabschaltung in der jüngeren Geschichte des Irans. Unklar ist, ob die Wiederherstellung von Dauer sein wird. Iranische Medien haben die teilweise Aufhebung der Sperre nach rund 3 Monaten bestätigt. Einige Nutzer berichten, dass sie wieder Freunde und Familien im Ausland erreichen konnten. Andere sind allerdings immer noch offline, vor allem Nutzer mit mobilem Internet. Seit Kriegsbeginn Ende Februar hatte die Regierung den Zugang zum weltweiten Internet nahezu komplett lahmgelegt. David Riemer, Nachrichtenredaktion.
1: Kunden der Postbank müssen sich wegen Warnstreiks wieder auf Einschränkungen einstellen. Weil es in den Tarifverhandlungen keinen Fortschritt gibt, hat die Gewerkschaft Verdi für die nächsten Tage eine Ausweitung der Proteste angekündigt. Zunächst soll es morgen das Backoffice treffen. Ab Donnerstag sollen dann die Beschäftigten in den Postbankfilialen und Callcentern ihre Arbeit niederlegen.
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Ja, einen wunderschönen Dienstagabend. Es ist 21 Uhr und 3 Minuten. Ihr hört OS Radio 104,8. Ihr hört euren Heimatsender. Ihr hört eine weitere Ausgabe von 3 from 1. Für euch wie immer am Mikrofon Michael Reinelt. Und heute im Gepäck die neuen Alben von Ed O'Brien, den Bleachers, David Eugene Edwards und anfangen wollen wir mit Eka Vandell. Und die hört ihr im Hintergrund schon mit Sorry Crash. Und Eka Vandells persönliche Geschichte basiert auf dem Überwinden von Distanzen. Ihre Eltern, Angehörige der tamilischen Minderheit in Sri Lanka, wanderten bereits vor ihrer Geburt nach Südafrika aus. In jungen Jahren zog die Familie dann jedoch weiter in Richtung Australien, wo Eka Vandell mit den Jahren in Melbournes Musikszene erstmals Wurzeln schlagen konnte. Und auch ihre Musik drückt diese rasche Abfolge harter Gegensätze prägnant aus. Mit ziemlicher Sicherheit ist es nicht Blues, aber abseits davon lässt sich das Album fairerweise sowohl als Skate-Punk als auch als Trap-Rap und oder EDM gleichermaßen klassifizieren. Das ist jedoch ohnehin nicht maßgeblich, weil sich der Wiedererkennungswert nahezu ausschließlich aus ihrer Stimme ergibt. Und wie sich das Ganze anhört für euch mit den drei Songs Sorry

Ja, das war's von Edgar Vandell und wir machen weiter mit Ed O'Brien, seines Zeichens Gitarrist bei Radiohead. Auf insgesamt 7 Tracks befasst sich O'Brien auf dem Album Blue Morpho mit seinen persönlichen Befindlichkeiten, seinen Struggeln mit Süchten und Depressionen wurde während der Pandemie zu einem besonderen Thema, dem er sich nun auch musikalisch zuwendet. Wie klingt das? Sphärisch, würde ich sagen, und komplex, als würde man in seinem Kopf herumtapsen, auf der Suche nach Liebe und Antworten. Und ja, man hört eine gewisse Radiohead-Haftigkeit heraus. Das Flehende, Dringliche, das nimmt Raum ein auf diesem Album. Und wie gesagt, sind nur 7 Stücke. Diese sind alle ja deutlich länger als 4 Minuten. Und deswegen aus diesem Album nur 2 Tracks, nämlich Sweet Spot und Teachers. Ich wünsche ganz viel Spaß mit Ed O'Brien.

Ja, das war's von Ed O'Brien und wir kommen zu den Bleachers. Ob es Jack Antonoff wohl nervt, dass wenn jemand über die Bleachers schreibt oder spricht, immer zuerst erwähnt wird, dass er nicht nur deren Frontmann, sondern einer der größten Pop-Produzenten unserer Zeit ist. Taylor Swift, The 1975, Sabrina Carpenter, Kendrick Lamar, Lana Del Rey und so weiter und so fort. Man könnte also meinen, dass er die Formel für den Erfolgshit geknackt hat. Hat er vielleicht auch, aber bei den Bleachern geht es um etwas ganz anderes. Schon seit Beginn ihrer Karriere kommt man bei der Band aus New Jersey in Sachen Referenzen um den wohl prominentesten Landsmann nicht umhin. Klar, die Rede ist von Bruce Springsteen. Keine Bleachers-Platte ohne reichlich Saxophon und da soll auch das 5. Studioalbum keine Ausnahme bilden. Dass alle diese Facetten mit äußerstem Fingerspitzengefühl bis zur Perfektion produziert sind, versteht sich von selbst. Und wir hören jetzt rein in dieses Album mit den Songs The Van, We Should Talk, Dirty Wedding Dress und Upstairs at Els. Ich wünsche ganz viel Spaß.

Ja, das war's von den Bleachers und wir kommen zum letzten Album für heute. Das kommt von David Eugene Edwards. Eins muss man David Eugene Edwards halt lassen. Diese Stimme hört man immer wieder heraus aus Tausenden und sie verliert ihren Reiz nicht, denn keiner anderen in der rasenden Priester dermaßen eingeschriebenen. Das neue Album ist neben den ausufernden Katalogen seiner Bands 16 Horsepower und Woven Hand das dritte Album unter eigenem Namen und durchaus eine leise Überraschung. Denn zwar geht es um einen Wolkenwolf und Hexameter, um einen mystischen Retter, um jahrtausende alte Götter aus dem Zweistromland und die Seelen heiliger Kühe, um die ganz deepen Dinge also. Und das immerzu und überall und zu jeder Zeit. Denn die Stimme im Kopf, die gehen halt einfach nicht weg. Aber musikalisch zeigt sich der Vorzeigeirre des Indie-Rock so aufgeräumt und konkurrent wie lange nicht mehr. Und wie sich das Ganze anhört für euch jetzt mit Flexstaff, Gesuch Irvin, Daupting Thurven und Uraus. Und ich sage an dieser Stelle besten Dank fürs Zuhören. Wenn ihr mögt, nächste Woche Mittwoch dann wieder um 22 Uhr hier auf OS Radio 104,8. Für euch am Mikrofon war Michael Reinelt und jetzt David Eugene Edwards.

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1: Ich bin Diana Kramer. Der gesetzlichen Pflegeversicherung droht ein Milliardendefizit. Die Bundesregierung arbeitet deshalb an einer Reform. Nun ist eine weitere Erhöhung des Beitragssatzes für Kinderlose um 0,1 Prozentpunkte im Gespräch. Das wurde der dpa aus Koalitionskreisen bestätigt.
2: Kinderlose Versicherte ab 23 Jahren müssten dann einen Pflegebeitragssatz von 4,3% zahlen. Für versicherte Mütter und Väter würden die Sätze gleich bleiben, also bei 3,6% bei einem Kind und entsprechend kleineren Beiträgen bei mehr Kindern. Gesundheitsministerin Wagen wollte die Pläne nicht bestätigen, sondern kündigte ein Gesamtkonzept an. Das wünscht sich auch der Koalitionspartner SPD. Es sei legitim, unterschiedliche Stellschrauben zu diskutieren, das ersetze aber keine umfassende Reform, hieß es. Auch Verbände wünschen sich ein Gesamtkonzept und nicht nur kleine Anpassungen. Ursula Winkler, Nachrichtenredaktion.
1: Nach Drohungen aus Moskau über einen massiven Angriff auf die ukrainische Hauptstadt Kiew haben die EU und die Bundesregierung russische Vertreter einbestellt. Eine Sprecherin der EU-Außenbeauftragten Kaja Kallas schrieb auf der Plattform X, der russische Aufruf an ausländische Staatsbürger und Diplomaten, Kiew zu verlassen, stelle eine inakzeptable Eskalation dar. Unterdessen drohte der russische Parlamentschef mit dem Einsatz von Massenvernichtungswaffen gegen die Ukraine im Fall von Angriffen gegen die russische Zivilbevölkerung. Jugendliche in Deutschland rauchen wieder mehr. Laut Bundesinstitut für öffentliche Gesundheit konsumierte 2025 fast jeder Zehnte der 12- bis 17-Jährigen Nikotinprodukte. 2021 waren es noch gut 6%.
3: Vor allem Mehrweg-E-Zigaretten und Nikotinbeutel sind deutlich beliebter geworden, obwohl sie extrem ungesund sind und schnell abhängig machen. Der Sucht- und Drogenbeauftragte der Bundesregierung Streeck spricht von einem klaren Warnsignal. Nikotinprodukte sind für Jugendliche inzwischen leichter verfügbar. Deshalb fordert er strengere Regeln für Inhaltsstoffe, Aromen, Werbung und Verpackung. Laut Bundesinstitut für öffentliche Gesundheit sterben jedes Jahr rund 130.000 Menschen in Deutschland an den Folgen des Tabakkonsums. David Riemer, Berlin.
1: Mit mehr als 10.000 Fans hat der SC Paderborn auf dem Rathausplatz seinen Aufstieg in die Fußball-Bundesliga gefeiert. Am Tag nach dem 2:1-Sieg in der Relegation gegen den VfL Wolfsburg trug sich die Mannschaft auch ins Goldene Buch der Stadt ein.
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1: Ich bin Diana Kramer. Neue Eskalationsstufe im Ukraine-Krieg. Russland hat der Ukraine mit dem Einsatz von Massenvernichtungswaffen gedroht. Der Chef des russischen Parlaments Volodin sagte laut Staatsduma, bei Angriffen auf die russische Zivilbevölkerung könnte man eine Waffe einsetzen, die so wörtlich von niemandem mehr eine Spur übrig lasse.
2: Auslöser der martialischen Drohung ist ein Angriff des Kiewer Militärs auf ein Wohnheim im von Russland kontrollierten Teil der Ostukraine. Dabei waren mehr als 20 Menschen ums Leben gekommen. Russland hat schon mit schweren Angriffen auf Kiew selbst reagiert, unter anderem mit einer neuen Mittelstreckenrakete. Doch damit will es die russische Führung nicht bewenden lassen. Das Außenministerium drohte mit weiteren Attacken, nun der Parlamentschef sogar mit Massenvernichtungswaffen. Die zunehmenden russischen Probleme an der Front dürften wohl ein Grund für die Eskalation sein. Aus Moskau, André Berlin.
1: Zur Sanierung der gesetzlichen Pflegeversicherung wird eine weitere Erhöhung des Beitragssatzes für Kinderlose diskutiert. Wie der dpa aus Koalitionskreisen bestätigt wurde, erwägt Gesundheitsministerin Nina Wagen, den Beitragszuschlag um 0,1 Prozentpunkte anzuheben. Versicherte ohne Kinder ab dem Alter von 23 Jahren sollen damit insgesamt einen Beitragssatz von 4,3 Prozent zahlen. Die nahezu vollständige Internetblockade im Iran ist offenbar teilweise wieder aufgehoben worden. Wie die Organisation NetBlocks auf der Plattform X mitteilte, seien Verbindungen nach mehr als 2 Monaten zum Teil wiederhergestellt.
3: Es war die längste landesweite Internetabschaltung in der jüngeren Geschichte des Irans. Unklar ist, ob die Wiederherstellung von Dauer sein wird. Iranische Medien haben die teilweise Aufhebung der Sperre nach rund 3 Monaten bestätigt. Einige Nutzer berichten, dass sie wieder Freunde und Familien im Ausland erreichen konnten. Andere sind allerdings immer noch offline, vor allem Nutzer mit mobilem Internet. Seit Kriegsbeginn Ende Februar hatte die Regierung den Zugang zum weltweiten Internet nahezu komplett lahmgelegt. David Riemer, Nachrichtenredaktion.
1: Der mit 120 Millionen Euro maximal gefüllte Euro-Jackpot ist geknackt. Ein Lottospieler oder eine Tippgemeinschaft aus Tschechien haben die richtigen Zahlen getippt, teilte Westlotto am Abend nach der Ziehung in Helsinki mit. In der zweiten Gewinnklasse gab es auch mehrere Gewinner in Deutschland. 4 Millionen Euro gehen jeweils nach NRW und Thüringen und 2-mal nach Sachsen.
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1: Ich bin Diana Kramer. Nach dem russischen Aufruf an ausländische Staatsbürger und Diplomaten, die ukrainische Hauptstadt Kiew zu verlassen, hat die EU den derzeit ranghöchsten Vertreter Russlands bei der EU einberufen. Die Aufforderung stelle eine inakzeptable Eskalation dar, schrieb eine Sprecherin der EU-Außenbeauftragten Kaja Kallas auf der Plattform X. Frage an Dieter Ebeling in Brüssel. Wie ist denn dieser Schritt zu bewerten?
2: Wir sehen hier eine konzertierte Aktion der EU mit einer ganz klaren Botschaft an Moskau, die lautet, wir lassen uns nicht einschüchtern. Die EU hat den russischen Geschäftsträger in Brüssel einbestellt und Deutschland und andere EU-Länder, beispielsweise auch Schweden oder Norwegen, haben ebenfalls die jeweiligen russischen Botschafter einbestellt. Das ist die Reaktion auf diese Aufforderung, Kiew so schnell wie möglich zu verlassen, weil nämlich Russland dort massive Angriffe plane. Und zwar als Vergeltung für einen ukrainischen Drohnenangriff, bei dem 21 Menschen ums Leben kamen, die Ukraine bestreitet, auf Zivilisten gezielt zu haben.
1: Vielen Dank, Dieter Ebeling nach Brüssel. Unterdessen hat der russische Parlamentschef mit dem Einsatz von Massenvernichtungswaffen gegen die Ukraine gedroht, für den Fall von Angriffen gegen die russische Zivilbevölkerung. Mehr Personal in Schulen und Kitas sowie bundesweit einheitliche Lernstandards. Das wünschen sich einer Umfrage zufolge 9 von 10 Erwachsenen in Deutschland, um eine bessere Bildung zu ermöglichen. Das geht aus dem aktuellen Kinderreport des Deutschen Kinderhilfswerks hervor.
3: Das deutsche Bildungssystem bekommt regelmäßig schlechte Noten, weil nicht alle die gleichen Bildungschancen haben. Die hängen immer noch stark ab von der Bildung und dem Einkommen der Eltern. Das sei ein Armutszeugnis, sagt das Kinderhilfswerk. Es gebe zudem 400.000 fehlende Kita-Plätze, viele Schulen seien schlecht ausgestattet und es fehlt Personal. Auch die Kinder selbst wurden für die Umfrage nach ihrer Meinung befragt. An erster Stelle steht für sie, dass Kitas, Schulen und Schulmaterial für alle Kinder kostenlos sind. Außerdem finden sie es wichtig, dass in allen Schulen ähnliche Regeln gelten. Thomas Bremser, Redaktion.
1: Zum Fußball. Die Spielvereinigung Greuther Fürth hat in der Relegation den Klassenerhalt in der zweiten Fußball-Bundesliga geschafft. Die Franken setzten sich im Rückspiel im eigenen Stadion mit 0:2 gegen Drittligist Rot-Weiß Essen durch und machten damit die 0:1 Niederlage aus dem Hinspiel wett.
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1: Ich bin Diana Kramer. Bundesfamilienministerin Karin Prien will die Einkommensgrenze beim Elterngeld trotz Spardrucks nicht antasten. Daran solle sich nichts verändern, sagte Prien im Deutschlandfunk. Die Koalition will allerdings wegen der angespannten Finanzlage im Haushalt für das kommende Jahr auch sparen.
2: Klartext von der zuständigen Ministerin. Die Rahmenbedingungen in Deutschland müssen Familien mehr Lust auf Kinder machen, das sagt Karin Prien. Sie würde sogar gerne die Mindest- und Höchstsummen beim Elterngeld anheben. Das sind in der Regel 65% des vorherigen Nettolohns, mindestens 300 und höchstens 1.800 Euro pro Monat. Diese Summen gelten übrigens unverändert schon seit 2007. Gespart werden sollte an anderer Stelle. Da nennt sie die Stichworte Partnerschaftlichkeit und Bezugsdauer. Thomas Thonfeld, Berlin.
1: Nach Drohungen aus Moskau über einen massiven Angriff auf die ukrainische Hauptstadt Kiew haben die EU und die Bundesregierung russische Vertreter anbestellt. Eine Sprecherin der EU-Außenbeauftragten Kaja Kallas schrieb auf der Plattform X, der russische Aufruf an ausländische Staatsbürger und Diplomaten, Kiew zu verlassen, stelle eine inakzeptable Eskalation dar. Die Gewerkschaft Verdi hat die Beschäftigten der Postbank von heute bis Samstag zu Warnstreiks aufgerufen. Hintergrund sind die laufenden Tarifverhandlungen. Betroffen von den Warnstreiks ist heute das Backoffice der Postbank. Dort wird unter anderem der Zahlungsverkehr geregelt.
3: Wer heute über sein Postbankdepot Aktien verkaufen will, da könnte die Bearbeitung vielleicht etwas dauern. Und wenn ausgerechnet der Backoffice-Mitarbeiter heute im Warnstreik ist, der meine Kreditanfrage prüft, dann wird sich die Antwort der Postbank in der Sache verzögern. Ab morgen gibt es auch Arbeitsniederlegungen in den Filialen. Verdi fordert für die Beschäftigten der Postbank 8% mehr Geld, mindestens aber 300 Euro mehr pro Monat. Verhandelt wird wieder am 15. Juni. Lea Matschulat, Nachrichtenredaktion.
1: Deutschland ist am Dienstag ordentlich ins Schwitzen gekommen. Die 35-Grad-Marke wurde aber nicht geknackt. Laut vorläufigen Daten des Deutschen Wetterdienstes war es in Regensburg an der Donau gestern mit 34 Grad Celsius bundesweit am wärmsten. In Neunkirchen-Wellesweiler im Saarland wurden 33,2 Grad gemessen, im baden-württembergischen Ohlsbach 33,1 Grad.
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2: Ich bin Diana Kramer. Die Pflegebeiträge für Kinderlose könnten erneut steigen. Nach Angaben aus Koalitionskreisen erwägt Gesundheitsministerin Nina Wagen im Zuge der Pflegereform für Menschen ohne Kinder eine Anhebung des Beitragszuschlags um 0,1 Prozentpunkte. Der Deutsche Gewerkschaftsbund kritisiert die Pläne, Kinderlose zum wiederholten Male mit höheren Beiträgen dafür bestrafen zu wollen, dass sie aus welchen Gründen auch immer keine Kinder haben, löse die strukturellen Probleme der Pflegeversicherung absehbar nicht, sagte DGB. Vorstandsmitglied Anja Piel dem RND. Das sei Diskriminierung ohne Not, sagte sie. Neue Eskalationsstufe im Ukraine-Krieg. Russland hat der Ukraine mit dem Einsatz von Massenvernichtungswaffen gedroht. Der Chef des russischen Parlaments, Volodin, sagte laut Staatsduma, bei Angriffen auf die russische Zivilbevölkerung könne man eine Waffe einsetzen, die so wörtlich von niemandem mehr eine Spur übrig lasse.
3: Auslöser der martialischen Drohung ist ein Angriff des Kiewer Militärs auf ein Wohnheim im von Russland kontrollierten Teil der Ostukraine. Dabei waren mehr als 20 Menschen ums Leben gekommen. Russland hat schon mit schweren Angriffen auf Kiew selbst reagiert, unter anderem mit einer neuen Mittelstreckenrakete. Das Außenministerium drohte mit weiteren Attacken, nun der Parlamentschef sogar mit Massenvernichtungswaffen. Aus Moskau, André Balin.
2: Für die deutsche Fußballnationalmannschaft startet heute die Mission Weltmeisterschaft. In Herzogenaurach trifft sich das Team zum Trainingslager. Dort will der Bundestrainer die ersten Grundlagen für den angestrebten WM-Titel legen.
4: Natürlich wollen wir Weltmeister werden. Diese Ansage machte Julian Nagelsmann vor knapp 2 Jahren nach dem EM aus, auch in Herzogenaurach. Hier will der Bundestrainer die taktischen und körperlichen Grundlagen schaffen für das XXL-Turnier. Viel Zeit dafür hat er aber nicht. Bis zum Mittag sollen die Spiele ankommen, bis Samstag bleibt das Team in Franken, am Tag danach geht es zum Länderspiel nach Mainz. Auch die Spieler aus Bayern und Stuttgart werden kommen, 4 Tage nach dem Pokalendspiel. Nur Kai Havertz fehlt, er steht mit Arsenal London im Champions League. Endspiel. Thomas Bremser, Sportredaktion.
2: Und noch diese Meldung vom Fußball. Die Spielvereinigung Greuther Fürth hat in der Relegation den Klassenerhalt in der zweiten Bundesliga geschafft. Fürth setzte sich im Rückspiel 2:0 gegen Drittligist Rot-Weiß Essen durch.
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